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Ja, in diesem Sinne einen wunderschönen Samstagmorgen, 8:04. Ich sag's euch ehrlich, ihr habt es vielleicht gerade gemerkt, ich habe gerade schon so die ganz großen Schweißperlen hier auf den Kopf gekriegt, denn am Anfang, da ruckelte und zuckelte es. Vielleicht habt ihr es gemerkt, bestimmt sogar, weil ich habe es nämlich bei mir hier gesehen, dass da was nicht stimmte. Aber im Moment scheint ja alles stabil zu laufen. Ich hoffe, das bleibt auch so, denn bei mir hier zum Beispiel auch gerade mittlerweile so knappe 30 Grad in der Wohnung und das heute Morgen schon, obwohl ich die ganze Nacht über Fenster offen hatte, Ventilator am Laufen hatte und trotzdem, ne? Und so geht es nicht nur mir, sondern auch der Mona und Silvia und vielen anderen, die sich gemeldet haben. So, die meinten, Mischa, die Nacht war wirklich hammerhart und wir freuen uns jetzt mittlerweile alle, glaube ich, irgendwie so ein bisschen drauf, wenn es denn doch wieder etwas frischer wird, etwas angenehmer und das soll ja ab Montag soweit sein, ne? 24 Grad nur noch, da fühlt sich der Micha dann natürlich auch wieder so richtig, richtig wohl. Tja, was haben wir heute dabei? Bis 13 Uhr natürlich, wisst ihr das ja, Hasi, Pupsi und Susi, sie werden natürlich auch wieder mit dabei sein mit Dingen aus dem Leben und da muss ich noch was kurz zu sagen, Hasi, Pupsi und Susi wird es jetzt doch auch öfters geben und ich arbeite natürlich dran, beziehungsweise ich versuche es,

das natürlich auch alles so ein bisschen aufzupeppen, sagen wir es mal so, mit verschiedenen Sprachen, also nicht Englisch, Deutsch, Französisch, sondern anderen, zum Beispiel Susi natürlich so ein bisschen weiblich zu machen und Hasi Pupsi, das bin ich ja natürlich, ne? Das habt ihr ja gestern schon gehört, werde ich heute natürlich nochmal wiederholen für alle die, die am gestrigen Freitag nicht dabei waren. So, die Wunschbox ist geöffnet, Signal ist geöffnet, WhatsApp ist geöffnet und das Telefon ist auch geöffnet und alles, was mit Sommer irgendwie zu tun hat oder wo ihr sagt, das ist euer Sommerhit, egal Englisch, Deutsch, Reggae, werden wir heute alles dabei haben. Wirklich alles, ne? Und somit dürft ihr natürlich auch euren Lieblings-Sommerhit 2026 wünschen. Auch egal, ob der jetzt aus dem Jahr 2026 kommt oder aus dem Jahr 2018 oder 1980. Ja, oder vielleicht sogar 1918. Ne? Naja, soweit reicht meine Playlist dann doch nicht zurück, beziehungsweise mein Archiv. Tja, lach dich in den Tag, sage ich auch immer wieder. Heute Morgen habe ich mich auch so richtig in den Tag gelacht. Nämlich, ich muss zugeben, mit ein paar kleineren Kopfschmerzen. Ja, ich glaube, das ist geschuldet diesen heißen Nächten, die wir jetzt gerade haben. Und ich bin auch so einer, der so ein bisschen wenig trinkt, sondern mehr Eis isst. Apropos Eis. Jetzt ist es alle. Heute Morgen zum Frühstück. Ich weiß, mein letztes Eis ist flöten gegangen. Jetzt heißt es Eiswürfel lutschen und durchhalten. Also, Mischa jetzt bis 13 Uhr hier für euch und eure Wünsche und natürlich meine persönlichen Grilltipps wird es heute auch geben und noch einiges mehr. Lach dich in den Tag ist der erste Titel von Ilo, den ich heute mit dabei habe und tja, wer weiß, ne? Vielleicht habe ich heute auch wieder den ein oder anderen verrückten Song dabei. In diesem Sinne, einen wunderschönen guten Morgen hier aus dem Studio Horb am Neckar. Mikrofon, mein Name Michael Lampe.

So, so, tja, lach dich in den Tag ist natürlich eine Lebensphilosophie auch von mir, denn ich mag so gerne zu lachen. Ich bin eigentlich ein Typ, der immer gut gelaunt ist, meistens, wenn man den Mischer nicht ärgert. Tja, und jetzt hatte ich tatsächlich in der letzten Woche mal eine Nachricht im Briefkasten, nicht, aber in meinem E-Mail-Postfach. Und zwar ging es darum, um diese Lieder, die ich am Anfang spiele. Und zwar ging das da so drin, es war so mehr oder weniger so eine kleine Kritik, was ich irgendwo auch nachvollziehen kann. Denn es ging darum, dass ich ja oft da ja mich so ein bisschen in den Vordergrund stellen will, sage ich mal. Nee, das ist es nicht. Ich tue ja immer Werbung für mich dann in dem Moment machen. Und zwar aus folgendem Grund. Erstens einmal weiß ich nicht, was die Kollegen, außer sonntags natürlich, ne, so der Fred oder der liebe Tobias oder auch der Heiko samstags zum Beispiel, so wie heute, glaube ich, ist er nicht dran. Ich glaube, heute ist doch Heiko, heute ist Heiko dran. Zu denen komme ich dann später auch noch. Ja, oder aber die anderen lieben Kollegen, da weiß ich leider immer nicht, was die so machen und was die tun so wirklich oder was sie gerade an dem Tag dabei haben, außer beim Fred am Sonntag. Und deswegen bin ich da dann doch so ein bisschen mehr auf mich fixiert in dem Moment, um halt die lieben Kollegen da nicht in Verlegenheit zu bringen, wenn ich da was Falsches ansage oder was Falsches mache. Also sei diesbezüglich doch ein bisschen toleranter, denn ich will ja natürlich niemanden beleidigen. Es soll ja alles Spaß machen und Spaß bringen und mehr wollen wir doch gar nicht, oder? Ist doch wirklich alles ernst genug da draußen. So, und ich hoffe, ihr lasst euch euer Kaffee, Frühstück, vielleicht euer Eis schon schmecken und nicht nur das. Vielleicht seid ihr ja gerade so auf Arbeit wie die arme Silvia. Ja, denn auch sie hat mir geschrieben schon und sie muss arbeiten heute. Sie hat heute Dienst. Ja, jetzt hoffe ich nur, dass die Klimaanlage im Bus funktioniert und nicht andauernd ausfällt. Ansonsten Fenster auf, Türen auf und beim Bus sind ja noch ein paar mehr Fenster, ne? Die kann man ja auch vielleicht öffnen. Zwar nicht ganz legal, aber wichtig ist ja die Abkühlung. Jetzt wird es ein bisschen poppiger, denn ich sag nur so viel, Ace of Base sind natürlich auch mit dabei an diesem Samstag, denn es geht in allen Genres und ich habe einen Musikwunsch reinbekommen. Leute, haltet euch fest, es wird hart. Aber ich finde ihn eigentlich toll. Lange nicht gehört. Die Marianne hat nämlich geschrieben.

Schön. Ja, jetzt so irgendwo am Meer sitzen, das schöne Wetter genießen, vielleicht mit einem Frühstück auf der Terrasse oder sowas, das wäre doch der Hammer, oder? Denn gerade bin ich auch wieder so ein bisschen, ihr wisst ja, nebenbei durchstöber ich ja immer Facebook auch und da muss ich schon sagen, meine lieben Freunde hier aus Horb-Talheim, wo ich ja herkomme, ne, die sind hier gerade unterwegs, nämlich schrieben sie hier, wir sind mit unserem Jugendrotkreuz von heute bis Sonntag in Westerheim auf dem Alp-Campingplatz. Also vielleicht lauscht da ja gerade jemand aus der Nähe und schickt mal einen lieben Gruß

drüber. Da sind sie gerade angekommen, vor heute Nacht irgendwie. Also vor 9 Stunden wurde das gepostet, also gestern angekommen. Und genießen ein Wochenende voller Spaß, Sonne und Wasser. So, jetzt überlege ich mir gerade, Jugendrotkreuz von heute bis Sonntag auf einem Campingplatz, ja, in einem Zelt, die sehe ich da auch, die Zelte, da habe ich mir so gedacht, ob da überhaupt bei den Temperaturen irgendeiner von den Jungs oder Mädels im Zelt übernachtet, also ich wage es mal zu bezweifeln, ich glaube, die werden alle draußen neben den Zelten oder am Wasser übernachten, denn anders hält man das ja wirklich gerade nicht aus. Ich gucke mal bei mir aufs Thermometer, hier Außentemperatur zurzeit gerade 24 Grad und Tendenz natürlich steigend. Ach, Zeit für ein Eis, glaube ich, oder? Naja, für alle die jetzt gerade auf Like Ice in the Sunshine warten, die müssen sich noch ein bisschen gedulden, denn auch der wird natürlich dabei sein. Ist ja wirklich ein Klassiker. Oder auch Pietro Basile wird dabei sein, die Venga Boys, wenn wir dabei haben, Kieran, Kaiser, Namila zusammen mit Lazy, aka Mr. President, dann Ricky King wird dabei sein, Bertie Bommel wird dabei sein, Daddy Katz und noch viele, viele, viele mehr. Ja, also heute hapert's nicht. Ja. Und wenn ihr vielleicht einen Sommerwunsch habt, her damit. Tja, Monika Klaassen, sie hat auch einen Wunsch, nämlich einen Sommerwunsch. Ein Sommer für die Ewigkeit. Bei 25 Grad würde ich sagen, okay, aber alles darüber ist für mich reinster Horror. Hier ist Monika Klaassen.

Tja, und somit kommen wir jetzt zu dem Musikwunsch, der mich da erreicht hat. Und der kam ja von der Lieben, jetzt muss ich gerade nochmal nachgucken, hier, genau, von der Marianne. Und sie wünscht allen einen schönen Samstag. Was erzähle ich denn Sonntag? Ich kann auch nicht mehr lesen. Ich glaube, ich habe meine Sonnenbrille noch drauf. Also, liebe Marianne, schuldige natürlich Samstag. Und genießt das schöne Wetter. Ja, und der Wunsch, der hat es echt, ich glaube, jetzt wird es ein bisschen klassisch, wenn ich ihn so richtig im Kopf habe, richtig. Denn Sommer, das bedeutet ja nicht einfach nur Strand und Eis in der Hand, sondern auch Sommer ist ja natürlich auch jede Menge Musik, die vielleicht Erinnerungen weckt und uns vielleicht sogar sofort so richtig gute Laune schenkt, wie jetzt gerade der Marianne. Denn jetzt wird's ganz, ganz besonders, denn einer der größten Tenöre der Welt zeigt uns jetzt, dass Sommermusik keine Grenzen kennt, denn er hat wirklich eine unverwechselbare Stimme und ich glaube, er verleiht auch mit seiner Stimme Melodien eine ganz, ganz besondere Atmosphäre. Und ich glaube, die Marianne wird jetzt so richtig genießen. Und da ja heute Samstag ist und alles, was mit Sommer zu tun hat, natürlich auch gewünscht werden darf, ist das natürlich auch ein Wunsch, den ich erfüllen werde. Also lasst euch überraschen. Da kann natürlich heute echt diesen Samstag noch musikalisch ganz, ganz viel passieren. Liebe Marianne, also jetzt für dich hier. Zum Frühstück vielleicht. Vielleicht sitzt du gerade beim Frühstück. Placido Domingo mit The Songs of Summer. Und da haben wir das Wort Summer. Also, jetzt wird es ein bisschen klassisch hier für euch am heutigen Samstagmorgen.

schön, oder? Placido Domingo ist doch auch mal ganz, ganz toll, finde ich. Marianne schrieb gerade noch, danke, danke, danke, dass du den gespielt hast. Na gerne doch. Tja, ist doch euer Wunsch am heutigen Sonntag. Ich bin immer bei Sonntag. Heutigen Samstag natürlich. So, bevor ich jetzt gleich mal zum ersten Adrenalinschub des heutigen Samstags komme, komme ich noch zu Pietro Basile und Gianna. Das Original natürlich von keinem anderen als Wolfgang Petri.

ich singe immer automatisch mit, egal von wem es ist. Ernsthaft jetzt, ja. Adrenalin. Habt ihr gerade bei diesen Temperaturen auch schon so einen richtigen Adrenalinkick gehabt? Also bei 38 Grad, ja, da ist das immer so eine Sache, denn da sagen viele auch, gerade wenn es so lange ist, komm, ich muss unbedingt mal wieder Rasen mähen. Ne? Tja, bei 38 Grad hat mein Körper bei dieser Sache auch so viel Adrenalin ausgeschüttet, dass ich bei mir so dachte, komm, ich könnte den Rasen mal eben so mähen. Ja, und nach 2 Metern war dann wirklich auf einmal alles vorbei. Nämlich mein Kreislauf hat dann gemeint, du Mischa, du pass mal auf, mach mal lieber ein Eis auf. Ne? Ist viel gesünder, wie da draußen bei dem Wetter irgendwas zu machen. Ja, und recht hat der Kreislauf. Ne? Darum laufe ich auch jetzt nicht im Kreis, sondern sitze hier rum und habe jede Menge Musik mit dabei. Ja, und somit mache ich jetzt auch gleich mal so ein kleines Eis auf hier. Und dann schauen wir mal, was vielleicht noch an Wünsche reinkommt. Und tja, die Silvia hat auch gerade wieder geschrieben. Dankeschön für den lieben Gruß. Und ja, die Klimaanlage funktioniert. Und wenn ich aber die Türen zum Lüften auflasse, kann ich aber nimmer fahren. Er hat bestimmt mit der Frisur zu tun, denn wenn die Tür auf ist, Durchzug, dann stehen die Haare zu Berge. Ne? Naja, ist doch auch mal was Schönes. So, Sommer 2026 hier auf Radio FFR. Ich muss schon sagen, ich liebe Eis. Ich werde mir mal einen Eiswürfel zum Lutschen holen. Sonst hält man es ja nicht aus hier, oder?

Tja, gestern Abend war es ja wieder soweit, Mischer on Air hier auf Radio FFR und da habe ich ja mal eine Kurzansage gemacht, also kurz erwähnt, wie ich damals zu Hasipupsi wurde, ne, wie ich jetzt zu Hasipupsi wurde da, also ein Wort ohne, Kosename, ne, der hat's in sich, ja. Da das gestern eine Kurzfassung war, habe ich gedacht, Mensch, habe ich mich gestern Abend noch nach meiner Sendung hier hingesetzt und habe gesagt, nee, das musst du jetzt nochmal richtig klarstellen, wie es eigentlich so richtig war, ne? Also wie sich das Ganze abgespielt hat. Und ich kann euch sagen, es war sehr nett. Wenn jemand euch umbenennt, ne? Kosenamen kommen ja auf den unmöglichsten Wegen zustande. Ja, und die liebe Mona hatte mir auch gerade eben hier ein Gedicht geschickt. Und zwar das Wetterchaos. Komm, das werde ich nochmal eben schnell vorlesen hier. Frühling im November und im Sommer im April. Unser liebes Wetter macht einfach, was es will. Winter im September, der Herbst erstürmt den Mai. Wo soll sie denn noch enden, die Wettereselei? In ein paar Jahren, glaubt mir, auch wenn ihr jetzt laut lacht, machen wir im Sommer eine Schneeballschlacht. Ja, das ist genauso wie mit Stuttgart 21, ne? Da liegen dann keine Züge mehr an, wenn es soweit ist, sondern die ersten Luxusliner und das an Pier 6, ne? Oder wie war das da? Tja, das Wetter macht echt, was es will. So, zwei jetzt am Stück, jetzt für euch und danach kommen wir dann zu Nachverfolgung von Hasipupsi und Susi. Tja, wie ich eigentlich zu Hasipupsi wurde. Nach zwei jetzt am Stück. Und zwar der Partyboy mit der Hitzewellenparty und Daniela Taverna kommen jetzt mit Kammern Echo, Kammern Déjà-vu. Zwei jetzt am Stück jetzt für euch und danach starten wir damit Hasipupsi und Susi durch.

So, die Hitzewelle-Party ist voll in Gange mit dem Partyboy. Ich schaue nochmal aufs Thermometer hier. Tja, 26 Grad zeigt es mir jetzt gerade Außentemperatur an. Also es steigt. Oh, ist das schön, oder? Ja, Hasi-Pupsi sind ja so Kosenamen, die jeder irgendwann schon mal erlebt hat. Jeder hat ja bestimmt einen Kosenamen, ne? Und bevor wir jetzt heute wieder mit Hasi-Pupsi und Susi anfangen, da muss ich natürlich noch mal kurz etwas erklären, ne? Viele fragen mich immer, sag mal, wie kommst du eigentlich zu Hasi-Pupsi? Wie kommt man eigentlich auf so einen Spitznamen? Ganz ehrlich, tja, früher am Anfang war ich Michael, ein ganz normaler Michael gewesen, ne? Dann lernte ich die Susi kennen und mit ihr war mein Name dann irgendwann mal Geschichte. Ich habe da gar nicht mit gerechnet. Am Anfang war ich noch der Schatz, ne, was ich ja auch völlig in Ordnung fand. Zwei Wochen später wurde ich dann Hasi genannt, ne, da habe ich mir schon gedacht, na gut. Dann wurde daraus Hasi mit 5 I's hinten dran, ne? Da wusste ich schon, Moment mal, jetzt passiert irgendwas. Irgendwas ändert sich gerade. Irgendwas passiert was. Es wird kritisch, ne? Naja, gut. Und dann kamen irgendwann die kleinen, verniedlichen Ausführungen, die ja auch jeder kennt. So Häschen oder Hoppelchen, ne? Der tollste, den ich hatte, war Moppelchen, ne? Den fand ich auch total klasse, ne? Moppelchen. Da habe ich gesagt, Moment mal, Moppelchen. Und sie schaute mich dann mit großen Augen an und meinte nur, das ist liebevoll gemeint. Und ich schaute sie dann an und meinte, du, pass mal auf, liebevoll wäre Brad Pitt, ne, wenn du mich so nennen würdest. Naja, dann kam der Tag, der alles verändert hat. Wir waren einkaufen, waren im Supermarkt, ein volles Geschäft war da, gefühlt 100 Leute, ja, und ich war gerade so am Kühlregal im Gange und da brüllte Susi quer durch den Laden, Hasi Pupsi, ich hab mich gar nicht umgedreht. Ich dachte, das ist nicht für mich gedacht, ne? Bis sie nochmal rief, Hasi Pupsi, nicht den fetten Joghurt, den leichten bitte. Tja, und plötzlich drehten sich irgendwie die ganzen Leute gefühlt um und starrten mich so richtig an. Ja, und seitdem heiße ich Hasi Pupsi. Nicht ganz freiwillig, aber mittlerweile höre ich sogar drauf. Ernsthaft, ja. Und das Schlimmste, neulich beim Grillfest, ein Kumpel, der sagte zu mir, Michael, und oder Micha, ne? Die meisten nennen mich ja Micha. Und ich habe da gar nicht drauf reagiert auf das Ganze. Und mit einmal hörte ich einen Rufen im Hintergrund, Hasi Pupsi. Und da sagte ich auch vollautomatisch dann, ja, hier. Und da wusste ich, jetzt ist alles vorbei. Nee, jetzt ist wirklich alles zu Ende. Und seitdem, ja, habe ich irgendwie jeden Sommer, eigentlich jeden Tag irgendwelche Erfahrungen. Und glaubt mir, mit meiner Susi, wird es nie langweilig. Ja, Freibad oder Survival, auch da kommen wir heute noch zu. Und nicht nur das, es wird natürlich noch mehr geben, ne? Grillen zum Beispiel. Warum Männer ständig mit der Grillzange klackern, ja? Ist auch so eine Sache. Oder, naja, lasst euch einfach mal überraschen, denn der Tag ist ja noch lang heute. Bis 13 Uhr. Schön.

Na, da schmeckt der Kaffee doch besonders gut, ne? Bei gefühlten 30 Grad Innentemperatur. Und Andreas Kümmert und der Electric Circus mit Summer's Gun haben wir gerade gehört. So, ja, Michas Hitzetipps, die gibt's heute natürlich auch, nämlich gleich. Denn es gibt da ja tatsächlich so einige Dinge. Ich probiere ja auch immer viel aus. Ihr wisst das ja, ne? Ich teste ja, was es nur gibt und google mal rum und schau, was es wirklich so gegen die Hitze zu tun gibt oder was man machen kann. Und da habe ich natürlich auch was. Und zu dem komme ich dann gleich nach dem nächsten Musikwunsch. Und der hat mich heute Morgen um 7.37 Uhr erreicht. Nee, einen wunderschönen guten Morgen, Micha. So langsam ist die Grenze der Unerträglichkeit erreicht vom Schlaf. Kann man auch nicht sprechen. Aber Rettung soll ja ab Montag kommen. Nun hast du ja gleich wieder einen Marathon vor dir. Und wünsche dir eine super Sendung. Tja, Dankeschön, liebe Mona. Und auch sie hat heute einen Wunsch reingereicht. Und zwar von den Calimeros. In meinem Herz ist Sommer. Zu denen komme ich jetzt gleich. Ja, und die liebe Silvia, die startet jetzt wieder durch. Sie hat Pause gehabt. Und jetzt warten die lieben Fahrgäste auf sie, dass sie endlich wieder losfährt und vielleicht Radio FFR ja laufen lässt. Im Busle. Ach, schön. Ja, ja, ich liebe Samstage, so heiße Samstage. Hier sind sie, die Calimeros. In meinem Herz ist Sommer für die Mona und danach kommen meine Hitzetipps für den heutigen Samstag oder für die heutige Nacht, die noch vor uns steht.

Na, an der Geige sitze ich nicht, aber in der Mischpult hier heute. So, Hitzetipps vom Mischer. Die einen oder anderen werden die vielleicht sogar schon kennen. Manche kennen sie vielleicht nicht. Und ich habe die einen oder anderen davon mittlerweile auch schon ausprobiert. Und das über mehrere Jahre hinweg. Und ich muss schon sagen, einige sind wirklich in meinen Augen von Erfolg gekrönt. Ne? Wer kennt das nicht? Die Wohnung abdunkeln oder das Schlafzimmer abdunkeln. Ne? Viele haben ja die Rollläden draußen vor dem Fenster. Und da habe ich mir sagen lassen, ohne Witz, denn ich war auch so einer, ich habe früher immer die Rollläden ganz runtergemacht, ne? Früher habe ich immer gesagt, die Rouladen, ne? Die vorm Fenster hängen. Ja genau, die Rouladen vorm Fenster habe ich immer ganz runtergelassen und da sind ja diese kleinen Löcher drin, wenn ihr das, ihr wisst das ja, ihr wisst, was ich meine, ne? Diese kleinen Schlitze. So, und ich habe mich immer gewundert, was sollen diese kleinen Schlitze da? Ja, und die haben natürlich auch ihre Daseinsberechtigung. Und zwar habe ich mir sagen lassen, dass das dazu ist, dass die Luft zwischen dem Fenster und dem Rollladen zirkulieren kann. Und ansonsten knallt die Sonne auf den Rollladen, wärmt zwischen dem Fenster und dem Rollladen die Luft auf und somit werden die Fenster dann auch ganz schnell warm und dann hat man die Wärme auch wieder in der Wohnung. Hat man mir mal gesagt, ich übernehme natürlich keine Gewähr dafür, aber ich kann mir ja schon gut vorstellen, für mich klingt das Ganze dann mittlerweile schon echt plausibel und ich mache das auch. Bis zum gewissen Grad funktioniert das Ganze aber auch, aber wenn man dann über mehrere Tage oder vielleicht sogar über eine Woche hinweg solche Temperaturen hat, dann ist auch diese Maßnahme irgendwann total vorbei und die Wohnung hat sich so oder so aufgeheizt. Kalte Wärmflasche, jawohl. Das ist auch eine tolle Sache, die ich auch gerne mache. Einfach eine eiskalte Warmflasche füllen, vielleicht ein Kühlpad nehmen, ein Handtuch wickeln und das Ganze am Fußende legen, dass das richtig schön kühlt. Ja, mache ich auch gerne mal und wirkt tatsächlich. Aber für mich mein Highlight ist der Ventilator-Eistrick. Kennt ihr den auch? Ja, entweder friert ihr Flaschen mit, also Plastikflaschen ein mit ein bisschen mit Wasser drinnen, aber bitte so, dass sie nicht platzen. Ja, dass sie dann schön richtig einfrieren, das Ganze, dass das schönes Eis gibt. So, diese Flaschen oder auch eine Schüssel mit ganz vielen Eiswürfeln drin funktioniert auch relativ gut. Das Ganze vor einem Ventilator stellen. Natürlich ist das immer ein bisschen schlecht, wenn der Ventilator so ein Standventilator ist, der in einem Meter Höhe sitzt. Ja, also ich habe so einen schönen kleinen, der ziemlich auf dem Boden ist und da funktioniert das richtig gut. Und zwar stelle ich da dann die kalten Flaschen davor oder auch eine Wasserschüssel mit ganz, ganz viel Eiswürfel drin und das kühlt tatsächlich auch etwas die Luft und ich finde es tierisch angenehm. Also das ist so eigentlich mein Favoritentrick, ne? Lauwarm duschen ist auch eine Möglichkeit, denn ich war auch früher immer so ein Kaltduscher, ne? Im wahrsten Sinne des Wortes. Ich habe es dann immer kälter gestellt, je wärmer das war und das war wirklich total ein Fehler. Und das ist ja mit den Getränken eigentlich genau dasselbe, ne? Denn der Körper denkt natürlich, so jetzt wird es kalt, wir müssen wieder voll aufheizen hier, dass der Körper wieder warm wird und das ist natürlich total verkehrt. Also darum immer lauwarme Getränke am besten trinken oder natürlich auch warm duschen oder lauwarm zumindest. Naja, ich halte mich da auch nicht immer dran, muss ich zugeben, denn meine Getränke liegen auch im Eisfach. Und ich liebe es, wenn diese Kühle, diese Frische dann so langsam dem Hals runterrutscht und oh, ja, so richtig das Erlebnis kommt, ne? Tja, Bettwäsche, Baumwolle oder Leinen, was atmet besser als Polyester und fühlt sich deutlich angenehmer an, finde ich zumindest bei diesen Temperaturen. Ja, und was das Essen angeht, klar, Pizza, Currywurst, Steak und was es da so alles gibt, ne? Naja, man sollte dann doch lieber einen Salat, Obst oder etwas Leichtes essen, statt eben die XXL-Grillplatte. Aber was wäre denn so ein Sommer ohne XXL-Grillplatte? Wäre doch gar nichts, oder? Tja, und wenn dann irgendwann gar nichts mehr hilft, einfach vorstellen, ihr liegt am Nordpol, wenn das auch nichts bringt, dann bleibt nur noch ein allerletzter Gedanke, nämlich der nächste Winter kommt bestimmt. Und das glaube ich auch.
Tja, wir machen wieder ein bisschen Musik und zwar wird es wieder richtig sommerlich hier und zwar mit Laid Back. Ich sage nur so viel, lasst uns Reggae tanzen.

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0: auch schon so das ein oder andere Eisdrama. Ja, ich habe das Ganze natürlich, ihr wisst ja, so ein bisschen aufgepeppt. Man merkt das ja auch, ne? Aber es ist wirklich, es ist aus meinem Leben. So viel kann ich euch schon mal verraten. Und gleich haben wir so ein Eisdrama hier auf Radio FFR.
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Nee, wir gehen nicht nach Ibiza, wir gehen jetzt zur nächsten Eisdiele. Ein Blick aufs Thermometer, 28 Grad Außentemperatur. Gott sei Dank sitze ich hier bei den gefühlten 45 Grad im Studio. Ist doch viel besser wie draußen die 28, oder? Naja, okay. So, Eis, ne? Wer kennt das nicht, ne? Man will mit seiner besseren Hälfte einfach nur ganz gemütlich ein Eis essen gehen, ne? Einfach nur ein Eis. Und normal, in meinen Augen, dauert das Ganze ja immer 5 Minuten, ne? Einfach hin, Eis bestellen, wieder weg und gut, ne? Tja, meine Freundin, die Susi, die war offenbar der Meinung, wir drehen heute eine neue Staffel von Wer wird Eismeister, ne? Wir stehen also so vor dieser Eisdiele, vor dem Tresen. Ich schaue nochmal so alles an, was es da so Tolles gibt. Und dann fragte ich meine Freundin Susi dann, auf welche Sorte hast du denn heute Lust? Was möchtest du denn für ein Eis? Tja, und sie antwortete dann zu mir so, ich möchte einfach nur ein Erdbeereis. Ich liebe Erdbeeren. Tja, und ich schaute sie an und meinte, ach schön, ja, also ich nehme dann eine Schokolade. Sie drehte sich dann zu mir rum und hat dann so einen ganz komischen Blick drauf.

bekommen. Ne? Mit dieser Blick, den jeder Mann irgendwo kennt, ne? Da weißt du, du hast gerade irgendetwas falsch gemacht. Du weißt nur immer noch nicht, was du falsch gemacht hast. Aber du bist dir sicher. Du wirst dich gleich dafür entschuldigen. Das ist so sicher wie das Amen in der Kirche. Ne? Und dann mit einem Mal haute sie raus. Schokolade? Echt jetzt? Und ich fragte sie dann, ja, was ist denn bitte daran falsch an Schokoladeneis? Das ist doch die langweiligste Eissorte überhaupt, sagte sie dann. Und ich dachte bei mir so, Moment mal, ich wollte doch gar keinen Eisberater haben da oder einen Eheberater haben. Nee, ich wollte doch einfach nur ein Eis haben. Somit sagte ich dann zu ihr, pass mal auf, Susi, Schokolade macht wirklich glücklich. Und sie haute dann gleich raus, Erdbeer schmeckt aber viel, viel schöner nach Sommer. Und ich meinte dann, naja, Schokolade ist Weltklasse. Und sie sagte, Pistazie wäre doch auch lecker. Und ich wusste gar nicht, wie mir geschieht. Damit mal sagt sie zu mir, Pistazie. Ich meinte dann zu ihr, ich sag, Schatz, Pistazie schmeckt doch irgendwie wie Baumarkt mit Sahne oder so, ne? Also habe ich so das Gefühl, ne? Doch sie ist eine, die gibt einfach nicht auf. Da sagte sie dann doch glatt hinterher, dann nimm doch Banane. Ich sag, Banane? Ich sag, Schatz, jetzt hör aber auf, Banane, das ist doch, für mich ist die Banane eine Frucht mit Midlife-Crisis, ne? Also die ist wirklich, nee, geht gar nicht. Dann Zitrone, meinte Susi. Ich sagte, nee, Zitrone. Da zieht sich doch alles zusammen. Ne? Da könnte ich doch auch glatt irgendwie an zwei Autobatteriepole oder an so einen 9-Volt-Block necken. Ne? Die Gesichtszüge fallen ins Gleiche hinein, wie wenn man Zitroneneis isst. Ne? Tja, hinter uns stand dann eine Schlange und vor uns kann man, glaube ich, mittlerweile sagen, wir standen ja schon eine ganze Zeit, gefühlt zwei Kinder wurden in der Zeit eingeschult und hinter uns die nette Dame hat mittlerweile den Führerschein gemacht und eine Dame, eine ältere Dame, die neben uns stand, die meinte dann so, Entschuldigung mal, ist das hier immer noch eine Eisdiele oder schon das Bürgeramt? Und ich schaute sie dann mit ganz großen Augen an und meinte nur, gute Frau, wir sind gleich soweit, wir haben es gleich. Ne? Wir sind halt manchmal ein bisschen uneinig, ne? Wir diskutieren halt noch ein bisschen. Somit haben wir dann nochmal zwei vorgelassen und haben gesagt, komm, dann gehen Sie mal vor, holen Sie sich mal Ihr Eis. Und wir diskutierten immer weiter da über Erdbeer und Schokoladeneis und die Susi, meine Liebste, meinte dann Erdbeer. Ich natürlich immer voll gegen an Schokolade, Erdbeer, Schokolade, Erdbeer, Schokolade. Tja, die Verkäuferin hat das Drama hinterm Tresen dann so alles mitbekommen. Und man sieht ja an, dass sie in ihrem Leben da hinter der Eisdiele schon wirklich, wirklich viel erlebt hat. Ne? Kinder mit 7 Kugeln zum Beispiel, Leute, die Spaghetti-Eis mit Ketchup wollten, habe ich wirklich mal gehört, soll es auch gegeben haben. Und dann kamen wir zwei da. Ne? Wir hatten, sowas hatte sie noch nie, die da so über zwei Eissorten diskutiert haben und fragte dann ganz vorsichtig, ob sie einen Vorschlag machen kann. Und wir schauten uns an und meinten, naja klar, Vorschläge sind doch immer was Tolles. Und sagten zu ihr dann, ja bitte, machen Sie dann einen Vorschlag. Und sagte, ja, warum nehmen nicht beide Schoko und Erdbeer? Tja, wir haben uns dann angeschaut und ich glaube, die Leute hinter uns haben den Atem schon angehalten in der Hoffnung, so jetzt ist es endlich vorbei, es ist vorbei, sie haben es jetzt geschafft und wir fanden das auch wirklich gar keine schlechte Idee im Moment und meine bessere Holde grinst dann und sagte, ja, dann habe ich Erdbeer, ich nickte und meinte dann zu ihr, ja, ich habe dann auch meine Schokolade, wir sind uns ja immer einig, wir beiden, ne? Wir sind ja wirklich da flexibel. Tja, die Verkäuferin atmete dann einmal ganz, ganz tief durch und meinte dann so ganz locker, ich dachte schon, ich gehe in Rente, bevor ihr euch entschieden habt. Und die Susi schaut mich an und sagt, naja, siehst du, Hasi-Pupsi, wir können uns doch einigen. Ich sage, ja, aber nur solange du jetzt nicht noch fragst, ob Waffel oder Becher. Sie schaut mich an, Becher, und ich bin eher so der Waffeltyp.
Naja, ich glaube, wir essen heute noch doch lieber zu Hause dann ein Wassereis aus dem Gefrierfach. Tja, und das ist dann wirklich das Einfachste. Ja, ja, Eis essen ist gar nicht so einfach manchmal, ne? Aber ich liebe es ja. Ich liebe Eis in allen Varianten. Auch meine Eiswürfel, die ich jetzt so gerade neben mir stehen habe. Und da zwischenzeitlich mal einen so, ja, vernasche. Ja, Schokolade, Vanilleeis und Haselnuss.

So, ihr seid ja bestimmt auch mit dem PKW unterwegs, ne? Also gerade in den Sommermonaten fährt man ja doch öfters mal weg. Oder gerade jetzt, wo die Urlaubszeit ja bei vielen beginnt. Die Sommerferien starten ja oder sind ja gestartet in einigen Ländern. Und dann Ländern? Bundesländern natürlich. Ja, und somit möchte ich natürlich auch so einen kleinen Warnhinweis rausgeben von Blow-Ups. Tja, kennen viele vielleicht noch nicht, haben sie vielleicht noch nie gesehen, aber sie können ganz schnell passieren, gerade bei dieser Hitze, wenn sie länger andauert. Und passt da bitte auf euch auf, fahrt immer vorsichtig. Vor allen Dingen, wenn ihr seht, dass es sich um Betonfahrbahn handelt, dann schaut einfach mal ein bisschen genauer und gerade nachts fahrt da umsichtig, fahrt vorsichtig, denn man kann das manchmal erst viel zu spät sehen und was ist eigentlich ein Blow-Ups und wie entstehen sie? Tja, Beton wird bei Hitze länger, sagt man ja, oder das wissen viele. Und bei Temperaturen von 35 bis 40 Grad kann sich die Fahrbahnoberfläche auf über 50, sogar 60 Grad aufheizen. Wir reden hier von Beton, nicht vom Asphalt. Nee, das um klarzustellen. Und normalerweise sind in diesen Betonstraßen auch Dehnungsfugen drin, die das Ganze aufnehmen, die ganze Bewegung aufnehmen. Und sind die Fugen irgendwie beschädigt, verschmutzt oder wenn der Platz einfach nicht ausreicht, entsteht hoher Druck. Und der Druck wird ganz einfach zu groß irgendwann. Und irgendwann kann auch dieser Beton nicht mehr standhalten. Und die Fahrbahn hebt sich plötzlich an. Innerhalb weniger Sekunden oder Minuten kann das passieren. Und die Fahrbahn um mehrere Zentimeter bis sogar über 30 Zentimeter anheben und dabei entstehen Risse oder richtige Sprungschanzen, sogenannter Blow-up. Tja, und warum passiert das vor allem auf Betonautobahnen? Beton ist zwar sehr stabil, kann sich aber wirklich nur begrenzt verformen und Asphalt wird bei Hitze weicher und gleicht Spannungen besser aus. Deshalb sieht man Blow-ups dort auch deutlich seltener. Und somit passt bitte auf, wenn ihr vielleicht dieses Wochenende noch irgendwo hinfahrt oder denn nächste Woche soll es ja kälter werden, aber jetzt am Wochenende ist es ja immer noch so heiß. Fahrt vorsichtig, passt auf, gerade nachts. Und wenn ihr nachts seht, Beton, Autobahn, fahrt langsamer und wirklich Augen aufhalten. Denn wie gesagt, sowas kann innerhalb von Sekunden entstehen, das Ganze. Und wir wollen ja schließlich, dass ihr alle heile nach Hause kommt oder auch an euer Urlaubsziel, oder?

0: Ja, Summer war das gerade eben und den haben wir mittlerweile auch draußen. Ich schaue mal wieder bei mir aufs Thermometer. Ja, noch bin ich bei 28 Grad angekommen. Ja, wie sieht das bei euch aus? Habt ihr auch schon die ersten Temperaturen bei euch vielleicht auf dem Zettel? Dann schickt sie mir doch mal. Mich würde mal interessieren, wie warm es jetzt gerade bei euch vielleicht ist. Ja, ob jetzt vielleicht in Deutschland, in der Schweiz, in Österreich oder sonst wo, vielleicht sogar Amerika, egal wo ihr gerade zuhört, schickt mir mal so eure sommerlichen Temperaturen ich bin gespannt. Also 28 Grad sind es bei mir hier jetzt gerade, natürlich außerhalb des Studios. Hier drin ist noch ein bisschen wärmer mit meinen zwei Rechnern und den vier Monitoren. Das heizt doch schon so ein bisschen die ganze Situation auf. Ja, und ein Fenster mache ich nicht auf, aus folgendem Grund. Mein Fliegennetz, was ich da draußen habe, nee, das Fliegenabwehrgitter da, das ist irgendwie, haben da die Vögel ein paar Löcher reingepiepelt. Ich weiß gar nicht warum, wieso, weshalb. Ob sie da irgendwas entdeckt haben, wahrscheinlich meine Pflanzen hier drinne. Und das wäre jetzt das allerletzte, was ich brauche. Hier irgendwas um die Nase rumschwirrendes oder vielleicht sogar irgendwas Pieksendes, ne? Apropos Pieksendes. Ja, da fällt mir doch was ein. Pieksendes. Es ist ja wieder soweit. Ach, ist das schön. Die Natur lebt auf, ne? Auch draußen in den Regentonnen und natürlich auch in der Nacht. Ich liebe sie ja. Wem?
1: 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Hi und hallo. Habt ihr eigentlich auch so ein Problem mit Mücken im Sommer? Ah, ich hasse diese Viecher, ne? Ich finde, man sollte sie mit Glühwürmchen kreuzen. Dann kann man sie wenigstens im Landeanflug direkt sehen und, naja, sagen wir mal erstmal verscheuchen. Wobei ich mich auch ernsthaft frage, was verstehen die Mücken an 1,50 Meter Abstandsregeln nicht? Vielleicht gibt's ja draußen vom Radio irgendwie so eine Art Mückenflüsterer und der oder die kann dann einfach den Mücken mal das Kontaktverbot erklären. Ja, ich wäre dankbar und spiele euch jetzt auch direkt hier den nächsten Song.

Schön. Ja, wie ich diesen Titel damals kennengelernt habe, war ich beim Kumpel. Darf man gar nicht erzählen. War ich beim Kumpel gewesen und das war noch in meinen norddeutschen Zeiten, ne, wie ich noch im Norden gelebt habe. Auf jeden Fall kann ich mich da noch gut dran erinnern. Da war ich bei ihm zu Besuch und er ist ein totaler Bob Marley-Fan gewesen. Ich weiß nicht, ob es heute immer noch ist, wahrscheinlich schon, denn sowas verliert man ja irgendwo nicht. Und auf jeden Fall komme ich bei ihm da in die Wohnung das erste Mal rein. Und was hing da? Natürlich jede Menge Bob Marleys Poster. Ja, und nicht nur das, ne? Da hingen natürlich auch an der Wand Poster von diversen Pflanzen. Mehr gehe ich da jetzt nicht drauf ein. Auf jeden Fall musste ich da doch heute gerade wieder dran schmunzeln, dass dieses Klischee irgendwie damals total gepasst hat. Ich fand's klasse, ernsthaft. Naja, gut, so ist es halt. So, wir kommen zum nächsten Musikwunsch. Hallo Micha, bis jetzt finde ich deine Sendung echt klasse und vor allem, dass du auch so unterschiedliche Songs mit dabei hast. Und somit würde ich mir auch gerne einen wünschen, und zwar von Rosa Gebauer, Top of Europe, und wünsche allen noch ein schön verschwitztes Wochenende und vergesst nicht, viel Eis zu essen. Euer Markus. Markus, mach ich doch glatt. Ne? Ich gehe gleich mal ganz schnell zur Truhe, aber mein Eis, das tut sich jetzt gerade so ein bisschen verflüssigen, meine Eiswürfel, denn mein Eis am Stiel ist echt mittlerweile alle geworden. Naja, so ist es halt. Markus, hier kommt er. Dein Musikwunsch am heutigen Samstag, dein Sommerhit, den du ja wahrscheinlich als Sommerhit siehst, denn ihr dürft natürlich auch wünschen, ob über Facebook, ob über Signal, ob über WhatsApp, ja, oder vielleicht sogar Telefon geht natürlich auch. So, und somit kommen wir zu Markus. Markus, hier ist sie, die Rosa Gebauer und Top of Europe.

0: Ja, ich weiß ja, ihr habt recht. Ihr habt ja sowas von recht. Denn er fehlt natürlich auch noch, aber ich bin ja noch ein bisschen da. Ne? Also ich werde ihn jetzt mal vorziehen, denn ich habe ja noch ein bisschen Zeit. Bis 13 Uhr bin ich ja jetzt noch hier. Und meine Grilltipps kommen noch und dann werden wir natürlich noch eine kleine Geschichte von Hasi, Pupsi und Susi haben und natürlich eure Musikwünsche. Und jetzt kommen wir zu einem Titel, der, glaube ich, mit zu den bekanntesten Hits diesen der Rockers, den ich jetzt dabei habe, zähle, stammt aus dem Jahr 1976 und dieser Song, der erzählt tatsächlich eine Geschichte und zwar über den Sommer. Die ersten Liebeserfahrungen eines 16-jährigen Jungen mit einer 31-jährigen Frau. Wegen dieser für damaligen Verhältnisse provokanten Thematik stuften einige Radiosender damals das Lied als anstößig ein und spielten es nicht. Tja, und ich spiele es heute, denn trotz des teilweisigen Radioboykotts damals erreichte die Single ja Spitzenplatzierungen in den deutschen Charts auch und somit gehört er zu einem Sommerhit, der unbedingt dazu gehört, mit dazu. Ich rede von keinem anderen als dem Peter Maffay. Und es war Sommer. Tja, und er hatte ja im Jahr 2020 einen Live-Auftritt, und zwar die in Hamburg. Und davon die Live-Version habe ich heute mit dabei. Hier ist er, Peter Maffay, in der Live-Haftig-Version aus Hamburg im Jahr 2020. Peter Maffay und es war Sommer. Nee, es ist Sommer.
1: Also gut, dann spielen wir dieses Lied. Und es war Sommer. Das habt ihr schon mal verpasst.

Nein, es war nicht Sommer. Es ist Sommer in Deutschland und nicht nur hier, auch in den Nachbarländern herrschen tolle Temperaturen, muss ich schon sagen. Ich war gerade mal gucken so ein bisschen. Also auch da ist es schon richtig, richtig, richtig warm. Auf jeden Fall. So, bevor wir jetzt gleich zu meinen Grilltipps kommen, da wird es nochmal ein bisschen italienisch mit Genio Perdu. Und neu heißt der Titel, den ich jetzt mit dabei habe. Ja, und danach Grilltipps mit Mischa hier auf Radio FFR.

Ja, das Grillen, das ist natürlich auch so eine Sache für sich. Ich liebe das Grillen ja auch wirklich. Ich bin so ein richtiger Grillfan, muss man schon sagen. Aber naja, auch ich musste mal lernen. Und wer gestern dabei war, hat es ja schon mitbekommen. Ich habe das Grillen von einem 5-Sterne-Griller, nämlich meinem Vater, gelernt. Und das war jetzt ein bisschen ironisch gemeint. Ja? Also es ist ein normales Grillen. Aber viele Dinge lernt man. Und ich habe jetzt mal so ein paar ernst gemeinte Grilltipps von mir. Nee, zum Beispiel Kohle. Nee? Also ich verstehe manche Menschen einfach nicht. Und das beobachte ich immer wieder beim Grillen. Da wird die Kohle angezündet. 5 Sekunden später kommt schon die erste Wurst drauf. Nee? Und ich denke mir dann so mein Teil, ich denke mir dann immer, Leute, das ist kein Grillen, was ihr da macht, das gleicht einem Rettungseinsatz irgendwie, ne? Die Kohle muss erst richtig schön grau werden, wenn sie noch aussieht wie ein aktiver Vulkan, dann grillt ihr nicht, ihr ruft das Steak zum Abenteuerurlaub auf, ehrlich. Leute, wartet drauf, bis die Kohle richtig schön durch ist und dann ist das alles gut. Nachbarn sind ja das Beste, was es gibt manchmal. Und der Nachbar meinte letztens zu mir so, also ich finde, je mehr Flammen, desto besser, umso schneller geht das. Und ich meinte dann nur zu ihm so, stimmt, wenn du die Feuerwehr brauchst oder wenn du Feuerwehrmann werden willst, dann mach das doch so. Naja, letztlich ist das ja jedem selbst überlassen. Ne? Aber ich persönlich habe da so auch so meine Vorlieben. Ne? Die Grillwurst, kennt ihr das? Es gibt tatsächlich Menschen, die drehen ihre Grillwurst alle 3 Sekunden um, habe ich auch schon beobachtet. Die stehen am Grill, die Zange in der Hand und dann wird alle 3 Sekunden die Wurst umgedreht. Warum? Warum macht man das? Nee? Da frage ich mich, wer einen Termin hat, die Wurst oder der Griller da? Nee? Ich weiß nicht, die Wurst, was mag die denken, ne? Uiuiui, hoffentlich werde ich auf dem Rücken nicht braun oder so. Oder was soll die denken? Also ich bin so einer, ich lasse sie einfach liegen. Denn eine gute Bratwurst, die braucht halt natürlich auch ihre Ruhe. Und die ist nicht anders wie ich morgens, ne? Bevor ich meinen ersten Kaffee habe. Der allerdings mittlerweile seit einer Woche ausgefallen ist bei den Temperaturen. Da trinke ich keinen Kaffee, nicht mal ansatzweise. Naja, so ist das halt, ne? Mit dem Grillen. Ach, schön. Grillanzünder. Ach, das ist auch was Tolles. Wirklich. Bitte, nehmt Grillanzünder. Ich kenne Menschen, die Benzin nehmen, die Spiritus nehmen. Lasst es sein. Nicht den Kanister mit dem Sprit aus der Garage holen oder nach dem Motto, keine Ahnung, was da drin ist, ich probiere es einfach mal und plötzlich grillt ihr nicht mehr, ihr seid die Abendvorstellung vom Stadtfest. Nee, lasst es sein, ehrlich, denn ist wirklich passiert, ich habe es auch gesehen, da wollte jemand einen Grill anzünden, hat so eine kleine Flasche Spiritus in der Hand gehabt und wollte dann den Grill mit diesem Spiritus anzünden. Er hatte schon einen Grillanzünder da reingeschmissen, also die Grillanzünder drinne, schön aufgehäuft das Ganze, nimmt dann diese kleine Flasche, ja, und kippt sie über diese Grillkohle, weil er dachte, der Grillanzünder ist aus und die Kohle hat nichts. Und auf einmal, da gab es eine Flamme. Er war mit der Nase ein bisschen zu dicht dran an der ganzen Geschichte. Diese Flamme zog sich dann hoch zu der Flasche, die flog gleich ins Eck und hat Feuer gefangen. Und der gute Mann hatte keine Augenbrauen mehr. Die waren dann verschwunden und auch sein Pony war leicht angesenkt. Also, lasst das sein mit solchen Erfahrungen oder mit solchen Dingen. Nehmt die guten alten Grillanzünder, das funktioniert dann schon. Oder vielleicht sogar auch ein bisschen gutes Holz, was auch geht, so klein geschnitten, klein gemacht und das passt natürlich super rein, sage ich euch. Tja, ich habe da noch einen Tipp, Gemüse auf dem Grill. Vielleicht machen das ja auch viele, ne? Meine bessere Hälfte immer sagt, wir machen heute Gemüse. Naja, und ich bin ja eher so der Fleischesser, ne? Und sage, na klar, ich lege einen Maiskolben drauf und dann kommt sie und meint, nee, ich meine doch nicht den Maiskolben. Ich meine so richtig schön mit Zucchini und sowas. Und dann habe ich mir so gedacht, wer ist denn das bitteschön, ne?
Also ich finde ganz ehrlich, eine Zucchini auf dem Grill sieht irgendwie ganz komisch aus. Die sieht so lapprig aus, so, aber ernsthaft, schmeckt doch wirklich ganz toll. Ich habe es probiert und auch die Maiskolben kann man so schön grillen und dann schön mit Kräuterbutter beschmieren und sowas. Lecker. Tja, und ich, wie gesagt, als Steakesser oder als Fleischesser, liebe das Steak auf dem Grill sowieso. So richtig schön halb durch. Ist doch was Tolles, oder? Ja, Grilltipps gibt es natürlich heute nicht mehr, aber meine Susi und ich, wir haben natürlich auch so unsere Grillerfahrungen gemacht. Zu denen komme ich dann auch noch, versprochen. Aber jetzt komme ich erstmal zu einem Titel und zwar Ich bin geboren, um dich zu lieben. Hier ist Udo Sommer.

Ja, ja, das könnte ich sein, der nackte Bär am Strand. Na, lassen wir das. Nee, anderes Thema. Leute, es ist soweit. Mein Thermometer ist hier umgesprungen. Außentemperatur 30 Grad. Haben wir jetzt um 10 Uhr und 11 Minuten. Das heißt also ganz ehrlich, in 3 Stunden werde ich dann auch mal so ein bisschen draußen das schöne Wetter genießen. Nämlich gar nicht. Ich werde mich hierfür barrikadieren. Ich werde meine Eisflaschen vor dem Ventilator stellen. Ich werde mir ein kaltes Tuch um den Kopf wickeln. Ich werde Sonstiges machen. Aber ich werde garantiert, glaube ich, heute Mittag nicht nach draußen gehen. Das werde ich mir dann auf die Abendstunden verschieben. Heute und dann werde ich draußen auch die Nächte oder den Abend so ein wenig genießen. Ohne Grillen heute, das ist sicher. Tja, Grillen, ne? Wir kennen das ja alle, ne? Grillen ist ja wirklich für uns Männer so richtig heilig, ne? Ist so heilig wie der Werkzeugkoffer, finde ich, irgendwo, ne? Denn wir Männer haben ja so unsere heiligen Dinge und da gehört der Grill auch zu, ne? Susi, also meine Susi wird dazu sagen, Fleisch warm machen, ja? Da hört es bei mir schon auf, ne? Fleisch warm machen. Wir Männer sind da ganz anders. Wir kennen das. Wir holen den Grill raus und stellen ihn hin. Oder vielleicht steht er auch schon draußen, ne? Bei den größeren Grills. Viele kennen das ja. Und wir gucken ihn dann erstmal 5 Minuten an, den schönen Grill. Obwohl man genau weiß, dass das genau derselbe Grill ist wie letztes Wochenende, ne? Ja, und dann kommt die liebe Susi raus. Ne? Susi fängt dann an und fängt gleich wieder an zu mosern. Ne? Willst du nicht langsam anfangen? Ja, und ich meine dann so ganz trocken zu ihr, ja, der Grill muss doch auch erst die Atmosphäre aufnehmen. Ne? Der war doch eine Woche jetzt abgedeckt und oder abgebaut und war nicht mehr an. Ne? Ja, dann schaut Susi mich an und meint so, Hasipupsi, der Grill ist aus Blech. Ja, meine Güte, kann ein Grill nicht auch irgendwie Gefühle haben? Wir wissen das doch gar nicht, ne? Wir gehen da einfach so sorglos mit um. Für mich hat ein Grill auch Gefühle, wie viele andere Dinge auch, denn irgendwie habe ich immer das Gefühl, dass wenn ich denen nicht irgendwie sowas entgegenbringe, dann ärgern sie mich, ne? Entweder bricht dann irgendein Fuß ab vom Stuhl oder ein Glas fällt aus der Hand oder sonstiges, ne? Also ich finde auch, dass alles irgendwie Gefühl hat, ne? Tja, dann öffne ich den Kühlschrank, gehe rein, will dann so erstmal ein paar Sachen rausholen, ne? Hol dann 3 Steaks raus, ein paar Würstchen, ja, Bauchfleisch liebe ich ja auch über alles, ne? Spieße, perfekt, alles da, was das Herz so braucht. Dann kommt Susi dazu, stellt sich daneben, guckt mich mit großen Augen an und meint so, Hasipupsi, das ist aber irgendwie doch schon ein bisschen viel, was du da rausholst, ne? Ja, und wir Männer sind da ja ganz anders, ne? Wir nennen das Ganze dann ja in dem Moment Vorspeise, ne? Auf einmal kommt sie ums Eck geschossen und hat eine Schüssel in der Hand. Ich sag, was ist das denn? Ja, da ist Rucola drin, Pinienkerne, Granatapfel. Ja, und wenn ich das Dressing so sehe, also da wirklich, manchmal, da denkt man sich dann so, das sieht aus wie Fensterreiniger, ne, das Dressing. Aber schmeckt unwahrscheinlich lecker. Also, naja, gut. Aber ich frag mich dann immer, wo ist denn das Essen? Und sie sagt dann, das ist das Essen. Und ich so, nee, für mich ist das einfach nur eine Dekoration auf dem Tisch, ne? So, ich stehe also am Grill, hab die Grillzange in der Hand und wir Männer, wir klackern das ja, beobachtet das mal. Viele Männer klackern immer mit der Grillzange, so klack, klack, 2-mal, ne? Und meine Susi hat mich dann gefragt, warum machst du das dann überhaupt? Und ja, ich sagte dann nur ganz frech zu ihr, du, das ist einfach so, das gehört zum Grillen dazu, das muss so. Warum? Ja, das weiß ich nicht, machen viele, ne? Aber wenn man nicht 2-mal klackt, dann geht der Grill aus, ne? Und Susi schaute mich mit ganz großen Augen an. Ja, ich lege also die Würste dann so drauf und wie soll das anders sein, ne? Meine Susi, ne, fing gleich wieder an mit mir zu diskutieren, ne? Nicht so nah zusammen. Okay, sage ich, sage ich dann und leg sie halt ein bisschen weiter auseinander, die Würste. Naja, was sollte dann wohl kommen? Was hat sie dann gesagt? 3-mal dürft ihr raten. Jetzt liegen sie zu weit auseinander. Ja, ich schiebe sie also wieder zusammen und Susi steht daneben, schüttelt mit dem Kopf, guckt mich mit großen Augen an und ich denke so, was ist denn bitte jetzt schon wieder? Und dann kommt's. Jetzt sind sie wieder zu nah. Oh,
Also irgendwie habe ich mir so gedacht, Susi, was machst du hier mit mir? Ne? Die Würste machen doch irgendwie Abstandsunterricht oder sowas. Ne? Das ist ja völlig nervig. Ne? Ich bin ja der Grillmeister in dem Moment. Ne? Leg mein Steak dann so auf den Grill. Mein, wohlgewollt, mein Steak, den Grill. Mein, wohlgewollt, mein Steak, ne? Mein Stück. Ne? Mein schönes Stück Steak. Und hab ordentlich.

0: das noch wenden? Und ich so, nö, warum? Ich sagte dann so frech zu ihr, Susi, ich warte jetzt einfach drauf, bis es sich freiwillig meldet und gedreht werden möchte. Ne? Ja, da habe ich ja wieder was gesagt. Ne? Also da war dann wieder wirklich alles offen. Es gab so die kleineren Diskussionen und dann die Kerntemperatur. Oh Gott, Leute, kennt ihr das? Ein Steg mit Kerntemperatur. Hat die Susi mitbekommen. Irgendwo hat sie es aufgefasst, fast das Ganze. Ne? Susi dreht sich also um, geht nochmal kurz in die Wohnung. Ich stehe da so am Grill, schaue mir ganz sporadisch meinen Steg an und freue mich auch schon richtig drauf. Und plötzlich kommt Susi mit einem Grillthermometer aus der Tür raus. Ne? Ich schaute sie an. Ich sage, was willst du denn jetzt bitte mit diesem Thermometer für meinen Steg? Auf einmal, völlig ohne zu fragen, piekt sie in meinen Steg, in mein eigenes Steg rein, ja, und liest da ab 54 Grad, ja. Dann meinte ich nur, Susi, früher habe ich einfach nur auf das Steg draufgedrückt und dann wusste man, was los ist. Ja, und Susi dann natürlich gleich, ja, das macht man doch aber heute nicht mehr mit diesen ganzen Hilfsmitteln. Naja, ich sagte dann nur zu ihr, ich sage, Susi, früher haben wir auch noch Fernsehen mit 3 Programme überlebt. Ne? Das ging dann auch noch. Ja? Ja, dann kam irgendwann der ganz große Geschmackstest. Ne? Endlich essen wir, Susi schneidet meinen Steg an. Ja, ich weiß gar nicht, was sie sich dabei gedacht hat. Ich sitze da so, mein Steg auf dem Teller, mit mal kommt sie rüber und sagt, Sascha, ich mach das mal eben. Und dann schneidet sie meinen Steg an. Guck mal, das ist komplett durch, sagte sie dann. Ich so, ja. Ja, und erzählt sie über meinen Steg, Hasipupsi, das sieht aber ganz schön trocken aus. Ich so, nee, das knuspert. Und sie probiert und kaut mit mal darum und nochmal und nochmal und nochmal. Und dann sagt sie, also, schlecht ist das gar nicht gewesen. Da wusste ich, ich habe gewonnen. Männer, ihr wisst, das kommt ungefähr alle 4 Jahre vor, sowas. Ne? Naja, am Ende fragte Susi dann zu mir, Schatz, was grillen wir nächstes Wochenende? Ich so, keine Ahnung, aber diesmal grille ich, sagte sie dann. Naja, das hat sie heute auch gesagt und ich, naja, trotzdem habe ich gewonnen. Ja, und somit bin ich mal gespannt, was beim nächsten Grillen wieder rauskommt. Also es ist wirklich immer spannend sowas und ich liebe es ja, ne? Gerade wenn man dann so schlagfertig ist, ne? Und das Fleisch vom Teller nimmt. Tja, solltet ihr einen Sonnenbrand haben, der ja bei diesen Temperaturen nicht unbedingt anstehen könnte, ne, weil es ist ja nicht so warm da draußen, dann habe ich einen kleinen Tipp. Aloe Vera kannte ich früher auch noch nicht, habe ich in der Dominikanischen Republik kennengelernt, denn da hatte ich mir mal einen richtigen Sonnenbrand eingefangen gehabt, der hat schon Blasen geschlagen und da sagte man damals zu mir dann in der Dominikanischen, wir haben hier Aloe Vera. Mach das drauf und das hilft. Und das habe ich dann auch getan. Und tatsächlich, es hilft wirklich und kühlt ganz toll. So, und das hat was mit meinem nächsten Titel zu tun. Und da kommen wir zum Reim, aber nicht zum Matthias-Reim, nämlich zum Julian-Reim. Und er hat auch Aloe Vera dabei.
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Holy, Siebenschläfertag ist heute, herrlich. Ja, der Siebenschläfertag, was sagt uns das? 27. Juni, das ist heute, check, passt. Ne? Das Wetter soll ja dann 7 Wochen lang so bleiben. Leute, ernsthaft, also 7 Wochen bräuchte ich das Wetter beim besten Willen nicht. Aber naja, gut, ich würde den Siebenschläger dann, den Siebenschläfer dann auf jeden Fall jagen. Und dann wird es ab nächstes Jahr keinen Siebenschläfertag mehr geben. So viel sei versprochen. Ganz so einfach ist es nicht das Ganze, denn meteorologisch gilt diese Regel eher für den Zeitraum Anfang Juli, circa 4. bis 7. Juli, weil sich da dann die Großwetterlage durch die Kalenderreform etwas verschoben hat. Aber besonders im Süden Deutschlands trifft die Regel tatsächlich erstaunlich oft zu. So. Also, lassen wir das mal. Ich gehe da jetzt nicht näher drauf ein, denn wie gesagt, die 30 Grad, die wir hier jetzt gerade haben, die brauche ich nicht unbedingt jeden Tag, beziehungsweise jedes Jahr, 7 Wochen lang, sowas. Nein. So, 3 Hits am Stück jetzt mal für euch hier und ich werde mal ganz kurz ein bisschen Luft holen. Und zwar kommt Carl Carlton und Melanie Wiegmann als erstes mit Green Fights of Sommer, Summer. Danach kommen die Grafen, ein einziger Sommer, auch ihn haben wir mit dabei. Und danach dann Kieran Kaiser mit Mi Latina Corazon auf Radio FFR. 3 Hits jetzt für euch und ihr dürft natürlich gerne noch die Wunschbox füllen, wenn ihr Lust habt, mit euren Lieblings-Sommerhits oder euren Sommerspitzenreitern. Auch da werden wir natürlich noch welche bei haben. Mr. President wird zum Beispiel noch dabei sein. Marquez werden wir dabei haben. Ella Langley werden wir dabei haben. Caro Best, Simona, Jimmy Parma. Also so einige werden wir noch dabei haben. Und auch welche natürlich, die man aus den vergangenen Sommertagen so kennt. So, 3 Hits am Stück jetzt für euch hier auf Radio FFR.

Sommer 2026 und da verbringen natürlich viele auch Zeit im Pool oder am Wasser, am Teich, am Bach oder wo auch immer. Und ich kann mich da auch noch an Zeiten erinnern, bei mir war es genauso. Darum werde ich auch nur zur kurzen Info mal, also ich... mache ich gleich. Erstmal kommen wir jetzt zu unseren XXL Sommerspielzeugtest 2026, würde ich es mal sagen. Denn es gibt natürlich viele tolle Dinge im Sommer, die man am Strand mitnimmt oder am Pool. Und ich kenne die Situation, ist schon ein paar Jahre her. Da hatte ich auch mal so ein XXL Einhorn. Kennt ihr das? Zum Aufpusten, so ein Einhorn-Schwimmreifen, ne? Ja, sieht ja auf Bildern, wenn man so ein Ding kauft oder so bestellt, wirklich riesig aus. Ja, und dann kam das Teil und ich setzte mich da drauf. Danach war das nur noch so ein kleines Hufeisen irgendwie, ne? Also das ging gar nicht, ne? Ich habe gedacht, ich sitze auf dem U-Boot. Ja, der Kopf guckte von diesem Flamingo noch kurz, von diesem Einhorn noch so ein bisschen aus dem Wasser raus, aber der Rest war mittlerweile unter Wasser. Naja, solche Dinge können natürlich auch passieren. Dann gibt es natürlich auch so ferngesteuerte Dinge. Ich liebe ja ferngesteuerte Sachen, ne? Vor allen Dingen so Flugzeuge, Boote und so. Und ich habe da was entdeckt, wo ich mir gedacht habe, Mischa, das wäre doch noch was für dich. Ein ferngesteuerter Hai. Ne? Ja, genau. Das wäre doch wirklich klasse und habe ich wirklich gefunden und habe mir so gedacht, na, sollte es mal mit so einem Ding mal ein bisschen Spaß machen und beide sie mal mit dem Teil so ein bisschen rumschwimmern da. Naja, aber dann habe ich mir so gedacht, nee, wenn Oma Erna das Ding sieht und da im Wasser und die Flosse kommt auf sie zu, dann bin ich nachher noch schuld, wenn Oma Erna da neben liegt. Nee, also das lasse ich dann doch mal sein. Aber was ich auch ganz toll finde, Wasserpistolen. Ja, ich weiß, Waffen und sowas, ne? Aber so diese guten alten kleinen Plastik-Wasserpistolen von damals, die kenne ich auch noch. Und da ist das wirklich so, was ich heute auch noch beobachte, gerade wenn ich so unterwegs bin und mal durch Zufall irgendwie sowas sehe, dass gerade dann die Kinder anfangen mit dem Spielen. Ja, die machen das so für 10 Minuten. Ja, und direkt im Anschluss sind dann die Erwachsenen dran und die machen dann weiter. Und da hält das dann stundenlang. Also herrlich. Ich liebe es ja. Stand-up-Paddle habe ich auch schon mal versucht. Ernsthaft. Echt. Auf der Verpackung steht ja drauf, für Anfänger geeignet, ne? Also für mich war das wirklich, also die Wirklichkeit, du lernst erst einmal, wie kalt Wasser wirklich sein kann oder wie kalt es ist, denn ich habe es noch nicht geschafft, auf so einem Stand-up-Paddle wirklich stehen zu bleiben, geschweige dann, damit irgendwie in Fahrt zu kommen, dass das Ding anfängt zu schwimmen da. Also das ist schon mal gar nichts für mich, obwohl ich das eigentlich ganz, ganz spannend finde. Viel toller finde ich da die Wasserbomben. Die habe ich wirklich geliebt, die Dinger. So kleine Luftballons, die man dann mit Wasser gefüllt hat. Und die haben wir als Kinder. Nein, liebe Kinder, nicht nachmachen. Nee, also sollten jetzt im Hintergrund Kinder hören. Ich habe nichts gesagt. Ne? Aber wir haben diese Wasserbomben, diese kleinen Wasserbomben genommen, gerade bei diesen 30 Grad Temperaturen und dann aus dem Fenster oben rausgeschmissen. Ja, ich habe nichts gesagt. Herrlich. Es gibt schon tolle Sommerdinger, ne? Sommersachen, die man mit an den Strand nehmen kann oder vielleicht auch an den Pool oder so, ne? Ja, ich liebe ja diese aufblasbaren Getränkehalter und auch da habe ich ein Erlebnis, ne? Die gibt es ja wirklich in allen Varianten. Melone, Flamingo, Ananas, ne? Dann hatte ich so ein Ding mal im Pool gehabt und was soll ich sagen, dieser Pool war komplett mit diesen aufblasbaren Getränkehalter ausgefüllt. Man konnte gerade noch mal so unten durchtauchen und dann auf der anderen Seite wieder hochkommen. Aber ich muss schon sagen, ich habe es geliebt, das Teil. Denn nach jedem Tauchen hat man dann ein kleines Schlückchen genommen. Und das war Sommer, ne? Der Sommer 2026 hat ja wieder jede Menge verrücktes Poolspielzeug. Ne? Das Einhorn, das größer ist als dieses Auto. Der Hai sorgt für Herzrasen und natürlich die Getränkehalter. Ach, Sommer 2026, er ist endlich voll in Gange.

0: Salo.
1: Salo, ja genau. Da ist meine Stimme auch schon wieder weg hier. Ziemlich trockene Luft hier. Naja, gut, wenigstens ist die Temperatur noch nicht weiter gestiegen. Wir hangeln hier uns immer noch um die 30 Grad rum. Und wenn ich das so sehe da draußen, ich schaue gerade mal aus dem Fenster, es bewegt sich tatsächlich so das ein oder andere Ästlein am Bäumlein. So, Strände. Strand ist natürlich auch was Tolles. Und mein Leben in meinen 54 Jahren, da musste ich dann natürlich auch schon manchmal mit zum Strand. Und wir Männer sind da ja doch wirklich eigentlich so die Lastesel. Ne? Ein Tag am Strand oder warum Männer eigentlich Lastegel sind. Da komme ich dann gleich zu, denn erkennt ihr euch da wieder so als Mann und eure Frau, Freundin, Lebensgefährtin oder was auch immer, Geliebte oder sonstiges, handhabt das genauso mit euch. Und jetzt fehlt natürlich ein Titel hier, der irgendwie auf jeden Fall zum Sommer dazugehört. Und er kommt aus dem Rockbereich. Ich will mal so viel sagen. Wir gehen jetzt mal in den Sommer 69 und das Ganze mit Bryan Adams. Also, es wird jetzt natürlich auch mal ein bisschen rockiger werden hier. Hier ist Bryan Adams mit Summer of 69. Heidenei, da war ich noch nicht mal geplant zu der Zeit Sommer 69. Naja, so ist es halt.

Sommer in der Stadt haben wir ja mittlerweile und natürlich gibt es da auch ernste Themen, die ich heute mal ganz kurz ansprechen möchte. Denn draußen herrschen ja Temperaturen, die für uns schon unerträglich sind. Aber es gibt natürlich auch diverse Dinge, wo ich mich, vorsichtig ausdrücken, doch manchmal so ein bisschen aufregen tue. Hat folgenden Hintergrund. Wir gehen jetzt mal zum Asphalt rüber. Ne? Asphalt haben ja bei 40 Grad Lufttemperatur, morgens ungefähr so 30 bis 45 Grad. Mittags in der prallen Sonne kann der Asphalt auch 60 bis 75 Grad halten. Und dann gibt es natürlich auch noch verschiedene Asphaltformen. Dunkler, frischer Asphalt, der kann bis zu 80 Grad oder sogar noch mehr haben, wenn bei Temperaturen von 40 Grad außen und wenn ein leichter Wind vielleicht noch weht oder Bewölkung ist, dann kann das auch schon mal 10 Grad kälter sein. Tja, jetzt mal zum Vergleich, ein schwarzes Autodach zum Beispiel, 70 bis 90 Grad. Der Sand am Strand wundert uns natürlich nicht, dass wir uns da dann die Füße verbrennen, denn auch der ist sehr, sehr heiß. 50 bis 70 Grad hat der oder Pflastersteine können auch ganz schnell 55 bis 70 Grad haben. Was bedeutet das jetzt im Direkten für uns? Für Hunde zum Beispiel kann Asphalt ab etwa 55 Grad ganz gefährlich werden, denn ihre Pfoten können innerhalb weniger Sekunden Verbrennungen erleiden und das wollen wir natürlich vermeiden. Also meidet es vielleicht euren Hund da über den Asphalt laufen zu lassen, gerade bei diesen hohen Temperaturen, tragt ihn oder wenn es möglich ist, über den Rasen laufen lassen oder so, aber nicht über Asphalt oder Pflastersteine sogar bei diesen Temperaturen, denn wir verbrennen uns ja auch nicht wirklich gerne, ne? Reifen werden auch deutlich wärmer, was den Luftdruck in deinem Reifen steigen lässt. Und jetzt komme ich zu dem, was mich eigentlich immer so ein bisschen ärgert, ja? Da sieht man dann so Sachen, wo gerade bei großer Hitze Geschwindigkeitsbeschränkungen aufgestellt werden und viele sagen dann, was soll das denn, braucht doch keiner, hier kann man doch fahren, was soll denn das und sowas. Das hat aber auch einen kleinen Hintergrund, denn bei extremer Hitze wird Asphalt natürlich weich. Und das kann ich ganz, ganz gut immer bei uns in Böblingen verfolgen. Da gibt es eine Kurve, die ist mit 40 ausgezeichnet. Warum mit 40? Einmal ist das eine Kurve, auch eine sehr steile Kurve, aber diese Kurve könnte man auch mit 50 noch nehmen oder mit 60 sogar auch noch. Aber, jetzt komme ich zum Aber, wenn man das da genau verfolgt, dann sieht man das, dass die LKWs auch mit 40 da rumbrettern und auch die PKWs nicht mit 40 da rumfahren und der Asphalt, wenn der so heiß ist, fängt er an, sich zu verformen. Und da kommen dann diese ganzen Spuren zustande, die man unter anderem auf der Straße sieht und auf der Autobahn fahren natürlich immer viele in den gleichen Spurrillen, LKWs ganz gerade hinterher und auch da gibt es dann natürlich diese Spurrillen und daher gelten auf manchen Autobahnen an heißen Tagen Geschwindigkeitsbeschränkungen und ich glaube gerade im Sommer, gerade bei diesen Temperaturen, ja, da tut doch auch das etwas langsamere Fahren mal ganz gut und man tut eigentlich vieles. Man spart Sprit, man schont natürlich die Straßen in dem Moment, gerade bei diesen Hitzen, die Asphaltstraßen, Betondecken, merken wir, platzen auf, seid da auch bitte vorsichtig. Also Sommer hat es schon in sich. Ne? Bei 40 Grad brauchst du auf dem Asphalt kein Grillrost mehr, ist wirklich so. Leg einfach eine Bratwurst auf die Straße und selbst die könnte gar werden. Und wenn dir die Straße zu unsauer rein ist, dann leg sie aufs Autodach. Bei 70 bis 90 Grad könnte ich mir auch gut vorstellen, dass die gute alte Bratwurst da gar wird. Also passt auf eure Hunde auf, bleibt gesund, auf eure Tiere, passt auf euch auf und wie gesagt, gerade bei den Temperaturen seid immer schön vorsichtig.

Und somit an dieser Stelle nochmal einen wunderschönen heißen Sommersamstag an alle Hörer von Radio FFR und die vielleicht gerade neu dazugekommen sind. Schön, dass ihr dabei seid. Vielleicht seid ihr ja gerade auf dem Weg zum Strand und auch da habe ich natürlich was erlebt. Da passt das nicht zu. Komm, das machen wir mal ganz romantisch hier. So, ja, das ist natürlich live jetzt, ne? Nichts aufgezeichnet hier. So, jetzt machen wir mal das. So, zack. Sollte jetzt eigentlich gleich laufen hier. Ich liebe es live, ne? Da bekommt ihr mal mit, womit wir Moderatoren immer so zu kämpfen haben im Hintergrund, wenn irgendwas mal nicht so laut ist, wie es soll. So, jetzt aber. Schön. Kille Brise, ne? Ein Tag am Strand. Oder warum Männer eigentlich Lastesel sind, ne? Tja, ja, so ist das. Also, liebe Freunde, ne? Meine Susi, hatte neulich eine ganz tolle Idee gehabt, ne? Da ging es denn mit mal los. Schatz, wir fahren heute ganz gemütlich an den Strand. Und bei ganz gemütlich, da gingen bei mir schon wirklich alle Alarmglocken auf. Ne? Wir fahren heute ganz gemütlich an den Strand. Diesen Satz hätte ich für mich persönlich echt ernst nehmen müssen. Ne? Denn wenn Frauen ganz gemütlich sagen, ja, dann ist das für uns Männer echte Schwerstarbeit. Ne? Das Packen, da geht's ja schon los. Ich frage dann immer, was brauchen wir denn alles so? Und sie denn so, ach, weißt du, gar nicht viel. Fragte ich sie. Nö, nicht viel. Naja gut, ich bin dann schon mal Richtung Auto gegangen und irgendwann kam sie hinaus und hatte dann alles dabei. Ne? 2 Kühltaschen, 3 Strandtaschen, 4 Handtücher, 1 Sonnenschirm, 2 Klappstühle, 1 Luftmatratze, 1 Schwimmring, Badmintonspiel, Kartenspiel, Sonnencreme, Kühlakkus, 3 Flaschen Wasser, 2 Melonen und einen kleinen Ventilator. Und ich hab gefragt, Susi, ziehen wir jetzt an den Strand oder wandern wir nach Australien aus? Naja gut, alles schön und gut, wir das im Auto verstaut und dann waren wir am Parkplatz. Ne? Natürlich, direkt am Strand, also ungefähr 1,5 Kilometer entfernt. Ich mich bepackt mit allem, was da so zugehört und Susi lief dann so hinter mir her mit ihrer kleinen Handtasche. Ne? Alle 50 Meter fragte sie dann, geht's noch, Hasi-Pupsi? Und ich dann ganz genervt so, ja, wenn ich gleich zusammenbreche, bin ich wenigstens schon im Sand. Ne? Tja, endlich angekommen am Strand, war ich so erfreut, dass ich endlich am Strand war. Ne? Ich ließ alles fallen und meine Susi schaute sich um und ich sah schon, wie sich ihr Gesicht verzog. Und man kam so ein, Hasi-Pupsi, hier ist es mir ein wenig zu sonnig. Also, wieder alles einpacken, 10 Meter weiter, alles wieder hingeschmissen. Ja, ich habe gedacht, jetzt ist alles gut. Denkst du, Pustekuchen? Ich schaute sie wieder an mit ganz großen Augen und sah, dass irgendwas nicht passte. Auf einmal kam wieder dieses Hasi-Pupsi. Ich glaube, hier ist es mir jetzt doch etwas, ein wenig zu schattig an der Stelle hier. Naja gut, ich denke mir so, ja, ne, die Liebe macht alles möglich. Ne? Wieder alles aufgepackt, eingepackt, umgepackt, auf den Rücken geschnallt und weiter ging's, 20 Meter weiter. Und da war dann alles windfrei. Ne? Da gab's gar nichts, keine Palme, kein Sand, Sand schon, aber keine Düne oder sowas. Nix, da war so freies Feld und da wehte dann so ein kleiner Wind. Wie das an der See meistens so ist, ne? Und ich war richtig glücklich, ne? Und sagte dann zu Susi, Susi, wenn wir so weitermachen, sind wir heute Abend in Italien, ne? Naja, ich dachte, somit ist jetzt alles gut, alles schön, alles toll. Und fing dann an, alles hinzulegen und aufzubauen. Der Sonnenschirm war natürlich auch noch dran und jetzt kommt der Sonnenschirm, ne? Kennt ihr diese Dinger? Auf der Verpackung steht, in 1 Minute aufgebaut. Ja, in 1 Minute aufgebaut. Ne? Das ist dann, wenn man 8 Ingenieure vielleicht dabei hat. Ne? Ich stecke das gute Ding in den Sand und habe mich dann gerade hingelegt oder wollte mich gerade so ein bisschen unter den Sonnenschirm legen. Auf einmal, wusch, ich dachte, was ist jetzt los? Der Schirm hob ab und ich laufgesprungen hinterhergerannt und
Zwei Kinder waren da am Spielen, die haben gleich gelacht und applaudiert. Ein Hund ist mir hinterhergerannt, der hat wahrscheinlich gedacht, ich will mit ihm auch spielen und oder hat mich für sein neues Spielzeug gehalten. Und Susi ruft dann, pass auf den Schirm auf. Und ich, ja, meinte nur, ja, ich versuche gerade, ihn einzufangen. Naja, so ist das halt am Strand. Da erlebt man so tolle Dinger, ne? Also wirklich, ich liebe ja das, ne? Wasser. Ich liebe Wasser sowieso, ne? Ins Wasser gehen. Endlich darf ich ins Meer, ne? Herrlich. Ich laufe rein. Bis zu den Knien stand ich dann drin, weil es doch sehr frisch war, geht's bei mir immer ein bisschen langsamer. Dann bis zur Hüfte und auf einmal ruft jemand von hinten. Hasi-Pupsi. Ich war schon leicht genervt und fragte denn, was dann? Kannst du mal kurz zurückkommen? Also, na gut, ich laufe also zurück und was ist? Ich wollte nur wissen, ob das Wasser kalt ist. Nein, es hat exakt 26 Grad, 1,3 Promille Salzgehalt. Von links schwimmt gerade eine Sardine vorbei, ja, weil anders kann Susi das nicht ab, ja. Naja, so ist das halt. Schön. Herrlich, ich liebe es, ne? Strand ist doch was Tolles. So ein weißer Sandstrand oder die Strandbewohner, die es so gibt. Ne? Habt ihr auch früher Muscheln gesammelt? Also ich war auch so ein ganz großer Muschelsammler und war da ein Riesenfan von. Ne? Und lag da dann so und Susi war gerade so ein bisschen unterwegs und hat auch mal geguckt und auf einmal ging es wieder los. Hasi-Pupsi! Ich guckte sie ganz groß an, schaute sie da in der Ferne und fragte dann oder rief zurück, was ist passiert? Da, ich guckte und was war da? Eine kleine Krabbe, vielleicht so groß wie ein 2-Euro-Stück, kann man glaube ich sagen. Ne? So, ihr kennt sie ja, diese kleinen Krabben. Ne? Meine Susi steht 3 Meter entfernt und ja, ich meinte nur zu ihr, du, diese kleine Krabbe hat mehr Angst vor dir, wie du vor sie haben musst. Sie tut dir doch nichts. Und Susi meinte dann nur, das glaube ich nicht. In dem Moment läuft die Krabbe weg und wahrscheinlich hat die auch gedacht, mit der Frau diskutiere ich lieber nicht. Naja, besser ist es manchmal, ne? Herrlich. Sommer. Herrlich, ja, ne? Naja, irgendwann fährt man dann ja auch wieder nach Haus. Ne? Abends packen wir dann alles wieder schön zusammen oder besser gesagt, ich packte zusammen. Ne? Susi meinte nur, war doch ein wunderschöner Tag, oder? Und ich meinte nur, ja klar. Ich habe heute gefühlt nur ungefähr 4 Tonnen Sand getragen und sie meinte dann, dafür bist du natürlich an der frischen Luft gewesen. Und ich meinte nur, na, da hast du auch wieder recht, an der frischen Luft war ich. Aber eins hat das Ganze auch gebracht, ne? Ja, mein Fitnessstudio, das kündige ich im Sommer am besten. Denn da ist das mit der Susi immer am schönsten. Ja, ja, so, und somit machen wir wieder Musik hier.

Na, also bei den Rhythmen will ich echt absolut wieder zurück an die See oder beziehungsweise in die Karibik, an den weißen Sandstränden, die Bacardi-Inseln zum Beispiel nochmal besuchen oder auch alles. Apropos Bacardi, da kommen wir natürlich auch noch zu, denn Bacardi-Feeling ist natürlich auch so ein Klassiker, der in einer Sommersendung nicht fehlen darf. Auch der wird noch dabei sein. Aber jetzt kommen wir erstmal nochmal zu einem Wunsch, denn die liebe Mona hatte mir heute Morgen ja zwei reingereicht. Auch das dürft ihr gerne machen. Ich gucke dann immer, wie, was, wo und wann ich es dann packe. Ja, und dann packe ich es halt, sofern es in meiner Liste ist oder in meinem Archiv vorhanden ist. Und jetzt erinnert ihr euch noch vielleicht an Mega-Hits wie In My Fantasy. Wir kommen nämlich jetzt zu einer niederländischen Sängerin, nämlich Gina T. Und sie hat den Euro-Disco-Sound geprägt wie kaum eine andere damals. Und 2011 hat sie mit diesem Ohrwurm bewiesen, dass sie es immer noch absolut drauf hat. Tja, und hier ist sie jetzt mit Little Butterfly, die Gina T. Und das ist noch ein Wunsch von der Mona, der mich heute Morgen erreicht hat.

So, der zweite Wunsch von der Mona und sie schreibt gerade, Raumtemperatur 26, außen 32 Grad, ich hole mir schon die Eiskompressen aus dem Kühlschrank. Ja, liebe Mona, bei mir steht alles offen, der Kühlschrank und der Gefrierschrank. In der Hoffnung, dass die Wohnung da um 3 Grad abkühlt. Nein, Quatsch, macht man natürlich nicht, denn dann freut sich die Stromrechnung und wir alle wollen natürlich da dann doch ein bisschen noch sparen, oder?

Tja, da waren wir gerade im Jahr 1986 mit der Bonnie Tyler. Heute ist natürlich alles dabei und der Toni hat mir auch geschrieben. Lieber Toni, zu dir komme ich dann auch gleich, versprochen. Aber warum habe ich jetzt eigentlich hier die zwei Rocksongs gespielt? Ja, wer gestern Abend dabei war, der kann sich noch dran erinnern. Da ging es um drei Haare, um meine letzten drei Haare. Und da hatte man mich gebeten, Mensch Mischa, kannst du den bitte heute am Samstag auch nochmal mitspielen? Und da habe ich mir so gedacht, naja klar, warum denn nicht? Mache ich doch, eure Wünsche erfülle ich doch gerne, ja? Und somit wird es jetzt noch einmal ein klein Tickchen rockiger. So viel kann ich schon mal verraten, bevor wir dann wieder so umschwenken werden. Und wie gesagt, Toni, dich habe ich nicht vergessen. Du kommst auf jeden Fall auch dran. Denn heute ist natürlich alles möglich, ne? Alles, was irgendwie so ein bisschen vielleicht mit Sommer zu tun hat. Und ja, Ich hau ab, heißt der Titel, den sich der Toni gewünscht hat. Aber da komme ich, wie gesagt, gleich zu. Denn jetzt kommen wir erstmal nochmal zu meinem Rocktitel von gestern Abend. Ja, und da hat man mich heute Morgen um 6 bereits auch schon angeschrieben und meinte so, Mischa, das war ja ein geiler Song. Ja, das ist, ich find so ein Spielkram immer toll. Ich spiele ja gerne mit Technik, ne? Und in dem Fall habe ich auch gespielt. Ich weiß, Streitthema. Viele mögen es nicht, manche mögen es. Ich finde es eigentlich so als Fun-Fact ganz toll. Aber ich liebe es immer noch, die echten Künstler auf der Bühne zu sehen und natürlich die Bands und das Feeling, was dabei aufkommt. Da wird auch, egal was sie mit KI machen, wird da nie hinkommen. Und von daher bin ich da doch wirklich ganz optimistisch, dass unsere Bands immer noch bestehen bleiben, auch wenn es vielleicht nicht leichter wird mit den Auftritten und sowas. Aber ich hoffe immer noch, dass alles gut läuft und vielleicht irgendwann doch mal wieder besser wird. So, und somit noch einmal Rock hier auf Radio FFR, und zwar mein Song von gestern Abend hier auf Radio FFR, Drei Haare Rock'n'Roll. Mehr verrate ich nicht. Lauscht einfach ein bisschen auf den Text. Und wenn ihr jetzt keine Rockfans seid, dann habt ihr 4 Minuten Zeit, mal eben vielleicht einen Kaffee zu kochen, einen Kuchen zu backen, das Mittagessen vorzubereiten oder vielleicht ein Eis zu essen. 1, 2,

Tja, jetzt könnt ihr euch das bildlich vorstellen, wie es bei mir auf dem Kopf aussieht. Mit meinen drei letzten. Ich war schon am Überlegen, ob ich da zur heutigen Sendung eine Rasta-Version draus mache, also ein Rasta-Look. Aber nee, das lassen wir mal, wa? Ja, ja, schön ist das so in den Sommerzeiten. So, danach komme ich dann zum Toni.

die Bacardi-Inseln, ich vermisse sie, sind wirklich toll, also wirklich schön, ernsthaft. Naja gut, okay, so viel denn dazu. Wir kommen jetzt gleich zum Musikwunsch, aber bevor wir dazu kommen, natürlich noch ein bisschen Werbung für den heutigen Samstag. 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Und wem habe ich noch alles dabei heute? Zum Beispiel werden wir dabei haben jetzt gleich den Musikwunsch vom Toni. Dann werden wir dabei haben zum Beispiel Marquez wird noch kommen. Chrissy T wird noch kommen. Dann werden wir noch Simona dabei haben. Andy Pott wird dabei sein. Bill Withers wird dabei sein. Also wir werden noch so einige Songs dabei haben. Und ihr dürft natürlich weiterhin euren Sommerhit wünschen. Tja, und natürlich wird es auch noch so die ein oder andere Geschichte geben über den Sommer. Ne? Die Fledermäuse fliegen heute auch wieder Slalom. Warum? Erfahrt ihr natürlich auch heute noch bei mir. So, und somit kommen wir zum Wunsch von Toni. Und Toni schreibt, hallo bitte von André Parker, ich hau ab für das Radioteam ein virtuelles Ich hau ab. Das kann ich verstehen. Der André hat den Song ja 2021 veröffentlicht und zwar im September und da wollte er mit diesem Song mit Sicherheit auch abhauen, denn da ist ja das Herbstwetter zu gewesen und da haut man dann natürlich auch ab Richtung Süden. Ich bin mittlerweile dabei abzuhauen Richtung Norden, vielleicht so Nordkap oder sowas, da ist es glaube ich ein bisschen angenehmer temperaturtechnisch, vermute ich mal, ich weiß es aber nicht, oder vielleicht auch Norwegen oder Schweden oder sowas. Ja, nee, noch bleibe ich hier sitzen bei gefühlten 60 Grad Innentemperatur. Hier ist André Parker und ich hau ab.

0: So, einen kleinen Tipp haben wir da noch für euch für den Sommer 2026 und zwar den hier.
1: Die schönsten Hits aus den Lautsprechern, die kommen immer von uns und damit an alle die, die es gerade eingeschaltet haben. Hi und hallo. Wem im Sommer sowieso schon zu warm ist und wer im Homeoffice dann noch Lust auf eine frische Meeresbrise verspürt, dem kann geholfen werden, habe ich gelesen. Man soll sich einfach einen Rollmops an den Ventilator hängen. Ja, ich spiele einfach mal weiter Musik, ne?

Apropos Baggersee, da ist ja im Moment gerade auch überall was los. Ne? Ich habe gerade zum Beispiel Heilbronn gelesen und noch so einige Orte mehr. Da sind sie gerade, die Feuerwehrleute, die haben irgendwie gar keine Pause gerade bei dem Wetter. Die sind da gerade dabei, diverse Teiche zu belüften, weil die Fische am Ersticken sind und sowas durch diese hohen Temperaturen. Tja, und somit schaut lieber mal nach euren Goldfischen oder ihr habt da vielleicht sogar so einen kleinen Springbrunnen drin, der immer frische Luft mit in das Wasser reinbringt, dann ist die Welt ja in Ordnung. Aber solltet ihr das nicht haben, dann schaut doch einfach mal nach da. Nicht, dass mit mal die Goldfische oben schwimmen und ihr da Ringe draus machen müsst oder sowas. Naja, so ist das im Sommer, ne? Ich liebe den Sommer, ne? Die Taucherbrille, kennt ihr das? Ja, ich bin auch so einer, der schnorchelt gerne und habe auch eine Taucherbrille auf. Aber das Komische an der ganzen Geschichte ist immer, sie beschlägt genau dann, wenn endlich so der Fisch vorbeikommt. Dieser eine Fisch, ne? Und dann, ja, dann beschlägt das dumme Ding auch. Na, ich bin da nie so richtig happy geworden mit. Was habe ich jetzt noch mit auf dem Zettel hier? Natürlich, die Fledermaus, wie ich gerade schon angekündigt habe, komme ich auch gleich noch zu. Warum die Zickzack fliegen im Moment, hat auch einen Grund. Und dann werden wir natürlich auch noch eine einzige Folge haben. Eine einzige Folge natürlich von, na, ihr wisst schon, ich verrate es jetzt nicht. Nein, mache ich nicht. Und das Ganze hier jetzt noch heute bei mir. Erstmal wieder ein klein wenig Musik. Und zwar komme ich da zu einem Musikwunsch. Und zwar stammt der von, jetzt muss ich erstmal wieder suchen hier, wo, oh Gottchen, weg ist sie. Weg ist mein Musikwunsch. Das ist live, ne? That's live. Kann ja mal passieren hier. Na gut, ich werde gleich auf Suche gehen. Das hängt damit zusammen. Ich habe ja auch WhatsApp, Telefon und Signal laufen und die Wunschbox. Und überall dürft ihr ja überall wünschen. Ne? Und wenn ihr nicht wünschen wollt, dann muss ich halt so einspielen. Aber der Wunsch kommt gleich, versprochen. Also erstmal kommen wir jetzt zum kleinen Busserl. So ein kleines Busserl im Sommer. Was ganz Außergewöhnliches an diesem schönen, herrlichen Samstag. Jetzt wird es ein bisschen volkstümlich. Olé. Erinnere mich so ein bisschen immer an unsere Volkspartys hier in Stuttgart. Ne? Ihr wisst ja, Stuttgart baut ja keinen Bahnhof mehr. Sie bauen ja einen neuen Hafen. Ne? Ja.

So, ja, jetzt habe ich ihn wiedergefunden. Franziska, du hast mir geschrieben. Und, ach, schön, schön, schön. Ja, man findet ja irgendwie alles wieder. Nee, hier geht nichts verloren. Ich kenne jemanden, die sagt immer zu mir, Mischa, in einem Haus geht nichts verloren. Ja, in einer Wohnung genauso wenig. Hallo Micha, klasse Sendung. Und ich würde mich freuen, wenn du den Song von Alessa spielen würdest. Ein Meer aus Liebe. Ich wünsche euch allen noch ein schönes Wochenende und hoffe, dass die Hitze bald etwas abschwächt. Ganz liebe Grüße ins Studio und an alle Hörer, Franziska. Na klar, Franziska, Montag ist es soweit. Da kommt denn der große Temperaturabsturz auf 24 Grad und so soll es zumindest sein und von daher bekommst du natürlich auch deinen persönlichen Sommerwunsch heute. Ein Meer aus Liebe ist ja ein Schlager Song von einer österreichischen Sängerin, der Alessa. Apropos Österreich, ich glaube, heute Abend ist doch Fußball, ne? Österreich spielt doch, glaube ich, heute Abend, ne? Okay, ich schwirf ab hier. Also, auf jeden Fall ein Schlagersong von der Alessa. Und der Song basiert ja auf einen Titel, den ich wirklich auch liebe. Ne? Ein Titel von James Last. Und vielleicht kann sich der ein oder andere daran noch erinnern. Ist ja ein Welthit, nennt sich Biscaya. Tja, und für mich ist das auch ein ganz, ganz toller Sommerhit auf jeden Fall. Hier ist Alessa mit Ein Meer aus Liebe für die Franziska.

Die gute alte Biscaya. Toller Titel und auch das Original finde ich wirklich super toll, klasse. Also ich kann mich noch dran erinnern, James Last fast mit aufgewachsen, kann man so sagen. Tja, wir lernen natürlich auch ein bisschen was hier auf Radio FFR. Nicht alles ist immer mit Witz zu sehen oder was wir schon gelernt haben heute zum Beispiel, dass man mit den Hunden bei dem Wetter zum Beispiel nicht unbedingt über den Asphalt läuft oder auch Pflaster, denn bei den Temperaturen, die gerade herrschen, verbrennen sie sich ganz, ganz, ganz schnell die Pfoten. Also das am besten sein lassen. Und was wir noch lernen, warum fliegen die Fledermäuse eigentlich Slalom? Für mich sind das ganz, ganz faszinierende Tiere. Ich weiß, manch einen interessiert das überhaupt nicht und manche sagen, boah doch, also ich find's total klasse, dass du manchmal auch sowas aufgreifst. Ja, und das mache ich heute nämlich wieder, denn im Moment ist das so, wenn ich abends auf dem Balkon sitze und die lauen Sommernächte genieße da, dann sind sie mit mal unterwegs. Ich sitze denn da, hab meinen kleinen Lichtlein an auf dem Tisch, hab mein kühles Getränk da und schau mir so den Sternenhimmel an und genieße einfach dann auch mal die Ruhe und das in sich kehren. Und dann huschen sie vorbei, die Fledermäuse. Und ja, die sind ja wirklich Flugexperten. Ne? Kreuz und quer schießen sie dann über den Abendhimmel. Und da frage ich mich manchmal auch unweigerlich, warum fliegen die eigentlich nie geradeaus? Na, trinken tun sie nicht, zumindest nicht das, was wir trinken, ne? Früher dachte ich immer, die hätten einfach keinen Orientierungssinn, ganz früh als Kind so. Aber das Gegenteil ist ja wirklich der Fall. Sie sind wahre Flugkünstler, sind das ja, ne? An warmen Sommerabenden schwirren ja unzählige Insekten durch die Luft und wir kennen das ja, darum werden wir ja auch gestochen und nicht nur Mücken sind unterwegs, Nachtfalter und viele andere Tiere, die in der Nacht fliegen. Und genau die stehen auf dem Speiseplan unserer kleinen Fledermäuse. Und wenn wir also gemütlich auf dem Balkon sitzen und versuchen, die Mücken von unserem Getränk fernzuhalten oder anderes Getier, beginnt für die kleinen Fledermäuse die Jagd. Und die ist alles andere als einfach, denn die Beute fliegt ja ständig in eine andere Richtung und macht plötzlich Haken oder wird vom Wind erfasst. Und deshalb sieht es ja für uns so aus, als würden die Fledermäuse wirklich Slalom fliegen. Tatsächlich folgen sie jeder noch so kleinen Richtungsänderung ihrer Beute. Und das finde ich schon wirklich faszinierend, denn das geht bei denen ja blitzschnell mit ihren Echolot und wirklich mit für mich auch einer beeindruckenden Präzision, wie sie das machen. Und wenn man das weiß, schaut man ihnen gleich mit ganz anderen Augen zu. Ich zumindest tue das, denn was zunächst wie ein kleines wildes Durcheinander aussieht, ist ja in Wirklichkeit eine wirklich perfekt abgestimmte Jagd bei ihnen. Und mal so ganz nebenbei erledigen sie für uns noch einen kostenlosen Sommerdienst, denn sie fangen jede Menge Mücken. Also, wenn ihr heute Abend vielleicht wieder Fledermäuse über euren Balkon flitzen seht, dann wisst ihr, sie üben nicht einfach nur für irgendein Flugrennen oder sowas. Sie sind einfach auf Nachtschicht und sorgen dafür, dass wir hoffentlich den ein oder anderen Mückenstich weniger bekommen. Und das ist doch wirklich schon mal wieder eine ganz tolle Erfahrung. Und ich persönlich, ich liebe diese kleinen Tierchen, die Fledermäuschen. Schön. Ja, Hasi-Pupsi, sage ich nur. Kommt auch noch was, versprochen. Jetzt kommt erstmal Chrissy T. mit Sommer im Herzen.

Naja, das kann man ja bei dem Wetter auch gut tun, durch die Nacht tanzen. Ne? Was anderes passiert da ja irgendwie auch nicht. Ne? Die Sommernacht oder warum Schlaf völlig überbewertet wirkt. Ihr wisst ja, Hasi Pupsi und Susi. Hasi Pupsi ist mein Kursename, den ich vor langer, langer Zeit mal bekommen habe. Ja, und alle, die jetzt schon ein bisschen länger dabei sind und Radio FFR hören oder meine Sendungen hören, die wissen genau, wie Hasi Pupsi zustande gekommen ist. Ich werde es jetzt nicht noch fünfmal wiederholen. Auf jeden Fall erzähle ich da in der Rubrik dann so ein paar Geschichten aus dem Leben, die man so erlebt hat und mal so ein bisschen aufgepeppt hat. Ne? Also ist, ich sag mal, ist so eine 70-30 Geschichte, dass das wirklich so auch passiert ist, wie ich sie euch mitteile hier. Denn ich teile euch ja immer mit, wenn ich irgendwas mache. Ne? Heute habe ich zum Beispiel noch nicht mitgeteilt, ich war auf meinem Balkon, hab da wirklich Tomaten stehen und hab heute 2 Tomaten geerntet. So, das habe ich euch noch nicht erzählt. Aber was ich noch erzählen wollte, ich habe was Neues. Ich habe eine neue Küchenmaschine. Und Mischa testet ja alles. Und da werdet ihr dann natürlich auch in den nächsten Sendungen irgendwann mal erfahren, wenn es denn soweit ist, wenn ich das Ding getestet habe, was dabei rumgekommen ist, ob sich's gelohnt hat, die Investition. Jetzt kommen wir aber erstmal zur Sommernacht. Ne? Es gibt ja Menschen, die freuen sich auf ganz laue Sommernächte. Ne? Das sind ja diese Menschen, die, denke ich, eine Klimaanlage zu Hause haben. Aber bei uns, da läuft das dann doch etwas anders. Ne? Der Wetterbericht zum Beispiel, den hört meine Susi hört den Wetterbericht immer. Ne? Und wenn der dann sagt, heute Nacht kühlt es angenehm auf 24 Grad ab, angenehm alleine. Ne? Also für mich ist das schon tödlich. Ne? 24 Grad ist bei mir, keine Nacht, kein Schlaf, keine Schlafnacht. Das ist Mittag, ist das. Naja, ich gucke auf jeden Fall meine kleine Susi an und sie lächelt dann und meinte dann so, ach, ist das herrlich. Ich meinte nur, Susi, 24 Grad, hallo, ich schmelze. Ja, und das ist ja noch nicht alles. Ja, dann geht's ja erst so richtig los. Ne? Jetzt beginnen die wichtigsten Diskussionen des Abends. Ne? Fenster auf, Fenster zu, Fenster auf, Fenster zu. Und meine Susi, die ist da ganz hartnäckig. Ne? Die sagt dann immer, Hasi Pupsi, mach mal bitte das Fenster zu. Und ich denke so, bei 24 Grad Fenster zu. Ich könnte sie wirken. Nee, ich frage dann ganz brav, warum das denn? Und sagt sie zu mir so, da kommen Mücken rein. Ja, und ich bin der Meinung, wenn wir es zu machen, kommt keine Luft rein. Ja, außer man hat natürlich ein Mückennetz davor. Haben wir zu der Zeit noch nicht gehabt. Und sie, doch, es kommt Luft rein. Irgendwo kommt immer ein bisschen Luft rein. Ja, habe ich mir auch so gedacht. Wahrscheinlich im Nachbarhaus oder so. Ne? Bei uns auf jeden Fall nicht. Und dann habe ich natürlich, ich weiß ja, nee, manchmal hat man ja auch Glück. Dann durfte wirklich das Fenster offen bleiben. Und ihr kennt das vielleicht auch. Man liegt dann gerade so richtig schön entspannt und träumt da schon so halb vor sich hin, hofft bei diesen heißen Temperaturen einzuschlafen. Und dann kommt das Geräusch. Direkt am Ohr. Ich kann das, ich kenne das auch. Dann sitze ich wirklich kerzengerade im Bett und weck sie dann immer. Und dann, Susi, hörst du das? Und sie dann immer so, was denn? Hat die Mücke da? Nö, ich höre nichts. Ne? Okay, Licht wieder aus, wieder hingelegt, mal wieder bei mir am Ohr da. Ich sie wieder geweckt. Ich sage, du, hörst du das? Das ärgert mich hier, das fliegt mir immer um Ohren rum. Und dann sagt sie, nee, ich höre nichts. Und da stelle ich mir dann die Frage, ob sie mit der Susi vielleicht einen Vertrag geschlossen hat. Ne? Ja, ist ja alles möglich. Ne? Auf jeden Fall beginnt dann die Mission. Meine Mission beginnt dann. Ich schalte das Licht an und meine Susi dann zu mir. Hasi Pupsi, was machst du denn da jetzt schon wieder? Die Mücke suchen und dann fragt sie nur, Mensch, lass doch die Mücke, leg dich jetzt wieder hin. Und nein, das geht gar nicht, denn sobald ich wieder liege, geht's wieder los. Ihr kennt das, ne? Ja, anstatt sie mal 10 Meter wegfliegt, fliegt sie dir direkt ums Ohr rum. Geht gar nicht. Naja, ich sag dann nur zu meiner Susi, ich sag, Susi, die hat mich beleidigt.
Ja, dann renne ich mit durchs Schlafzimmer mit einem Handtuch bewaffnet und dann kommen so schlaue Sprüche, ne? Hasipupsi, ich glaube, die Mücke sitzt irgendwo hier bestimmt. Ja, das ist mir schon klar. Ich weiß nur nicht wo. Ne? Naja, so ist das halt. Und dann geht die Nacht so langsam vor sich hin. Und wenn man dann wirklich morgens um 4 dann wirklich mal ein bisschen einschlafen kann, dann ist die Welt doch echt in Ordnung, oder? Aber ihr kennt das doch auch, ne? Ist genauso mit der Bettdecke, ne? Ich ohne Decke, meine Susi mit Winterbett. Ne? Ich frage Susi, ist dir nicht warm? Sie so, nö, wie kommst du da drauf? Ja, du liegst unter einer Decke mit einer zweiten Decke und über den Füßen und trägst noch Socken dabei. Ja, ja, und dann kommt so eine schlaue Antwort, ich friere halt schnell. Naja, ich glaube, die Susi ist das einzige Lebewesen, das bei 29 Grad noch Frostschutz braucht. Ja, bei mir ist das wirklich anders. Also alles, was über 22 Grad ist, ist für mich schon echt ein blanker Horror. Aber die Susi, die hat das alles drauf. So, noch mehr von Susi und mir gibt's dann in der nächsten Woche. Nee, in der nächsten Woche nicht, denn, ach Gott, das muss ich ja noch sagen, bevor ich Feierabend mache. Liebe Hörer und Hörerinnen, solltet ihr mich jetzt schon vermissen, dann vermisst mich bitte 14 Tage. Aus folgenden Grund. Ich sende wirklich mega, mega gerne, bin mega, mega gerne für euch da, aber ich habe auch beschlossen, dass ich gerade in den Sommermonaten dann doch das auf 14-tägig im Moment verschieben werde, aus folgenden Gründen. Viele sind im Urlaub, viele genießen das schöne Wetter und der Mischer möchte zumindest ja auch ein Wochenende dann alle 14 Tage genießen, sich von der Arbeit erholen und sowas. Denn ich bin natürlich auch jeden Tag 12 Stunden unterwegs und da möchte ich dann auch ein Wochenende wirklich mal schwimmen gehen, Eis essen gehen, alles das, was normale Menschen auch tun, ne? Zum Beispiel auch mal vielleicht grillen oder so und von daher... seid mir nicht böse, dass ich das in den Sommermonaten 14-tägig erstmal verschiebe, das Senden. Das heißt, nächsten Sonntag werde ich dann nicht da sein, sondern dann wieder am Sonntag, den 12.07. auf jeden Fall. Und dann freut euch, denn es nähert sich ja dann schon langsam wieder der Herbst. Und im Herbst, Winter, werde ich dann wieder regelmäßig voll und ganz für euch da sein. Aber Susi, Hasipupsi und Susi gibt es trotzdem dann am, wie gesagt, ist das schon der 17.? Nee, Quatsch, das ist doch, jetzt muss ich erst mal gucken hier. Ich komme voll durcheinander. Tatsächlich, das ist der 12.07. schon. Okay, also am 12.07. bin ich dann wieder für euch da. Wir machen wieder Musik. Ja, Hot Banditos, shake your ballalalalalala. Ich immer, singe immer mit, shake your ballalalalala.

Ja, Shake Your Balalalala. Toller Titel. Ha, Sommer, herrlich, ich liebe es. Aber es gibt auch grausige Momente und zu denen komme ich jetzt gleich. Sommer ist nicht immer gleich toll. Und warum? Leute, ich bin gerade richtig traurig. Richtig traurig. Warum? Erfahrt ihr gleich nach Marquez bei Lando Solar.

Ja, oh, da habe ich zu schnell den falschen Regler runtergeschoben. Warum habe ich das getan, erzähle ich jetzt gerade. Erstmal bin ich ja traurig, aber da bin ich nicht so traurig drüber, was jetzt kommt. Denn morgen ist es ja soweit, 4 Uhr. Wecker stellen, ne? Also ich werde mir den Wecker stellen, da ich ja morgen sowieso sende, ab 12 Uhr, genau, von 12 bis 14 und von

17 bis 19 Uhr, denn der liebe Tobias ist ja morgen nicht da und deswegen springe ich für ihn ein und wer auf den deutschen Schlager steht, der ist natürlich morgen voll mit in seinem Element, denn morgen habe ich zum Beispiel dabei Andrea Stein, Sandra Maas, Vanessa Maria, Caro Best, dann von Gründorf werde ich dabei haben, Uwe Busse, Uli Schwinge, TJ Thomas, Adiama, Jasmin Marie, Spielberg und noch viele, viele mehr. Also lasst euch einfach mal überraschen. Morgen, wer Lust hat, ab 12 Uhr bin ich dann auch mit dabei hier auf Radio FFR mit dem deutschen Schlager. Und das dann von 12 bis 14, dann die liebe Barbara und nach der Barbara um 17 Uhr werde ich dann nochmal übernehmen und dann an den Fred ab 19 Uhr übergeben und dann haben wir das. So, jetzt sind wir schon in Österreich und morgen früh 4 Uhr ist es soweit. Österreich spielt ja gegen Algerien und ich gebe ja immer noch die leiseste Hoffnung nicht auf. Komm, seid mal ehrlich, wenn ihr Fußballprofis seid, sagt mir mal, wie hoch die Chancen sind, dass Deutschland im Endspiel gegen Österreich in der WM 2026 spielt. Also, ich weiß gar nicht, wer als erstes fliegt. Ob wir oder Österreich, irgendwie bin ich mir da noch unschlüssig. Aber auf jeden Fall wird spannend. Also, ich drücke immer noch auch den Österreichern die Daumen, denn ich würde mich echt, ich glaube, ich würde dann wirklich die größte Party, die es gibt, machen hier. Ne? Österreich gegen Deutschland. Ja, Fred und ich live am Telefon und dann schauen wir mal, was dabei rauskommen würde. Ach, herrlich. Jetzt komme ich aber zur traurigen Geschichte am heutigen Samstag. Ja, wirklich. Ihr habt es ja mitbekommen. Ich habe euch ja gesagt, ich habe kein Eis mehr in meiner Truhe, außer meine Eiswürfel, die ich hier zwischendurch mal am Lutschen bin. Ne? Denn das andere habe ich schon alles verdrückt, was eigentlich bis nächste Woche halten sollte. Ja, davon mal abgesehen. So, jetzt kommt, Leute, bisschen Mitleid möchte ich jetzt haben von euch. Ich bin vorhin nochmal zu meiner Truhe gegangen, habe gedacht, Mensch, Mischa, guck nochmal, ne? Vielleicht ist da doch in irgendeiner Ecke noch ein kleines Eis, was du findest. Und ich habe tatsächlich noch ein kleines Eis gefunden, wirklich. So ein schönes Cornetto Nuss da, ne? So diese in der Waffeltüte da, ja. So. Ich habe gedacht, das nimmst du jetzt mal mit ins Studio, setzt du dich da schön hin und dann bei den Temperaturen hier kann man das richtig gut gebrauchen, so zwischendurch mal. Macht man ja normal nicht, aber ich mache das mal. Ich bin ja zu Hause. Ne? So, legte das Eis also dann so beiseite und jetzt habe ich gerade mal so rechts rüber geguckt und dann sah ich da diese Cornetto-Nuss-Tüte. Leute, ich habe sie dann aufgemacht und was ist passiert? Es war flüssig, es war ein Milchshake. Es hatte nichts mehr mit Eis an sich. Das Einzige, was ich noch richtig genießen konnte, war die Waffel. Naja, okay, auch sowas passiert im Leben. Na, auch mir. Montag kann ich wieder Eis holen.

Hallo Micha, die Eisdielen haben offen. Hol dir doch da ein Eis. Liebe Grüße ins Studio. Mareike. Mareike, ja, das stimmt schon. Ne? Die Eisdielen haben ja auch offen, ne? Aber ernsthaft, ne? Also ich hab jetzt mal geschaut hier, ne? Das teuerste Eis gibt es in München. 2,83 Euro eine Kugel. Ja, und das ist noch nicht mal das ist ein Durchschnittspreis, ne? Der Ausreißer da, ohne Witz, kostete eine Kugel Eis stolze 3,80 Euro. Ja, 10 Kugeln und man kann mit der ganzen Familie im Urlaub fliegen. Ist doch auch mal toll, oder? Also das muss man echt genießen, das Eis. Ich glaub's auch. So, Mareike, du hast auch einen Wunsch mit reingereicht, nämlich Volksbeat mit Nur noch ein Hauch Parfüm. Ja, den bekommst du jetzt von mir und also wie gesagt, dann lutsche ich doch lieber auf meinen Eiswürfeln weiter rum, anstatt 3,80 Euro für eine Eiskugel auszugeben. Ey, lasst euch das auf der Zunge zergehen, 3,80 Euro eine Eiskugel. Jetzt rechne mal hoch, 4 Kinder, 2 Erwachsene, 436,74 Euro fürs Eis, lecker.

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Der Mint, der Mint, genau, mein Mint ist auch da. Das Meer, der Wind und du vom Nick B. um 12.41 Uhr. Das heißt, meine 5 Stunden sind jetzt langsam zu Ende. Wir nähern uns so in die Zielgerade. Und ganz ehrlich, so ein bisschen freue ich mich jetzt auf den Balkon. Ich hoffe, dass das da draußen doch ein Tickchen wärmer ist, obwohl wir mittlerweile auch 32 Grad Außentemperaturen haben. Und somit hoffe ich doch, dass es doch gleich draußen ein klitzekleines Lüftlein weht. Und ja, ein kühles Glas kalte Milch werde ich mir dann auch gönnen. Naja, vielleicht.

Mann, Mann, Mann, Mann, was ist im Sommer 2026 eigentlich total angesagt? Tja, da komme ich jetzt nochmal ganz kurz zu, bevor ich mich dann auch schon fast verabschieden muss. Tja, aufblasbare Luxusinseln ist ja im Jahr 2026 total angesagt. Nicht mehr nur einfach ein Luftreifen, wie wir ihn früher hatten. Nee, heute braucht man ja fast einen Bootsführerschein für die Dinger. Ich habe das neulich gesehen und ganz ehrlich, ich finde sie klasse. Ja, wo man dann so drin sitzt, unter Umständen sogar in der Mitte noch so einen kleinen Pool drinne hat, mit Getränkehalter, Sonnensegel oben drüber. Ist total irre, sage ich. Ich brauche sowas auch, ne? Und Platz muss da drin sein, ne? Für die halbe Familie. Wieso nur für die halbe? Ja, für die ganze Familie, ne? Früher hatten wir einfach nur einen Schwimmring. Heute braucht der Schwimmring einen eigenen Liegeplatz. Ist doch auch toll, ne? Tja, dann muss natürlich alles kühlen. Kühlwesten gibt's ja mittlerweile, Kühlhandtücher, Mini-Ventilatoren, Akku-Heizlüfter. Wie ich die Dinger gesehen habe, gedacht, nee, da kommst du ja auch vor wie so ein Hund an der Leine. Das lassen wir mal. Aber jetzt kommt das Highlight. Kennt ihr Stanley Cups, die großen Thermobecher? Je größer der Becher, desto besser. Eisgekühlte Getränke den ganzen Tag, vom Pool bis ins Auto. Jetzt war ich mal ganz spaßeshalber mal schauen. Ich denke, ja, so gut, so ein Becher, den, ja, das ist ja etwas Tolles, den kannst du ja auch mal bestellen. Ne? Aber wie ich dann die Preise gesehen habe, da habe ich so gedacht, mein lieber Herr Gesangsverein, ne, da kriegst du ja schon ein halbes Auto vor. Zum Beispiel Stanley Classic Thermosflasche, 1 Liter, haltet euch fest, 844,09 €. Ja? Luxuskollektion Thermobecher, 62,95 €. Naja, da ist das ja noch ein echter Schnapper gegen. Aber ein Stanley Quencher H2O Flow State, ich weiß gar nicht, wie der weiter heißt, 713,19 €. Leute, wo führt das alles noch hin? Da bleibe ich doch lieber bei den Poolspielen für Erwachsene. Nämlich Poolbasketball zum Beispiel, Wasservolleyball. So wie man das früher gemacht hat, ne? Ach ja, schön war das noch. Naja, so, ich habe jetzt noch einen Wunsch reinbekommen und zwar vom Thomas. Und der Thomas meinte, Mischa, schönen Samstag, spiel doch bitte Pokerface von der Lady Gaga. Für mich einer der größten Sommerhits. Na Thomas, das mache ich doch. Und ganz ehrlich, ich fand die Lady Gaga damals völlig faszinierend mit ihrem Outfit, wie sie damit das erste Mal auf der Bühne stand. Ich war hin und weg. Ich war richtig geflasht, war ich. Thomas, du auch bestimmt, oder?

Heide, nein. Leider muss ich zwischenquatschen, denn ich sehe, dass meine Zeit tatsächlich schon wieder zu Ende ist. Der letzte Titel liegt bereits schon drin und ich muss mich ja noch von euch verabschieden. Ansonsten geht's ja gar nicht, denn ich kann heute nicht länger machen, denn direkt im Anschluss geht's ja gleich weiter hier auf Radio FFR. So, somit will ich das mal schnell machen, ihr Lieben. Das war's auch schon wieder. Unsere gemeinsame Sommersendung am Samstag ist schon wieder vorbei. Ich hatte doch eine ganze Menge Spaß gehabt. Ich hoffe, ihr auch so ein klein wenig und das mit den kleinen Geschichten, die das Leben so schreibt. Tja, ich wünsche euch jetzt noch einen wunderschönen Samstag. Genießt den Abend und den Nachmittag. Lasst den Grill noch etwas glühen. Gönnt euch einen leckeren Cocktail vielleicht oder ein kleines kühles Getränk. Tankt noch ein bisschen Sommerfeeling. Tja, und denkt dran, wenn ihr Lust habt, wir hören uns morgen wieder. Ab 12 Uhr bin ich wieder live für euch am Mikrofon. Dann heißt es Deutscher Schlager mit den schönsten Klassikern, aktuellen Hits und natürlich ganz viel guter Laune. Also Wecker braucht ihr dafür nicht, aber einschalten solltet ihr auf jeden Fall. Bis morgen um 12 Uhr hier auf Radio FFR. Ich bin Michael Lampe, wünsche euch einen traumhaften Sommerabend, Sonnennachmittag noch. Bleibt gesund, passt auf euch auf und denkt immer dran, Musik verbindet. Macht's gut, bis morgen. Tschüssle. Nein.

So, ich sehe gerade, ich habe ja noch eine Minute, das mache ich noch. Komm, da, in dieser einen Minute, da fällt mir auch noch was ein, ganz bestimmt. Ne? Wir haben ja gerade 12:58 hier, ja, jetzt überlege ich gerade mal, was darf es denn noch sein? Ha, lass mich mal überlegen, ja. Ja, ich habe da noch einen. Einen habe ich noch. Was ist die gefährlichste Jahreszeit? Na klar, der Sommer. Die Sonne sticht, die Salatköpfe schießen, die Bäume schlagen aus und der Rasen wird gesprengt. Tja, ach Gott. Ja, jetzt habe ich wieder einen drangehängt hier und darf jetzt ganz beruhigt in den Feierabend kehren. Denn jetzt geht's weiter hier mit dem Laberroulette mit Tanni und Fab. Und ich bin dann auf dem Balkon und werde das Ganze mal ein bisschen, naja, das ganze Gelaber mal ein bisschen hören. Ich bin gespannt, denn ganz ehrlich, Tanni und Fab habe ich noch nicht gehört. Also dranbleiben lohnt sich auf jeden Fall. So, eine Minute, das heißt, ich bin jetzt weg. Tschüss!

0: Die ist ja so sympathisch.
1: Nee, hab ich's dir gesagt?
0: Ja, schön, dass du sie eingeladen hast.
1: Ja, siehst du.
0: Ich finde sie toll.
1: Und du, sag mal, dieser Spagat, den sie da macht zwischen Kunst und Künstlern helfen, ist ja auch nicht übel.
0: Ja, erstmal das. Und zweitens fand ich auch sehr spannend die Geschichte, dass sie einen Inder heiratet und was so hinter den Kulissen passiert, was sie dort erlebte in Indien.
1: Ich habe dir nicht zu viel versprochen.
0: Nicht zu viel versprochen, nein. Also sie erzählt ja aber auch schön, ne?
1: Naja, es ist ja auch so spannend, was sie zu erzählen hat, weil sie ja in einem glatten Wandel ist momentan in ihrem Leben.
0: Ja, diesen Wandel beschreibt sie auch ganz wunderbar. Also ich habe da wirklich an ihren Lippen gehangen, sagt
1: Moment
0: man das so?
1: Mal.
0: Und habe es sehr genossen. Diese Bilder, die sich da im Kopf reinsetzen, ja, ist toll. Also.
1: Hört rein.
0: Lisa Wolfert.
2: La Boulette. La Boulette.
0: So.
1: So, da sind wir.
0: Jetzt die vierte Folge.
1: Die vierte Folge.
0: Unglaublich.
1: Mit einer wunderbaren Person.
0: Ja, mit einer wunderbaren Person. Mhm.
1: Lisa Wolfert.
3: Ja, hier bin ich.
1: Lisa, du stehst am Wendepunkt deines Lebens und ich nehme zuerst, würde ich mal sagen, oder?
3: Das ist eine gute Frage, weil es gibt ja viele Wendepunkte, an denen man immer mal wieder steht. Und also mir wurde auch mal gesagt, dass so Mitte der 30er ganz viel passiert und dieser Person möchte ich sagen, das stimmt.
1: Das stimmt, das habe ich auch bemerkt damals.
3: Mhm. Ja, da passiert wirklich jede Menge. Also unter anderem habe ich da einen Ring an meinem Finger, der da vorher nicht war.
1: Yes, Gratulation!
0: Ja, Gratulation.
3: noch nicht. Es ist ja nur ein Ring. Der zweite kommt ja erst noch.
0: Ach so, das ist der Verlobungsring und dann der Hochzeitsring. Ja, der Ehering.
1: Genau. Mhm. Wann ist es denn soweit?
3: Ja, wir sind ja gerade noch am Planen, aber dieses Jahr wird es wohl noch geschehen, vermutlich im Winter.
1: Mhm, eine December-Bride.
3: Ja, also all meine deutschen Freunde, Familie sagen, um Himmels Willen, warum tust du das denn?
1: Moment. Deine Deutschen, was heißt das?
0: Die besten Freunde.
3: Weil ich heirate tatsächlich, mein Partner kommt aus Indien und da trifft natürlich so einiges aufeinander. Und das Verständnis von Seite der Deutschen im Winter zu heiraten, das ist wirklich nicht so groß. Aber die Begeisterung der indischen Seite, im Winter nach Deutschland zu kommen, ist riesig.
0: Wie groß wäre denn die Verwandtschaft?
3: Das wäre sehr viel. Also ich mag mich hier weit aus dem Fenster lehnen und vielleicht hat mein Verlobter auch übertrieben. Aber als ich mal meinte, naja, wenn wir denn dann so eine kleine Party noch in Indien machen würden, wie viele Leute kämen denn? Ja, naja, so 200. Ach, bei der kleinen Party. Ja gut, aber die kommen nicht alle hierher. Das ist eine Herausforderung. Aber
1: Entschuldige, du sagtest gerade, die wollen gerne im Winter nach Deutschland. Warum?
3: Weil es hier kalt ist.
1: Was? Ach so, das ist so heiß, dass sie sich über diese Abkühlung freuen.
3: Ja, also nicht überall in Indien ist es tatsächlich so heiß, aber da in Mumbai schon. Also Winter, ich war dort im Winter, da hat es so schöne 21 bis 25 Grad.
1: Ach ja.
3: Also ein Hamburger Sommer.
1: Ja, würde ich so sagen.
0: Ja, also in Hamburg gäbe es auch höhere Temperaturen. Also macht Hamburg mal nicht so nieder.
3: Ja, ich komme ja ursprünglich aus Freiburg, aus

0: zum Süden. Also ich habe andere Erwartungen an einen Sommer als das, was ich hier kriege.
1: Aber du warst schon da und hast die Verwandtschaft, also nicht alle 200, schätze ich mal, kennengelernt. Also ein paar schon.
0: Ein paar schon, ja. Ich war da letztes
1: Dein
0: Jahr.
1: Dein Verlobter, ist der denn auch glücklich hier in Hamburg?
0: Er liebt es.
1: Er liebt Hamburg, ja. Tatsächlich.
0: Ja, also ich glaube, und auch da mag ich mich zu weit aus dem Fenster lehnen, weil ich ja nun in Deutschland geboren bin. Aber ich beobachte so, dass es mehrere Arten von Menschen gibt, die hierher ziehen. Und er ist auf jeden Fall einer von denen, er wollte das schon immer. Also okay. Er hat mir erzählt, er wollte mit 10 Jahren, wollte er nach Deutschland. Er fand das...
1: Also in Indien kennt man Deutschland?
0: Ja, also...
2: Aha. Was für Bilder hat man über Deutschland in Indien? Stellt man sich das wieder mit Dirndl und sowas vor? Oder was haben die für Bilder?
0: Ja, teilweise, also ich glaube, Bayern ist so deutschlandweit einfach weltweit. Das ist Deutschland. Das ist natürlich ein ganz großes Ding. Er meinte tatsächlich zu mir, dass ihm nicht klar war, wie lange der Krieg schon vorbei ist und dass wir tatsächlich alles wieder aufgebaut haben.
1: Oha. Mhm.
0: Also er dachte, da wäre noch was kaputt. Das macht jetzt auch so, wenn man sich das mal so zeitlich anguckt, genau, wenn man sich das so zeitlich anguckt, nicht so viel Sinn. Mhm. Aber das war tatsächlich sein Bild. Und ich glaube, Zweiter Weltkrieg, das hat uns zwangsläufig so berühmt gemacht. Und das ist ein Bild, was ganz viele haben.
2: Ja, aber ich glaube manchmal, dass sie das so gar nicht wissen, was hier in Deutschland los war im Zweiten Weltkrieg. Aber das ist ja ein anderes Thema.
0: Das ist ein ganz anderes Thema.
2: Also wie massiv dieser Krieg war. Aber hey, das sind so die Bilder, die draußen rumschwirren. Wenn man an Deutschland denkt, eine kleine Lederkrachtenhose, ein Dirndl, das ist Deutschland für viele.
0: Und Fachwerkhäuser.
2: Und Fachwerkhäuser.
0: Also, wann auch immer wir in Hamburg jetzt so Gängeviertel oder wenn wir in Süddeutschland sind und oder auch mal im Elsass oder wo auch immer, gehen wir durch die Gassen. Immer das, genau so habe ich mir das vorgestellt. So dachte ich, ist alles in Deutschland. Und wenn wir da manchmal in anderen Städten sind, die eben auch unter dem Krieg sehr gelitten haben, das verstehe ich nicht, das ist doch, warum ist das denn jetzt so? Und sonst sieht das doch so schön aus, warum haben sie das denn so gebaut?
1: Das fragt man sich manchmal auch hier in Hamburg. Aber deine Eltern waren auch schon mal hier, haben die das auch so empfunden?
0: Da haben wir tatsächlich nicht drüber gesprochen. Also sie waren hier, ja. Mhm. Das Highlight, das erzählen sie heute noch, als sie hier waren, war, dass wir auf einer Wiese draußen an der Alster grillen waren.
1: Oh.
0: Und für mich, mir war das gar nicht klar, es war Sommer, ich dachte, das wäre nett, weil macht man eben so. Man packt seinen Grill ein, setzt sich mit einer Picknickdecke da nach draußen. Mir war überhaupt gar nicht klar, dass das irgendwas Besonderes ist. Aber sie waren hellauf begeistert, einfach draußen den Grill auszupacken und was zu grillen, dann da zu sitzen und aufs Wasser zu schauen.
1: Aha.
0: Und bis heute, wart ihr schon grillen?
1: Ach, ja.
0: Nein, es ist Winter.
1: Ja, und nun findet deine Hochzeit oder eure Hochzeit findet ja nun im Winter statt.
0: Ja.
1: Das könnt ihr ja nun schlecht als Picknick feiern, draußen feiern. Habt ihr schon eine Idee, wie und wo ihr das macht?
0: Also wir werden das auf jeden Fall drinnen feiern.
1: Ja,
0: das ist klar. Ganz klar. Ich werde so wenig wie möglich draußen sein und ein Kleid mit langen Ärmeln finden. Wir schauen uns gerade sehr intensiv Lübeck an, weil gibt es super schöne Orte. Klein, man kann eigentlich überall auch hingehen. Und es ist, wie mein Verlobter, wie mir hier sich Deutschland vorgestellt hat, ganz viele schöne Häuser. Es ist einfach super nett. Man
2: Lübeck
0: kommt von
2: auch.
0: Hamburg aus. Ja.
2: Lübeck ist auch so ein Bild, was er im Kopf hatte.
0: Ja,
1: ja, das ist ja auch sehr, sehr alt noch, was da teilweise noch Gott sei Dank rumsteht. Ja. Fängt das schon an mit dem Holstentor. Und warte mal, da ist noch die Frage, die Hochzeit selber, wie ist denn das überhaupt? Müsst ihr euch da jetzt kulturell irgendwie auf einen Punkt einigen, wie ihr die ganze Sache feiert?
0: Also wir werden das schon ein bisschen mischen, aber dadurch, dass zumindest der große Teil der Hochzeit eben in Deutschland stattfindet, wird es schon eine deutsche Hochzeit sein. Klar, wir machen die Trauung auf Englisch und wir werden am Tag vorher auch noch ein paar Sachen einbauen, von denen ich selbst noch, ich weiß noch gar nicht, was da passiert.
1: Mir nicht zu viel.
0: Nein, ich weiß es tatsächlich. Ich könnte es nicht verraten, selbst wenn ich es wollte. Ich weiß es nicht.
1: Okay.
0: Ich habe jetzt angefangen, mal zu schauen, okay, wie funktionieren denn indische Hochzeiten? Was tut man denn so? Aber es ist ja auch nun mal sehr unterschiedlich.
1: Ja.
2: Ist das so unterschiedlich,
0: Also ob man aus dem Norden kommt, aus dem Süden,

0: gibt
1: die Kaste wahrscheinlich auch, ne?
0: Die Kaste ist natürlich auch ein Thema, wobei das auch kein sehr beliebtes Thema ist, auch wenn das System natürlich immer noch so existiert. Und das für mich, die Kaste ist natürlich auch ein Thema, auch wenn das ein System ist, das in gewisser Weise jetzt in Bewegung kommt.
1: Wo ist denn da die Problematik? Also wo haben die Leute ein Problem mit der Kaste? Was ist die Kaste?
0: Nein, das kommt drauf an, wen man fragt mit der Problematik. Ich kann das nur aus meiner Sicht natürlich erklären, dass es ein System gibt, in dem Menschen in verschiedene Kasten hineingeboren werden, die in gewisser Weise eben, dann den Stand in der Gesellschaft definieren, auch was sie, wie sie später arbeiten werden, wo sie leben werden, auch wen sie heiraten. Also davon hängt wirklich sehr, sehr viel ab. Es gibt Menschen, die da ausbrechen, aber, also als ich jetzt auch in Indien war, war ich tatsächlich ein bisschen überrascht, wie sehr ich das noch wahrnehmen konnte und wie sehr auch ich das bemerke. Und wir haben auch festgestellt, wenn Mihir hier in Deutschland ist oder auch wenn seine Eltern hier sind, so ganz feine Unterschiede, dass mir in meiner Wahrnehmung sehr klar ist, dass sich jeder aus allem rausarbeiten kann. Das ist für mich eine Selbstverständlichkeit, wo ich denke, ja natürlich, wenn man genug hart arbeitet und auch ein bisschen Glück hat und die richtigen Leute kennengelernt, aber dran bleibt, dann kann man sich aus allem rausarbeiten.
2: Ja.
0: Und in Indien hatte ich manchmal die Wahrnehmung, oh, ich glaube, das geht nicht mit der gleichen Selbstverständlichkeit, mit der ich das hier erlebe.
2: Warum denkst du, dass das so ist?
0: Weil es eine Art von Bezahlung teilweise gibt, so wie ich das verstanden habe. Egal wie viel man da arbeitet, da schafft man es finanziell nicht raus. Und die Gesellschaft arbeitet, wenn was lange so war, dann hat sich auch eine Gesellschaft auf eine gewisse Art und Weise etabliert. Also es würde gar nicht so funktionieren, wenn das Kastensystem von heute auf morgen nicht mehr da wäre, weil es gibt ganz viele Menschen, die einfach arbeiten, vollbringen, den ganzen Tag durch die Gegend fahren, irgendwelche Sachen ausliefern. Also wenn ich hier in Deutschland bei Flink irgendwie mein Essen bestelle, dann steht da, wird geliefert in 55 Minuten. Dort habe ich gesagt, oh, ich hätte irgendwie total Lust auf ein Kokoswasser. 3 Sekunden am Handy getippt und 2 Minuten später klingelte jemand mit meinem Kokoswasser.
2: Nein, das ist ja irre.
0: Das war so Wahnsinn. Und wo ich dachte, das ist unglaublich, die Geschwindigkeit, in der dort Dinge passieren. Oder, auch schön, wenn man dort bei Amazon bestellt, dann kommt das natürlich nach Hause. Wenn man das zurückgeben möchte, dann klickt man bei Amazon in der App, ich möchte es zurückgeben, und dann kommt jemand,
2: oh, wie schön,
0: nimmt das, packt das ein und schickt das zurück.
2: Der packt das für dich auch noch ein, das brauchst du nicht mal selbst.
1: Nein.
2: Wie geil ist das denn?
0: Und wenn eine Gesellschaft so sich aufgebaut hat und auch so funktioniert und auch die Erwartungshaltung irgendwie da ist, dass dein Kokoswasser in 3 Minuten da ist, dann brauchst du sehr viele Menschen, die eben in dieser Gruppe unterwegs sind, die ausliefern, die Sachen von Amazon zurückholen, die tatsächlich auch im Haushalt helfen. Also es ist sehr viel normaler als in Deutschland, so wie ich das erlebt habe, dass du eben Menschen hast, die beim Kochen helfen, die beim Putzen helfen, die auch teilweise täglich kommen. Und das ist keine so große Ausgabe für die Familie. Also wo das hier jetzt wirklich nur möglich wäre, wenn man sehr, sehr reich ist, ist das dort auch wirklich für den normalen Mittelstand sehr normal.
2: Ist denn kommt denn dein Zukünftiger aus einer sehr, sehr reichen Familie oder normal oder?
0: Ich kann das wirklich nur sehr begrenzt einschätzen. Er selbst sagt Mittelstand. Also sein Bruder ist Schauspieler, nicht in Bollywood.
2: und er selber ist.
1: Das wäre jetzt meine Frage gewesen,
2: ne?
1: Klar.
0: Fernsehen, aber Fernsehen ist ja auch super.
2: Er selbst ist auch Künstler?
0: Er selbst ist auch Künstler, er selbst ist Tänzer, inzwischen hauptsächlich.
2: In
0: er ist ja jetzt hier.
1: Ja, hätte sein können. Es gibt ja auch Bollywood.
2: Bollywood nach Hamburg.
0: Ja, das stimmt.
2: Hollywood.
0: Nein, er ist tatsächlich nach Deutschland gekommen, weil er den großen Wunsch hatte, eben jetzt nicht oder nicht nur in der Bollywood-Industrie zu arbeiten und auch nicht nur mit

0: diese Art zu tanzen,
1: ja.
0: sondern einen ganz großen Hunger hatte nach, ja, Kunst zu schaffen und eine Aussage zu treffen mit seinen Stücken.
1: Mhm.
0: Und ja, deswegen.
1: Macht ihr ja auch gemeinsam teilweise, ne?
0: Genau.
1: Diese Stücke, die Aufführungen, die Inszenierungen.
0: Genau, wir haben jetzt schon 2 Produktionen zusammen gemacht.
1: Mhm.
0: Eine, bei der ich als Schauspielerin mit auf der Bühne war,
1: mhm.
0: und die zweite, bei der ich dann als Dramaturgin hinter den Kulissen war. Das war auch eine sehr neue Erfahrung für mich.
1: Ah, ja.
0: Mhm. Weil wenn man nicht die Person ist auf der Bühne, die noch was ändern kann in dem Moment,
1: ja.
0: sondern die Person, die hinten beim Sound sitzt und sagt, bitte, bitte, oh, bitte, bitte,
1: lass es alles
0: jetzt
1: gut
0: kommt
1: gehen.
0: Die Stelle, Mensch, atmen. Das war eine ganz neue Erfahrung
1: ja.
0: auch für mich.
1: Gut.
0: Und für ihn auch. Also für ihn ist auch dieser Wechsel zwischen selbst auf der Bühne sein und jetzt eben ja als Tänzer mit 40, mhm. da muss man dann irgendwann mal die Seite wechseln, so langsam.
1: Ja, in deinem Leben sowieso die Seite. Du bist ja nicht nur selber Künstlerin, sondern bist auch für Künstler da, in Künstler für Künstler.
0: Ja, stimmt. Welche Überleitung. Ja,
1: welche Überleitung? Du hast sie mir gebaut auf einem Silbertablett.
2: Hallo, ich komme gar nicht zu meinen Fragen.
1: Oh,
2: ich habe ja auch noch ein paar Fragen. Auf einmal sind wir bei Künstler für Künstler. Da fällt mir nichts so ein.
1: Nee, aber ich glaube dir, oder?
2: Was?
1: Was?
2: Was?
1: Nein.
2: Ach, come on. Nein, was für einen Eindruck hattest du am Anfang? Du hattest ja auch eine bestimmte Vorstellung, bevor du nach Indien gefahren bist. Hattest du da Bedenken? Hattest du da schon mit den ihr zukünftigen Schwiegereltern Kontakt? Und habt ihr da in irgendeiner Form mal drüber gesprochen? Also weißt du, wo meine Gedanken hingehen?
0: Ja,
2: mhm.
0: Also seine Familie ist wahnsinnig herzlich sowieso. Also
1: mhm.
0: ich habe in Indien eine so unglaubliche Gastfreundschaft erlebt und eine wahnsinnige Freundlichkeit. Jetzt sind, will ich nicht sagen, dass Deutsche kalt sind oder nicht mhm. gastfreundlich, aber das ist nochmal was anderes.
1: Andere
0: also
1: Mentalität,
0: eigentlich
1: ne?
0: jeder sagt, ja Mensch, auch wenn ich hier in Hamburg Inder treffe, das erste ist immer, ja, willst du mal zum Essen kommen?
1: Ah.
0: Komm, meine Mutter kocht, komm mhm. doch mal zum Essen. Das ist so das allererste. Und deswegen war die Aufnahme wahnsinnig herzlich. Wir
1: mhm.
0: haben uns vorher schon per Videokonferenz kennengelernt,
1: ah,
0: auch
1: ja.
0: wenn da so viel Aufregung auf beiden Seiten war, dass ich gar nicht weiß, wie sehr wir uns eigentlich gesehen oder kennengelernt haben, weil ich war aufgeregt,
1: ja.
0: die waren aufgeregt. Und als ich dann dort war, ich habe versucht, nicht so viele Erwartungen zu haben, weil natürlich das, was wir hier teilweise in Dokumentationen sehen oder auch jetzt, wenn ich ab und zu mal Art schaue oder so, haben wir ganz oft dann Themen mit Zwangsheirat und das Kastensystem.
1: Mhm.
0: Und also in der Presse hätte ich vielleicht auch noch mal einen anderen Eindruck bekommen. Deswegen wollte ich sehr mhm. frei davon dahin. Und das Einzige, was mich wirklich schockiert hat, war, wie viele Impfungen ich vorher bekommen habe.
1: Du dich richtig erstmal auch gesundheitlich darauf vorbereiten auf diese
0: Ja, das war mir
1: Reise.
0: Auch nicht klar. Eine Freundin meinte, ja, geh doch mal zum Impfzentrum. Ich, okay, alles klar, ich zum Impfzentrum.
1: Mhm.
0: Ja, wo wollen Sie denn überall hin? Ich, ja, dahin und dahin und dann nach Goa und dann gehen wir noch nach in den Norden, nach oben. Sie, ja, also dann würde ich mal A, B, C, D, E. Und Sie haben ja jetzt nicht mehr so viel Zeit. Also heute würden wir jetzt 5 Impfungen machen,
1: oh,
0: dann
1: Gott.
0: Kommen Sie in 2 Wochen wieder, dann machen wir noch mal so und so
1: mhm.
0: viele. Und dann, ja, also Tollwut muss auch sein. Ich...
1: Na toll.
0: Um Himmels Willen. Wo fliege ich da hin? Also, und nichts davon habe ich dann dort mhm. erlebt
1: okay.
0: an Bedrohung oder
1: ja.
0: sonst irgendwas.
1: Hätte aber sein können. Ich glaube, man kann da auch das Wasser nicht unbedingt trinken, was dort ist. Ne?
0: Ja, also
1: so.
0: In den Häusern gibt es dann Filter.
1: Mhm.
0: Und das geht schon, wobei ich das sicherheitshalber einfach mal nicht gemacht habe. Ich habe dann eben einfach Wasser aus Flaschen getrunken. Ich glaube, es gibt, also es ist ja in vielen Ländern so, ich kenne das auch von einer Freundin von mir, die war vor kurzem in Bali.
1: Mhm.
0: Dass in ganz vielen Ländern es einen irgendwann mal erwischt,
1: mhm.
0: weil man irgendwas Blödes gegessen hat.
1: Ja.
0: Das kann ja auch nur ein Eiswürfel sein, der
2: ja,
0: halt mit
1: mein Gott,
0: dem normalen Wasser
1: mhm.
0: gemacht wurde.
2: Natürlich.
1: Ja.
0: So, da muss man einfach die richtigen Tabletten dabei haben. Also ich glaube, die Apotheke hier in Hamburg
1: hat Gegengift.
0: Ja, und die hat auch eine ganz spezielle Meinung von mir. Ich weiß nicht, ob man das in dem Podcast sagen kann, aber ich habe kürzlich von denen per Post eine Werbung mhm. bekommen mit so einem Magazin. Und das hatte 6 Seiten und da waren nur Durchfallmedikamente drauf.
1: Okay.
0: Also ich war im letzten Jahr einmal in China und einmal in Indien
1: ja.
0: und ich habe jedes Mal meine Reiseapotheke mitgenommen
1: ja.
0: und seit

0: Trotzdem denkt Doc, diese Frau braucht einfach alles, was wir zu bieten haben.
1: Ja, klar. Ja, ist doch gut. Hätte auch sein können.
2: Ich schmeiß mich weg.
1: Ist das denn grundsätzlich für die Frauen dort in Indien? Man hat ja immer so Vorurteile, dass die

0: tatsächlich jetzt so rein vom Empfinden her auch ohne Bedenken mich alleine bewegen. Wenn, als wir im Norden waren, in Jaipur, da habe ich das erste Mal einen Elefanten gesehen. Das fällt mir gerade so ein, so in
1: warst du noch nie im Hagenbecks Tierpark?
0: Doch, die waren ja hinter Gittern.
1: Ach so,
0: der war nicht hinter Gittern. Das war ganz toll. Aber da...
1: Die sind im Hagenbecks Tierpark auch nicht hinter Gittern. Dazwischen ist nur ein Graben.
2: Das stimmt.
0: Der aber war hier da auch nicht.
2: Der hier läuft über Zebrastreifen oder was?
0: Ich sehe schon, ich muss meinen Hagenbecks Tierpark.
1: Ja, natürlich.
0: Aber da war es eher so, dass ich zwischendurch mal dachte, wenn ich auf der Straße lief und natürlich... sehen sie eine weiße Frau und alle denken, Mensch, eine weiße Frau, da ist bestimmt Geld. Sie muss in meinen Laden kommen. Und das hat dazu geführt, dass ich dann in gar keinen Laden mehr gegangen bin, sondern einfach manchmal da schnell durch wollte und mich irgendwo hinsetzen, wo niemand etwas von mir möchte. Weil natürlich dieses angeschaut werden, da reagiere ich dann nicht unbedingt drauf, aber das macht natürlich irgendwas mit einem.
1: Ja, klar. Natürlich. Was für Blicke du hast und in welcher Konstitution. Also wenn du da auf der Bühne stehst, ist es natürlich eine ganz andere Sache, als wenn du da mitten irgendwo im Leben und im Geschehen stehst, in einer fremden Kultur, wo du ja auch nicht weißt, wo geht die Reise hin.
0: Ja. Ja, und das war nicht negativ, das war einfach nur eine Faszination eben, weil Menschen auch mal ein Foto machen wollten, nicht noch so. Ja.
1: Doch jetzt gerade an, Tani, mit der Geschichte KFK.
2: KFK, ja, sie fing ja auch gerade wunderbar mit der Zahnzusatzversicherung
1: an. Ach so,
2: ach, hey, das ist ja
1: jetzt
2: herrlich.
1: Geht's los mit der Versicherung. Ich hole mal was zu trinken.
2: Es geht nicht los.
1: Komm gleich wieder.
2: Nein, nur mal ganz kurz. Ja. Künstler für Künstler, was heißt das?
0: Ich erlaube mir ein kleines bisschen auszuholen. Ich komme ja aus der Kunst. Ich habe tatsächlich auch mir nie was anderes vorstellen können, so als ich aufgewachsen bin. Bis ich dann in der Kunst seiend festgestellt habe, dass mir so manche Themen bürokratischer Natur oder auch mal irgendwie einen Vertrag gegenlesen oder irgendwas organisieren, dass ich das eigentlich sehr gerne mache und dass das viele Kreative in meinem Umfeld nicht so empfinden.
2: Eben, eigentlich gar nicht.
0: Ist nicht gerade beliebt. Und dann habe ich tatsächlich in meiner Schauspielschule selbst noch meinen jetzigen Kollegen Thomas Fitschen kennengelernt. Der hat nämlich einen wundervollen Vortrag gehalten damals, der sehr lehrreich für mich war, wo er uns beigebracht hat, okay, was ist denn die Künstlersozialkasse? Wie stelle ich mich denn eigentlich so auf als kreative Person? Wie überlebe ich, wenn ich freiberuflich bin?
1: Die ultimative Frage.
0: Genau, was brauche ich denn an Absicherung? Was brauche ich denn auch nicht? Wie funktioniert Altersvorsorge und lauter so Dinge? Und ich war total dankbar und fasziniert und es hat mir wahnsinnig geholfen, weil ich habe das vorher noch nie gehört. Und wenn ich es vorher so ein bisschen gehört habe, also Versicherungsthemen, dachte ich immer, oh mein Gott, der will mir jetzt hier irgendwie was verkaufen. Und habe mich dann auch bei diesen Menschen nie wieder zurückgemeldet. Einfach aus, ja, und dann kam Corona. Ich war noch voll in der Kunst und Corona kam daher. Und ich saß eines Tages dann da mit Thomas und meinte, Mensch, Thomas, ich weiß auch nicht, mit der Kunst, Theater sind zu. Und er meinte, er überleg doch mal, ob das nicht vielleicht auch was für dich wäre. Weil ich war zu dem Zeitpunkt tatsächlich auch in der Schulleitung von der Schauspielschule tätig. Also ich hatte mich sowieso schon in einem verwalterischen Bereich ein bisschen mehr aufgestellt. Und dann meinte ich, ja, wieso nicht? Und dann habe ich mich auf diesen Weg begeben, noch eine Ausbildung gemacht, natürlich. Die entsprechenden Scheine
2: dazu. Ein bisschen mehr muss man da schon wissen.
0: Ja,
2: da kann ich sagen, ich kümmere mich einfach um Kollegen, ja, so geht es ja nicht.
0: Also Fachwissen ist da schon durchaus wichtig. Und habe jetzt tatsächlich dieses Jahr, 2026, ist das Jahr, in dem ich da viel mehr reinspringe und gesagt habe, okay, unter Künstler für Künstler möchte ich tatsächlich eben jetzt Kreative beraten.
2: Ja, du weißt ja auch,
0: ja,
2: was die fühlen. Ja, eben.
1: Also
2: du
1: jetzt weißt ja genau, einen kleinen Gruß an unsere ganzen Künstler, die zuhören. Ihr werdet gut aufgefangen bei Lisa. Also, absolut, da könnt ihr
0: von
1: euch
0: jemandem,
1: mal
0: der weiß, wie es ist.
1: Ja, ja, sie kennt ja die eine Seite wie auch die andere Seite. Aber ich schätze dich auch nicht so ein wie eine typische Versicherungsvertreterin, die einen irgendwie alles unterjubelt, was da in irgendeiner Form Geld bringt, sondern du versuchst da ja eine Struktur reinzubringen, damit es den Künstlern unterm Strich etwas besser geht. Gehe ich da mal von aus.
0: Ja, und das Wort

0: Vertreterin möchte ich da sowieso rausnehmen, weil ich vertrete ja keine Versicherung. Also auch wenn ich Kreativschaffende berate, ich vertrete ja eigentlich meine Künstlerinnen und Künstler gegenüber der Versicherer.
1: Genau, das ist nämlich die wichtige Basis.
0: Genau, und das ist für mich eigentlich der wichtige Aspekt, dass ich nicht etwas verkaufen muss, weil ich für dieses Unternehmen tätig bin, sondern wirklich mit jedem Einzelnen schauen kann, okay, wo steht denn diese Person auch in ihrem Verständnis und in ihrem Menschsein einfach? Und wie kann ich da eine Brücke schlagen? Also mit der ganzen Tätigkeit. Eine Brücke zwischen der Kunst und der Bürokratie, weil das sind nun wirklich zwei Welten, die unterhalten sich eher selten und wenn, dann verstehen sie sich oft nicht so gut.
2: Ja, ja, klar.
1: Sind die Künstler irgendwie mutiger oder sind sie einfach nur chaotischer?
0: Es ist natürlich individuell. Tendenziell erlebe ich bei Kreativen einfach mehr Menschen, die jetzt nicht so freudig sich in bürokratische Dinge stürzen und einfach in ihrer Sprache Sachen erklärt haben wollen. Also ich würde gar nicht sagen, dass sie chaotischer sind unbedingt oder sich weniger um Dinge kümmern wollen. Es ist nur, dass die Ansprache, die oft stattfindet, jetzt von Versicherungen oder auch von Banken oder wer auch immer, auf eine Art und Weise ist, die sie nicht abholt, weil es nicht in ihrer Welt stattfindet. Also niemand möchte sich da. Ja, jetzt habe ich den Faden verloren.
2: Nein, macht ja nichts, den Faden heben wir mal wieder auf. Nein, ist alles gut.
1: Nein, das ist schon sehr gut erklärt, denke ich. Ne?
2: Ja, ich denke auch, dass das eine Thematik ist, die viele Leute nicht wissen, dass es im Grunde genommen im Künstlerleben immer man weiß, es ist ein unsicherer Job. Und es ist kein Job, es ist ein Beruf. Und ich habe da ja auch 50 Jahre lang drin rumgegraben und gepoolt. Und ich hatte viel Glück, muss ich auch sagen, als Sänger und als Bühnenmensch grundsätzlich und habe da immer meine Anschlüsse gefunden, aber was nie da war, und das war in meiner Zeit, als ich anfing, ja schon mal gar nicht da, die Absicherung. Mhm. Man hatte höchstens die KSK. Ja, und das war etwas, wo man sagte, ich habe da ja schon mal für meine Rente hinterlegt. Wenn ich mir heute meine Zahl angucke, dann sage ich mir, Halleluja, viel Spaß beim Altwerden.
1: Ja, das hört man aber auch immer öfter, glaube ich, dass die Künstler sagen, wieso, das brauche ich doch nicht, mir geht's doch gut, was soll ich mit einer Berufsunfähigkeit?
2: Ja,
1: das ist... Was soll der Quatsch? Und das sind so Gedanken, wenn man die rechtzeitig hätte, nicht? Hätten wir es damals die Möglichkeit einer Künstler-BU gehabt, das wäre eine tolle Sache gewesen.
2: Die ist ja sowieso was ganz Neues, ne? Ja. Also eine Künstler-BU ist... sagen wir mal, ab wann ist ein Künstler eigentlich berufsunfähig? Weil wir haben ja so viele Sparten, die wir machen könnten. Angefangen von Sprache. Wenn die Sprache raushält, erst dann wärst du ja wahrscheinlich berufsunfähig. Aber dann kannst du immer noch Pantomime machen.
0: Ja, aber so gesehen, läuft das nicht.
2: Ja, ich weiß, dass es so nicht läuft. Aber so wäre das im Grunde genommen immer, ne, würde man hinterhergetragen bekommen. Wieso, du könntest das doch dann machen. Das könntest du doch machen. Oder du kannst auch ein Schauspieler im Fernsehen sein, der nicht spricht. Und Gebärdensprache, was weiß ich. Also den Leuten fällt immer was ein, was wir eigentlich noch machen könnten in diesem Beruf.
0: Das war tatsächlich auch eine der Argumentationsgrundlagen meiner Kollegen, die diese Berufsunfähigkeitsversicherung für Künstler, die wir jetzt seit 2 Jahren knapp, glaube ich, haben, die verhandelt haben. Weil, also Kreative sind jetzt nicht besonders beliebt bei Versicherern. Mhm. Weil, warum? Ja, weil sie die Versicherer sagen, okay, das ist ein sehr hohes Risiko. Also berufsunfähig ist man ja jetzt mal so grundsätzlich, jetzt kommt hier der Versicherungssätze. Wenn man seine letzte Tätigkeit zu weniger als 50% ausüben kann, über 6 Monate oder mehr. Nun kann man sich vorstellen, wenn jemand glücklich am Schreibtisch sitzt und dort seine Arbeit macht, dann stört denjenigen ein kaputtes Knie überhaupt gar nicht. Mhm. Jeder Musical-Darsteller würde jetzt schon irgendwie so leichte Gänsehaut kriegen, weil das mit dem kaputten Knie wird dann doch schon sehr schnell schwierig.
2: Potenziert sich halt in eine schlechte Richtung.
0: Ja, Knoten auf den Stimmbändern. Also wie viele werden davon berufsunfähig?
1: Mhm. Ja.
0: Und das packt ganz viele, vor allem auch darstellende Berufe für die Versicherer so in die Kategorie Sprengmeister. Geht gar nicht. Mhm. Und
2: Sprengmeister ist ein schöner Vergleich.
0: Und natürlich können wir dann aber auch den Versicherern gegenüber argumentieren und sagen, naja, aber Künstler, also wir kriechen auch auf dem Zahnfleisch noch irgendwie auf die Bühne ganz oft. Oder

0: Ja, wenn das nicht mehr geht, dann eben was anderes oder dann geht man eben mehr in den Bereich Synchron als Schauspieler oder man beginnt zu unterrichten. Also wir wollen ja.
1: Richtig.
0: Wir
1: Wohl
0: sind
1: wahr, wohl
0: eigentlich
1: wahr.
0: wirklich die Letzten, die sich ins Bett legen und sagen, na Mensch, da bin ich jetzt mal krank. Ja, also wir
1: Und wie
0: wollen.
1: ist das mit der finanziellen Seite? Meinst du, dass die Versicherer vielleicht sagen, ja, die verdienen ja viel zu unregelmäßig oder so, dass es dann eine schwierige Sache gibt, da überhaupt einen Punkt zu finden, wo man sagt, das kann man regelmäßig als Künstler für eine BU, sage ich jetzt mal, beiseite legen. Das ist ja auch eine schwierige Sache.
0: Das ist eine schwierige Sache, wobei ich glaube, das ist für die Versicherer sekundär. Das ist dann wichtig natürlich für die Künstlerinnen und Künstler. Vor allem dann auch, wenn es um ein Thema wie Altersvorsorge geht oder so. Also ich kann bei jemandem mit schwankendem Einkommen, muss ich da nochmal ganz anders rangehen und da auch natürlich ein ganz anderes Verständnis für haben als bei jemandem, wo wir wissen, okay, der hat jetzt hier sein Brutto und das ist so und so viel und derjenige kann jetzt mal entspannt 300 Euro im Monat zurücklegen. Immer, und da können wir davon ausgehen, das ist jetzt, wenn wir jemanden im freiberuflichen Bereich haben, das schwankt einfach sehr. Also
1: Ja,
0: muss ich
1: aber
0: da
1: da ist
0: ganz
1: es
0: anders
1: richtig.
0: schauen.
1: Du weißt, wie das ist. Und das ist das, was du auch sagtest, Fabrizio. Sie kennt halt die andere Seite.
2: Richtig.
1: Das ist
2: Eine wichtige
1: wunderbar.
2: Voraussetzung, um Vertrauen zu haben
1: Genau.
2: für alle Künstler, die da tatsächlich irgendwo noch sagen wir mal, jemanden sucht, die für sich damit auseinandersetzt und sagt, hey, wo stehst du? Was hast du für Möglichkeiten? Finanzielle Möglichkeiten vor allen Dingen auch, ne? Also man guckt dann auch, was hast du überhaupt momentan für ein Engagement? Hast du jetzt ein paar Taler mehr übrig? Dann können wir dir das und das temporär anbieten. Also zumindest vorübergehend, bis dein Engagement schlechter aussieht. Du hast vielleicht nicht mehr die Hauptrolle, hast dann nur noch eine, was weiß ich, eine Nebenrolle. Dann ist da die Einnahme sowieso sehr viel geringer. Und alles, was du vorher verdient hast, muss ja sowieso als Künstler, das wissen die Leute draußen nicht. Die denken immer, wir verdienen so viel in dem Moment, aber du musst es ja quasi dann noch mal übers Jahr verteilen.
1: Eben.
2: Du bist ja, wenn du Glück hast, hast du ein Jahresengagement, aber dann hast du das Jahr darauf kein Engagement. Da musst du das Geld sozusagen dann für das
1: Haken.
2: nächste Jahr wieder verteilen.
1: Genau.
2: Also es ist nicht so, dass wir das wahnsinnige Geld verdienen und deswegen sind die Versicherungen auch immer so eine Überlegung mehr wert, wo man einfach sagt, kann ich mir das jetzt überhaupt leisten? Und dann kommst du ins Spiel und sagst, ja, weil. Und dann kommst du auf diese Punkte, die tatsächlich relevant sind.
0: Ja.
1: Weil sie
0: Genau.
1: weiß, wie Künstler denken.
2: Genau, so. Kinders, wir sind hier im Laberroulette.
1: Ja, wir müssen
2: Und wir
1: mal das
2: müssen auch mal
1: Roulette
2: Roulette
1: drehen
2: spielen. Da
1: lassen.
2: kommen ja noch genug Fragen.
1: Hier, der mal los.
2: Warte mal.
1: Starte doch mal.
2: Pass auf, Lisa, es ist so, dieses Laberroulette hat ja eine bestimmte Bewandtnis. Wir wollen jetzt mal von unseren eigentlichen Fragen weg und wir wollen jetzt mal zu Spaß und Unterhaltungsfragen. Wir haben hier diverse Kategorien. Und zwar, wenn ich hier draufklicke, siehst du, wir haben lustig, wir haben kreativ, wir haben Hamburg, wir haben Absurdes, wir haben Beziehungen und Liebe, Bühne, Gesundheit, Essen, Trinken und bla bla bla. Du siehst es. Ich könnte jetzt noch 10 Minuten weitersprechen, aber dann ist der ganze Podcast sozusagen weg.
0: Ja.
2: Was würde dich denn interessieren an Fragespektrum?
0: Du hast ja schon welche angehakt.
2: Ja, also einfach
0: Bleiben die
2: mal.
0: da so?
2: Nö, ich
1: Nee,
2: kann sie
1: nimm die
2: weghaben.
1: mal
2: So, zack,
1: weg.
2: guck mal,
1: Weg,
2: sind sie
1: weg,
2: alles
1: weg.
2: weg.
1: Das war noch von
0: Hamburg ist
1: letzter Woche.
0: rausgeflogen.
2: Ja, du kannst es dir aber auch wiederholen.
0: Also, ich möchte natürlich unbedingt kreativ da drin haben, das ist ja klar.
2: Ja, genau. Also insgesamt kannst du dir vier
0: Ich kann mich,
2: Kategorien,
0: okay,
2: ne?
0: aha,
2: So.
0: so.
2: Kannst auch fünf, aber das wäre dann.
1: Das ist ja wie beim Falafel-Essen.
0: Ja, bei der Beziehung waren wir ja jetzt schon.
2: Ja, möchtest du? Nee.
0: Ja,
2: Das sind ja andere Fragen, die da reinkommen.
0: dann nimm die mal rein
2: Ja, okay.
0: und dann, komm, Hamburg steht da. Hamburg finde ich auch gut.
1: Da drüben sind auch noch welche auf der
2: Ja,
1: anderen Seite, ne?
2: da ist auch noch Hamburg. Guck mal,
1: Nimm mal
2: nehmen wir
1: das
2: die Hamburg,
1: Hamburg,
2: das
1: genau.
2: Hamburg, genau.
0: Und tja, was haben wir noch?
2: Familie ist keine Frage drin, habe ich gerade gesehen. Da habe ich welche rausgeschmissen, die mich genervt haben.
1: Ich bin ja lustig.
0: Friseur ist eine
2: Ja,
0: eigene
2: das hatte ich
0: Kategorie.
2: mir reingebracht, weil ich habe mal Friseur gelernt. Das war. Da geht es um Frisuren und so. Aber
0: Also,
2: ist egal, muss ja nicht. Muss ja nicht. Das nehme ich auch wieder
0: oh,
2: raus.
0: würdest du eher, das finde ich lustig, da
1: Würdest du
0: unten
1: eher?
0: links.
2: Würdest, schön, das ist nämlich eine ganz neue Kategorie,
1: Sehr
2: die
1: schön.
2: ich da mir rausgesucht habe.
1: Gut, dann haben wir ja
2: So, pass
1: vier.
2: auf, jetzt würfeln wir das und jetzt kommt nämlich die Aufteilung.
1: Prozentuale
2: Wie viele Prozente
1: Aufteilung.
2: Kommen von diesen Fragen überhaupt ins Spiel? Es muss ja auch irgendwo gerecht sein. Guck mal, kreativ 31%, Beziehung, Liebe 28%, Hamburg 21% und würdest du eher 20%. Möchtest du es nochmal gewürfelt bekommen?
0: Nö, ich finde, das sieht doch ausgewogen aus.
2: Finde ich

0: Ja. Super.
1: Und na los denn? Geht's, pass auf. Jetzt haben wir es hier und jetzt geht's nämlich los. Laberoulette. Starte ich nämlich erstmal die Musik. Pass auf. Die hört ihr nicht, aber ich höre die Musik im Hintergrund und alle Hörer hören die Musik im Hintergrund.
0: Okay, ich stelle sie mir vor.
1: Ja, du kriegst auch her. Musst dir easy listening Rockmusik hören. So.
0: Okay.
1: Ist ganz cool.
0: Ja, ich hab's im Ohr.
1: Hast im Ohr, ne? So ein bisschen Country-Style. Bisschen, weil meine lieben Kolleginnen hier am Tisch haben nämlich keine Kopfhörer auf, weil ich denke, Kopfhörer können manchmal nervig sein.
0: Oh ja.
1: So. Aber jetzt höre ich die ganzen Geräusche und genauso wie ich die rollende Kugel höre, aber auch die Hörer, aber auch du wirst es nachher hören, wenn du dann den Podcast überhaupt anhörst.
0: Ja, schauen wir mal.
1: So, los geht's.
0: Beziehung und Liebe. Was ist euer Humor-Insider?
1: Ja, also.
0: Humor-Insider.
1: Eine zwinkende Smiley, es ist ja wieder bei uns.
0: Ja, das hatten wir ja schon mal.
1: Dann hatten wir schon mal, ne? Hm. Aber es sind ja so manche Dinge, die man so untereinander weiß. Weißt du, wenn man auf der Bühne steht und sagt, das ist so ein interner.
0: Ja.
1: Ja, das ist so ein Humor-Insider. Hm. Hast du sowas?
0: Geschichten gibt es natürlich jede Menge, die man dann nur so untereinander kennt und wo man sich dann nur anschauen muss. Mhm. Bescheid weiß. Tatsächlich.
1: Guck mal, da ist ja schon ein Gedanke.
0: Ja, man muss ja aufpassen. Also die allererste Geschichte, die ich meinem Verlobten jemals erzählt habe, handelte um ein Dixi-Klo. Und ich weiß, das ist vielleicht kein guter Start in eine Beziehung, aber es hat ja funktioniert. Und es war nämlich eine extrem lustige Geschichte. Und seitdem jedes Mal, wenn wir ein Dixi-Klo sehen, brüllt einer von beiden laut, Dixie Toilet.
1: Siehst du?
0: Ah ja. Das wirkt von außen bestimmt extrem komisch, funktioniert für uns aber ganz hervorragend. Also jeder einzelne Dixie-Klo, das wir so sehen, das wird kommentiert.
1: Ah ja. Gut, okay. Guck mal. Also übrigens, wer Lisa nicht kennt, Lisa hat wirklich sehr schöne rote, lockige Haare und ganz tolle, große Augen. Und wenn sie erzählt, dann passiert da einiges in ihrem Gesicht. Also ist klasse. Schade, dass sie nicht sehen können. Aber wir überlegen ja schon, das demnächst mal als Video mitlaufen zu lassen. Nächste Frage.
0: Was hast du von deiner Familie gelernt, das du nirgendwo anders hättest lernen können?
1: Aus Beziehungen und Liebe wieder.
0: Tja. Das ist wirklich eine Herausforderung, weil man muss ja sprechen und denken gleichzeitig eigentlich.
1: Ja, gut, damit hier keine Lücken entstehen am besten. Aber wir können auch erzählen, du kannst ja währenddessen mal überlegen.
0: Was fällt dir denn ein?
1: Von meiner Familie?
0: Oha.
1: Also ich bin ja hier in Hamburg groß geworden, sowohl in Eppendorf als auch auf St. Pauli. Ja. Und dann bin ich irgendwann mal auch nach Wedel gezogen und irgendwann mal war ich in Harburg draußen.
0: Was für eine spannende Mischung. Familie.
1: Ja, spannend, ne? Also ganz viele kulturelle Bereiche. Und da habe ich natürlich eine ganze Menge gelernt von meinen Eltern und von meiner Familie, da sehr relaxed zu bleiben.
0: Ah, okay.
1: Und nichts zu erwarten von den Leuten. Das ist eine ganz wichtige Voraussetzung. Und mittlerweile weiß man es ja auch, wer mich kennt, mein Vater war im KZ und der war auch eine sehr, sehr entspannte Person. Das muss man einfach sagen.
0: Im Nachhinein
1: durch natürlich.
0: Diese
1: ein Jahr
0: Erfahrung.
1: KZ, ein Jahr KZ.
0: Ja.
1: Ich glaube, da hast du so viele Erlebnisse, da kann dich nichts mehr aus der Bahn werfen. Hast du dir jetzt was überlegt, Lisa?
0: Überlegt? Ja, ich habe, also da gibt es natürlich jede Menge Sachen. Ich glaube, dass, also ich habe tatsächlich meine Mutter relativ früh verloren, aber die hatte natürlich einen riesen Einfluss auf mich als Kind. Und
1: ja.
0: Meine Mutter war ein extrem witziger Mensch und ein sehr hilfsbereiter Mensch. Also ich glaube, die Sache, da denke ich heute noch oft dran, ich habe ja so ein kleines Helfersyndrom und ich glaube, das kommt von ihr, weil wir hatten ganz oft zu Hause am Esstisch irgendwelche Menschen sitzen, die ich gar nicht kannte. Und ich meinte, Mama, wer ist ja das jetzt schon wieder? Und das war dann irgendwie die Mutter von einem Freund von mir, die sie den auf dem Spielplatz kennengelernt hat. Und die meinte, Mensch Ulrike, ich weiß irgendwie nicht, ich habe keinen Job, ich muss Bewerbung schreiben, ich weiß doch gar nicht so genau, wie das geht. Und dann hat meine Mama diese Menschen immer mit nach Hause genommen und dann saßen die da ständig. Und dann hat sie mit denen Bewerbungen geschrieben und irgendwelche Sachen gemacht. Und ich glaube, dieser Impuls, Menschen zu helfen, der ist dadurch so tief bei mir drin und so verankert. Und ich glaube, das habe ich nur so lernen können und nur so machen können, weil das so früh mir tatsächlich vorgelebt wurde
1: von
0: einer so wichtigen Person.
1: Super.

0: Das ist ja klasse. Ja, ich finde, das ist ja auch eine tolle Eigenschaft. Das ist ja auch etwas, was man sich gerne annimmt. Und hinterher auch nicht bereut, dass man sie hat, finde ich. Oder bereust du es manchmal, dass du so ein Helfersyndrom hast? Erwartest du sozusagen, wenn du etwas tust, eine Rückmeldung oder irgendwas, was man dir sagt, hey, das war klasse, dass du mir geholfen hast? Oder tust du das einfach nur um des Tuns Willens, weil dich das dazu dringt?
1: Ja, also an sich ist das schon so, dass ich das wirklich einfach gerne mache. Ich merke aber, dass mich das manchmal vielleicht ein bisschen, also ich bin auch oft überrascht, wenn andere Menschen nicht so sind. Also wenn Menschen nicht hilfsbereit sind oder irgendwie nicht entgegenkommen, dann schockiert mich das manchmal mehr als andere. Mein Verlobter zum Beispiel ist da total entspannt, sagt, ja, ja, Menschen, ist dann eben so. Und ich bin oft so tief schockiert, wo ich dann denke, aber wieso? Ja. Ich verstehe das nicht, wie
0: ich finde auch, man macht sich zu viele Gedanken darum. Das Helfen sollte wirklich ein Instinkt sein und man sollte helfen, wenn man es will und wirklich von Herzen kommt und nicht so konstruiert und sagen, hoffentlich sehen mich die Leute dabei. Naja. Ich finde deine Eigenart ganz toll, dass du dieses Helfersyndrom hast und dass du es auch gerne tust und nicht drüber nachdenken, ob dir die Menschen hinterher in irgendeiner Form, die wissen es teilweise nicht mal mehr, dass du ihnen geholfen hast.
1: Das ist alles in Ordnung. Ja, da bin ich völlig entspannt.
0: Ja, finde ich gut.
2: Nächste Frage.
0: Bing bong. Hamburg!
2: Ja, jetzt kommt eine Frage, die kann man ja eigentlich der gesamten Community stellen. Was ist das Beste an Hamburg?
0: Liebe Autofahrer, denkt mal selber drüber nach. Ihr fahrt gerade durch Hamburg. Lasst es, wenn ihr nicht durch Hamburg fahrt, ihr könnt ja auch sonst wo sein. Ich gehe jetzt mal ganz von aus, dass es nur Hamburg ist, die uns hören. Nein, also was ist das Beste an Hamburg? Eigentlich ist Hamburg grundsätzlich eine geile Stadt.
2: Man hört es ja immer wieder, dass sie sagen, das ist die schönste Stadt der Welt. Das können wir als Hamburger unterschreiben, aber ich glaube nicht, dass dem so ist. Dennoch hat Hamburg so viele schöne Ecken.
0: Ja, was macht es denn aus? Also, Lisa, du, die aus dem südlichen Deutschland.
1: Ja, als nicht ursprüngliche Hamburgerin. Ja.
2: Also als Quitsche?
1: Quitsche,
2: als was?
1: Quitsche. Als Quitsche. Das wusste ich nicht.
0: Quitsche, ja. Pass auf, das erzähle ich dir kurz. Also Quitsche war früher, Hamburg war ja mit einer Stadtmauer umrandet. Ja. Und um nach Hamburg zu kommen, musstest du dir sozusagen eine Quittung ausstellen lassen, wenn du nicht Hamburger warst.
1: Ach.
0: Und deswegen Quitsche.
1: Okay.
0: Das ist die kurze Erklärung.
1: Ich habe was gelernt.
2: Du hast was gelernt.
0: Yay. Ja, passiert auch das.
1: Das wissen wahrscheinlich dann auch nur Hamburger, alle anderen von außen also, sind verwirrt.
0: Nein, einige wissen noch nicht mal das Wort, das muss ich dann auch sagen, aber es sind ja auch nicht alles Hamburger hier in Hamburg, das braucht man ja auch sagen.
2: Oh ja, ich glaube, ich bin eine Rarität.
0: Du bist eine echte Rarität, ich zur Hälfte.
2: Du bist eine halbe Rarität.
0: Das ist so ärgerlich, Mensch. Mein Vater ist Italiener. Ja,
2: was ist denn
0: schön,
2: daran ärgerlich?
0: Gar
2: das ist
0: nicht.
2: Traumhaft.
0: Das ist schön, aber ich wäre gerne, sagen wir mal, 80% Hamburger und 20% Italiener. Ich behaupte das einfach mal.
1: Ja,
0: ich bin 80% Hamburger. So, selbst schuld.
1: Ich kann das so annehmen.
0: Jetzt
1: also,
0: nochmal.
1: Das Beste an Hamburg. Ja. Ich hatte zuerst so ein Bild vom Fischmarkt. Fischmarkt morgens um 4, nachdem man irgendwie auf der Reeperbahn was trinken war. Das ist besonders toll.
0: Schau mal, jetzt kommt was raus. Ist ja auch dieses After Reeperbahn eigentlich, ne? Fischmarkt ist sowas wie After Reeperbahn.
2: After Reeperbahn.
1: Ja, das ist irgendwie.
0: After Work gibt es und es gibt After Reeperbahn.
1: Ich finde auch, das ist so, wie Fischmarkt am meisten Spaß macht. Das muss morgens um 4 oder um 5
2: absolut,
1: sein.
2: Absolut, ja.
1: Manchmal, wenn ich Besuch habe und Leute sagen, ja, wir gehen zum Fischmarkt. Ich, alles klar. Wann stehen wir auf? Ach so, ja, wir dachten irgendwie, wir gehen da so um 8.
2: Ich da ist er schon wieder abgebaut.
0: Könnte gar nicht so lange durchhalten. Alter, weiter bis 4 Uhr morgens und dann noch Fischmarkt.
2: Doch,
0: und dann
2: das bei geht. Den, hast du das schon nie gemacht? Also,
0: naja, du musst ja durchmachen. Die Nacht. Du kannst ja nicht um 4 Uhr morgens aufstehen, um dann zum Fischmarkt zu gehen.
2: Das geht ganz toll, wenn du auf dem Kiez richtig Spaß hattest und gehst dann mit den Leuten erstmal noch eine Currywurst an der Ritze und dann morgens um 4 auf dem Fischmarkt. Das ist
1: ab und zu mal. Und dann da ein Fischbrötchen und einen Obstkorb mit nach Hause
2: so
1: nehmen.
2: So ist es, genau. Den kannst du dann zum Frühstück noch mal.
1: Und dann um 6 ins Bett.
0: Ja. Du weißt, okay, lassen wir es.
2: Nächste Frage.
0: Nächste Frage. Hamburg nochmal, was für ein Glück, ey.
2: Welche Hamburger Gebäcke kennst du und was macht sie besonders?
0: Genau, nämlich.
2: Jetzt wird's spannend.
1: Wusstet ihr, dass die Menschen in Freiburg nicht wissen, was ein Franzbrötchen ist?
2: Nein. Ja,
0: das ist doch klar, woher denn auch? Ist auch ein Hamburger Gebäck.
1: Also ich glaube, es hat sich ausgebreitet. Es gibt bestimmt auch Menschen in Freiburg, die es kennen. Aber
0: ja, die waren dann schon mal in Hamburg.
1: Ja, das war tatsächlich die eine Sache, immer wenn ich sage, ich

0: ich komme nach Freiburg. Was soll ich mitbringen? Ja, Astra, wobei es kann man da auch kaufen, aber es macht mehr Spaß, wenn es macht mehr Spaß, wenn es aus Hamburg kommt.
1: Ja, klar, natürlich.
0: Mein Bruder ist großer Fan und eine große Tüte Franzbrötchen. Deswegen, wow. Das ist immer, womit ich bewaffnet bin, zumindest wenn ich meinen Bruder sehe, eine große Tüte Franzbrötchen und ein Sixpack. Herrlich. Astra.
1: Wenn man bedenkt, was so ein Franzbrötchen kostet, gibt es manchmal so ein Mitbringsel, ist dann noch netter, oder?
2: Kommt denn dein Bruder auch zur Hochzeit? Da müssen wir ja eine Kategorie, ja, eine Ecke nur mit Franzbrötchen und Astra-Pilz machen.
3: Passt das überhaupt zusammen?
1: Das ist schon geil, Ecke. Ne? Franzbrötchen ist schon eine geile, zufällige Geschichte. Oh, ich liebe,
0: kommt aber aufs Franzbrötchen.
1: Ja, das ist wahr. Nicht also, jeder macht gute Franzbrötchen.
0: Nee, es gibt da ja diese trockenen, wo man denkt,
2: nein, das muss matschen.
0: Und dann gibt es die, wo man richtig lange braucht, bis die Finger aufhören zu kleben. Ja, das sind die guten.
1: Die sind dann, da beißt du rein und dann wird es erstmal matschig, aber es ist diese Geschmackserliebe. Ich bin Diabetiker, ich kann das mir nur einmal irgendwie alle 100 Jahre leisten.
2: Ja, aber
1: und dann
2: hade
1: ich auch schon mit dem Tod. Das ist ja, was meinst du, was da mit den Blutzuckerwerten los ist? Halleluja.
0: Ja, so. Zuckerfrei ist das nicht.
1: Also ich finde, aber gibt es da nicht noch mehr Hamburger Gebäcke, sag mal, Tani, irgendwie?
0: Ja, gibt's jetzt.
1: Den Hansearten zum Beispiel?
2: Das,
1: ich glaube, der kommt aus
2: Du meinst diese zwei Seiten, diese weiß und
1: Ja,
2: aber ich weiß nicht.
1: Also rosa-weiß ist, glaube ich,
2: anders. Ich weiß nicht, ob das nur hamburgisch ist.
1: Nee, ist nicht hamburgisch. Ich glaube, der kommt aus Lübeck, wenn mich nicht alles täuscht, ursprünglich.
2: Da können wir ja mal die Frage nach draußen geben. Vielleicht bekommen wir eine Antwort.
1: Vielleicht kommen wir eine Antwort. Also, liebe Autofahrer, haltet doch mal beim Bäcker an, holt euch einen Hanseaten und fragt doch mal
2: Warum
1: nach.
2: Warum sagst du immer nur Autofahrer?
1: Ja,
2: wie wär's denn
1: Autofahrer,
2: mit den Gärtnern?
1: Die Gärtner
2: und
1: haben mit Sicherheit...
2: Leute, die ihre Wohnung putzen.
0: Ja, ich wollte gerade sagen, Leute, die ihre Wohnung putzen.
1: Ja, zum Beispiel, das geht ja auch. Aber die hören nicht wirklich direkt zu.
2: Das sagst du.
1: Ja, also ich als Autofahrer höre mehr zu, als wenn ich jetzt gerade beim Putzen bin.
2: Aha.
1: Da müsste wirklich was passieren. Geile Mucke oder so, dann höre ich dazu. Ah, okay, also nächstes Mal. Ist gemacht mit dir, Lisa. Danke.
2: Kreativ. Worauf würdest du verzichten, um Mut möglich zu machen? Ah, das ist aber. Oh, da muss ich jetzt erst mal
1: überlegen, dass ich diese Frage irgendwie kombiniere.
2: Worauf würdest du verzichten,
1: aber
2: es
1: ist auch eine Frage,
2: Mut,
1: die habe ich mir dann so mal überlegt.
2: Ja, dann beantworte sie doch als erstes.
1: Nein, ihr seid doch mal dran. Ich habe die Frage ja schon entwickelt. Mein
0: Hast
1: Gott.
0: Du sie dir auch beantwortet?
1: Ich hatte sie mir natürlich dabei beantwortet. Ich weiß ja, wo ich hin will.
2: Okay.
1: Also, die Frage ist ja ganz simpel.
2: Nein.
1: Wenn du an einer Stelle bist, wo du mutig sein müsstest, würdest du zum Beispiel an dir irgendwas verzichten? Würdest du auf eine Person verzichten, um in dem Moment wirklich etwas Mutiges zu tun?
2: Boah.
1: Oh, jetzt kommt aber eine Lücke. Liebe Freunde, jetzt schalte ich Werbung.
0: Ja. Mein allererster Gedanke war, okay, Lampenfieber, wobei das überwindet man immer, um dann Mut möglich zu machen, weil das braucht man ja am Ende doch. Aber tatsächlich war ich dann mehr mit so einem gedanklichen Ding unterwegs. Also wie oft bin ich nicht mutig oder mache was nicht, weil ich mir sage, oh, das ist jetzt aber zu anstrengend oder ich habe dafür keine Zeit.
1: Auch schön.
0: Also es sind eher so mentale Blockaden, über die ich gerne hinwegkommen würde, häufiger, um zu sagen, ja, ist doch jetzt egal, keine Zeit, mach.
1: Genau.
0: Ist doch jetzt egal.
2: Interessant, dass du das sagst, weil ich selber mich auch oft dabei ertappe, dass ich erstmal viel zu viel denke, anstatt es einfach anzugehen und zu machen und sich, wie du sagst, mutig zu sein, sich zu trauen und sagen, okay, sehr gute Sache. Hast du das nicht auch?
1: Ja, natürlich. Also wie oft stehe ich da vor einer Situation, wo ich sage,
2: soll
1: komm
2: ich,
1: jetzt
2: soll
1: ab
2: ich
1: dafür.
2: Nicht.
1: Ja, ab dafür. Ne?
2: Ja,
1: ab
2: aber
1: durch
2: du bist,
1: die Mitte.
2: Du bist da besser drauf. Du kannst sowas besser. Ich denke
1: Das
2: immer
1: ist zum Beispiel auch etwas, wo wir eben gerade die Frage hatten mit den Eltern. Was hast du von den Eltern? Genau das habe ich auch gelernt. Ab durch die Mitte. Es kann nicht viel Schlimmes passieren.
2: Was soll schon passieren? Ne?
1: So, außer es steht da jemand mit dem Messer, dann bin ich nicht mutig, dann bin ich blöd.
2: Dann bist du blöd.
1: Also, ne? So, also nächste Frage. Führen von...
2: Wieder kreativ, das ist gut. Worauf würdest du verzichten, um Improvisation möglich zu machen?
1: Was für eine blöde Frage.
2: Ja.
1: Das
2: Warum soll ich denn
1: das
2: schon...
0: Das ist, es sagt die wieder Frage auf was doch schon
1: Da war ich wahrscheinlich sehr müde, als ich diese Frage gestellt habe.
2: Naja, in dem Moment, wo... Also das beantwortet die Frage an sich ja schon. Wenn ich improvisiere, verzichte ich auf das Strukturieren.
1: Ja, genau. Guck mal, das ist doch eine schöne Antwort. Vor allem...
2: Das ist eine
0: großartig.
1: Ist auf dem Punkt. Danke
2: mein
1: dir,
2: Gott. Tanja.
1: Ich werde diese Frage.
2: Das war meine Mindset für heute erfüllt.
1: Doofe Frage, ey. Wer hat die sich denn bloß einfallen lassen?

0: Wie ist das mit Freundschaften, wenn man ständig unterwegs ist? Das ist mal eine gute Frage an uns alle.
1: Ja, schwierig.
0: Wer möchte denn anfangen?
1: Aber aber gerade gestern hatte ich ein Telefonat mit jemandem, der über Jahre mit mir befreundet ist. Wir beide sind sehr eng befreundet. Und da hat er gesagt, weißt du, wir telefonieren alle Jubeljahre. Und dann fühlt sich das immer wieder so an, als wenn wir gerade gestern telefoniert hatten. Ja. Und dann hast du andere Freunde, die dir erstmal 5 Minuten lang die Leviten lesen, warum du dich nicht gemeldet hast. Hey, ich habe ein Leben, das ist nun mal so. Und mein Leben ist halt so strukturiert, wie sie strukturiert ist, die Momente. Bühne, Podcast.
0: Naja, klar. Ich bin ja nur als Künstler auch ständig auf Tour gewesen. Ja. Man war ja ständig unterwegs. Aber heute ist das natürlich viel einfacher durch die neue Technik, dass wir WhatsApp haben, Instagram etc. Man kann viel mehr an dem Leben der Freunde teilhaben, auch wenn man nicht vor Ort ist.
1: Genau.
2: Ich glaube auch, es ist sehr wichtig, in welchem Kontext diese Freundschaft geschmiedet wurde. Also ich habe ganz viele Freunde, mit denen ich... Das heißt ganz viele. Ich habe eine hauptsächliche Freundin, mit der ich im Gymnasium war. Und wir sind tatsächlich jetzt noch sehr gut befreundet. Wir hören uns nicht oft. Aha. Aber wenn wir uns hören, da haben wir auch kürzlich drüber gesprochen, ist da so eine Vertrautheit, weil die Wurzel unserer Freundschaft einfach sehr stabil gewachsen ist. Eine andere Freundin, die ich hier in Hamburg kennengelernt habe, mit der war ich in der Schauspielschule, da ist das auch so, dass das uns so eine Stabilität gibt. Und ich glaube, wenn ich diese Freundschaften jetzt schon in dieser Schnelligkeit und alle haben ihre Jobs geschlossen hätte, dann wäre das nicht das Gleiche. Mhm. Nicht zu sagen, dass man nicht später auch noch sehr enge Freundschaften schließen kann, aber für mich ist diese Wurzel sehr, sehr wichtig dafür, dass das dann auch funktioniert, wenn man eben im Leben auch zwischendurch mal untergeht, weil es eine Grundlage gibt.
1: Also bei mir ist es ja so, dass ich Menschen kennengelernt habe in diesen Momenten bei der Pandemie zum Beispiel, als ich im Impfzentrum gearbeitet habe. Ich hatte ja dann die Freiheiten, mich dort zu bewegen und so. Und dann habe ich natürlich neue Menschen kennengelernt, wie zum Beispiel Markus, den wir hier als allererstes hatten.
0: Yeah.
1: Und den habe ich auch auf der Strecke meines Lebens kennengelernt. Also zu einem sehr besonderen Moment. Das war halt die Pandemie. Und da gebe ich dir recht. Es gibt so immer neue Ansatzpunkte, neue Anfänge eines Lebensabschnittes, die dann wiederum neue Bilder. Und ich habe mich aber auch von Freunden, die tatsächlich jahrzehntelang meine Freunde waren, wo man einfach auch merkt, nee, jetzt funktioniert das nicht mehr. Mhm. Also man hat sich so verändert und dann sage ich auch, nee, ist gut jetzt. Also jetzt möchte ich auch nicht mehr. Bin ich halt auch ein sehr, sehr transparenter Mensch. Ich denke, was soll denn dieses Rumgeeiere auch, ne? Dass man da irgendwie versucht. Tanja, mach's mir Zeichen, dass wir aufhören sollen.
0: Naja.
1: Fragen haben wir noch, komm. Hamburg, komm, das hat sich doch gelohnt.
2: Fischbrötchen.
0: Wo in Hamburg bekommst du das beste Fischbrötchen?
2: Also
0: und welchen Belag muss er haben?
1: Das liegt aber
0: wieso, daran? Welchen Belag muss er haben? Na, Fisch natürlich.
1: Naja, aber ist das Remoulade? Ist das vielleicht Ketchup? Ist das vielleicht Öl und Essig? Keine Ahnung, ey. Ich esse sowieso keinen Fisch.
0: Na bitte.
1: Ja.
0: Yes.
1: Ja.
0: Matthias hier.
1: Ja. Guck mal, und welche Fischsorte vor allen Dingen? Ne? Gibt's ja auch verschiedene Fischsorten. Gibt's ja auch.
0: Das stimmt.
1: Könnte ja auch ein
0: Aalbrötchen
1: sein.
0: Also bei mir wäre es ein Scampi-Brötchen.
1: Ja.
2: Oh ja, das ist auch gut.
0: Ist lecker, ne?
2: Ja.
0: Muss man immer aufpassen mit den Möwen, dass die nicht kommen und einem alles wegfuttern.
1: Dann schlingst du das ja weg, dann schmeckt es ja auch nicht mehr.
0: Stimmt.
1: Ja. Aber Fischbrötchen am Fischmarkt hat ja auch so eine, sagen wir mal, wenn du die ganze Nacht durchgesoffen hast, dann schmeckt wahrscheinlich irgendwie alles.
0: Naja, da muss es auch ein bisschen dieses Matjes-mäßige sein. Das muss sein. Ja, ja, ja, ja.
1: Komm, noch eine Frage.
0: Eine letzte aus der Kategorie. Würdest du eher.
1: Guck mal, das wolltest du doch auch so gerne. Würdest du eher.
0: Oha, das ist aber sehr aktuell. Würdest du eher bei den Olympischen Spielen gewinnen oder einen Nobelpreis bekommen?
1: Ja. Also möchtest du eine Goldmedaille oder möchtest du lieber ausgezeichnet
0: werden? Möchtest du oder würdest du vom Talent her oder möchtest du es vom Gefühl? Was ist die Frage?
1: Ja. Ja, mach doch. Entscheide doch du.
0: Na, ich würde natürlich
1: hier. Hier ist ein Laberroulette. Das heißt, du kannst jede Frage neu interpretieren.
0: Bei mir wäre es Olympiade. Ich würde als erstes irgendwas Sportliches in der Olympiade.
1: Ja. Na, guck mal.
2: Ja. Ich würde einen Nobelpreis. Ich würde den Nobelpreis
0: für was
2: vorziehen wollen.
0: Für was?
2: Das müsste ich mir jetzt noch überlegen.
0: Die Kategorie erfinden wir noch.
2: Das ist, aber jetzt so rein vom Ding her, also ich bin ein sehr philosophischer Mensch. Ich denke sehr viel nach.
1: Siehst
2: und
1: du?
2: Nicht, dass ich sehr un

0: sportlich wäre, aber ich sehe mich eher im Bereich des Denkens und
1: ganz bei dir. Genauso geht es mir nämlich auch. Also Tanja ist immer, wenn wir Fernsehen gucken, immer diejenige, ich muss es immer ertragen. Aber ich mag die Atmosphäre. Das ist so wie bei Tanja, sie mag zum Beispiel auch gerne in Raucherzimmer sein, wo Leute rauchen und Pfeife rauchen, weil sie den Duft dieser Atmosphäre mag. So ist es auch bei den Olympischen Spielen oder ganzen Sportsendungen, die es gibt, die Tanja sich anguckt und ich bin am Programmieren oder sonst was machen und ich mag die Atmosphäre.
2: Ja.
1: Und vor allen Dingen, wenn sie dann anfängt zu meckern, zu fluchen oder es besser zu können als die, die dort springen und Fußball spielen.
2: Gut, dann kriegst du den Nobelpreis für die Atmo und du fürs Denken.
1: Ja, finde ich gut.
2: Wundervoll.
1: Lisa, es war super schön mit dir. Vielen Dank. Das hat Spaß gemacht.
0: Vielen Dank.
1: Auch danke für die ganzen Informationen.
2: Also, wie immer hätte ich noch 1000 Fragen, ja, aber vielleicht
1: ich kann ja noch mal eine ziehen. In diesem Sinne, ciao Bella.
2: Ciao.

Hallo und herzlich willkommen bei Herms Promi Corner. Heute hört ihr Teil 2 des Interviews mit Tünde Jakob aus Wien und ihrem aktuellen Album Enigma. Ich wünsche euch jetzt ganz viel Spaß mit meinem Gast. Tünde, dann lass uns über den ein oder Song an

0: Kannst du auch ein bisschen näher sprechen? Du hast zudem auch einige Videos gemacht, was heute eher weniger wird. Das merkt man halt. Es sind eher dann in den sozialen Medien diese kurzen Sachen, die Reels oder Shorts oder solche Dinge oder TikTok eben nur 15 Sekunden Videos. Du hast aber jetzt eben mehrere Videos dazu gemacht. Du hast es eben angesprochen. Da fange ich mit dem Song auch an. David, was für eine Geschichte steckt hinter David, dass du dann auch gesagt hast, das will ich auch so ein bisschen als Video übersetzen.
1: Okay, also im Video kommt es nicht durch, aber die Geschichte von dem Song David ist folgendes. Also ich habe zwei sehr gute Freunde von mir. Ich bin verheiratet, ja, ich habe einen Ehemann, aber ich habe einen sehr guten Freund, der in aus der Slowakei kommt und ein anderer Freund, der ebenfalls aus der Slowakei kommt. Sie kommen gerne nach Wien, um nackt zu baden im Donau, in der Donau. Da gibt es einen FKK-Strand. Und die kommen gerne und die schwimmen gerne nackt dort herum, ja. Ich mag die beiden sehr, wirklich sehr, sehr. Und ich wollte sie sehen und ich rufe sie an, hey, ich habe gehört, ihr seid in Wien. Also ja, wir sind nach der FKK, komm vorbei. Ich sage, ja, ich habe keine Lust, euch nackt zu sehen. Ja, sag, komm vorbei, wir ziehen uns an. Also ich bin dann am späten Nachmittag, es war 5 Uhr, 17 Uhr, am Nachmittag, ich bin vorbeigegangen in den Strand und das, man muss sich das so vorstellen, es sind nicht so viele Leute dort, ja. Also es ab und zu, da gibt es jemanden, da gibt es jemanden, aber nicht so viele, ja. Aber die haben sich tatsächlich angezogen und wir haben eine tolle Zeit gehabt miteinander zusammen. Ab und zu geht irgendwas vorbei, ja. Und da waren ja auch so junge Leute, also nicht nur ältere Leute, sondern ein junger Typ, so vielleicht 25 maximal, ja. Und ich dachte mir, man kann nicht wegschauen, ja. Also wenn man dort, ja, schau weg, ja. Man kann nicht wegschauen. Und ich dachte mir in diesem Moment, wow, mein Mann schaut schon sehr gut aus, wenn er ausgezogen ist im Vergleich mit all dem, was hier herumläuft, ja. Und dann habe ich gesagt, I've got a statue of David at home. Genau.
0: Okay.

0: nehme ich mal 160, das Video, die Autowäsche, der Sportwagen. Ich glaube, das ist irgendwie so ein Autokinogelände, kann das sein oder so, weil da im Hintergrund so ein riesen
1: Genau.
0: Bildschirm war. Das ist ja so ein bisschen auch Klischee. Eigentlich ist es ja eher umgekehrt. Der Mann sitzt im Wagen und die Frau wäscht das Auto. Du hast das so also ein bisschen umgedreht. Fand ich großartig gemacht, weil zum Ende, und das verrate ich jetzt nicht, das nicht so kommt, wie man sich das überlegt, sondern das Ende ist dann halt anders. War das dir auch so ein bisschen das Anliegen, so diese Rollenklischees umzudrehen, dass man nicht immer so sagt, die nackte oder halbnackten Frauen waschen das Auto und der Mann sitzt da drinnen und macht da einen auf Posen und hast du nicht gesehen, sondern dass du das jetzt mal umgedreht hast?
1: Ja, warum nicht? Warum drehen wir das nicht einmal ein bisschen manchmal um, oder?
0: Ja,
1: Wenn
0: um Gottes
1: die
0: Willen, genau.
1: Frau in der Position 10. Jahre lang war, warum ist es jetzt nicht sein Mann? Der Plan mit dem Video war ein bisschen anders und es ist ein bisschen schief gegangen. Und deswegen haben wir uns entschieden für diesen Szenar mit dem Max, heißt der Max Niedermayer. Der war Mr. Vienna 2024, glaube ich, ja. Und das war Wahnsinn. Das war ein Wahnsinn, dass sie das überhaupt so, also dass das Kamerateam das organisiert haben, weil mir würde es nicht einfallen, dass ich ihn einlade in mein Musikvideo. Wir wollten eigentlich, der Song heißt Catch Me If You Can, If You Dare to Go 160 on the Highway. Das ganze Song ist eigentlich über einen. Das ist jetzt natürlich nicht wortwörtlich gemeint, 160, sondern metaphorisch gemeint. Es ist über einen Gerichtsprozess, den wir gewonnen haben. Und es war ein langes Gerichtsprozess und es hat sich gezogen und es war wirklich anstrengend. Und am Ende haben wir gewonnen, ja. Catch me if you can, if you dare to go 160 on the highway. Ja, das ist über ein Auto, ja. Und wir wollten eigentlich. Ich wollte den Song singen, während mein Wagen abgeschleppt ist. Ja, also, das wäre wirklich lustig, wenn auf einem Abschlepp. Ich sitze in einem Auto und es ist am Abschleppwagen und ich bin abgeschleppt. Ja, aber das wäre also für mich. Ich bin noch nicht so eine große Künstlerin, dass ich mir jetzt leisten kann, eine Straße zu sperren und all das Ding und Dong herum. Das heißt, wir haben uns für diese zweite Variante entschieden mit dem Max. Ich bin ganz zufrieden. Aber man muss wirklich Geduld haben und zum Schluss kommen von diesem Video, um das zu verstehen, was du gesagt hast. Und heutzutage, ich glaube, dass diese Geduld fehlt. Man wartet nicht 3 Minuten, bis man am Schluss ist. Ja.
0: Das ist das, was ich vorhin meinte, dass immer mehr Künstler sagen, okay, das Video ist zwar schön, es ist sehr aufwendig, es ist manchmal auch sehr, sehr teuer, je nachdem, was man für Möglichkeiten haben, aber man merkt halt, dass die Aufmerksamkeitsspanne eigentlich immer geringer wird, sage ich jetzt einfach mal so. Deswegen eben dem Beispiel eben mit den TikTok-Geschichten. In 15 Sekunden muss eigentlich alles passiert sein. Das weißt du auch bei den Längen der Songs. Möglichst nach 7 Sekunden musste die Hookline eigentlich schon kommen. Und der Song sollte nicht länger als 2 Minuten sein. Ich überziehe jetzt mal ein bisschen. Aber es hat sich das Hörverhalten

0: Ein Song, den ich sehr gerne mag, und ich fand nur, wie ich das gelesen habe, die Vorstellung eigentlich ganz schön. Yellow Clouds, also gelbe Wolken. Ich habe auf einem unserer ersten Album mal eine Geschichte geschrieben, die wir als Kurzgeschichte rausgebracht haben. Die nennt sich Weißer Schatten, wo ich das auch umgedreht habe, so nach dem, was würde passieren, wenn unser Schatten nicht schwarz, sondern weiß werde. Und da fühlte ich mich so ein bisschen zurückversetzt, dass man eben auch mal die Sichtweise ändert. Und da fand ich Yellow Clouds natürlich als gelbe Wolken wunderschön als Bild. Aber du kannst mir jetzt gerne bitte auch noch mal vielleicht erzählen, was hinter dem Song steckt, was dich auch dazu bewogen hat, ihn so zu nennen.
1: Yellow Cloud ist einer von meinen allerältesten Songs, die ich je geschrieben habe. Ich glaube, ich war sogar ein Teenager. Ich kann mich nicht mehr wirklich ganz genau erinnern, was genau es ginge. Wahrscheinlich auch auf einen Breakup. Ich weiß nicht. Ich kann mich nur erinnern, ich war in der Zeit, als ich den Song geschrieben habe, habe ich voll im Studium drinnen, von Anfang von meinem Studium in Wien. Und ich war immer in diesen Übungsräumen, wo ein wunderschönes Flügel immer da steht. Und ich habe, statt Mozart zu üben, habe ich Yellow Clouds geschrieben. Aber gar nicht schlecht, oder? Für einen Teenager, für so einen Song.
0: Absolut, absolut, absolut.
1: Und
0: Also,
1: der Song steckt so. Ist stecken geblieben mit mir. Also es gibt ein paar Songs und man sagt, man entwickelt sich wie ein Künstler und das stimmt, man entwickelt sich, wenn es als ein Künstler immer, man schreibt vielleicht bessere Songs, weiß ich nicht, ob das stimmt, ob man

0: das nur sagt, weil man immer mehr Erfahrung hat. Aber ich glaube, einige Songs sind einfach gut, ja, egal wann man sie schreibt. Und ich finde, Ivo Krause ist eine super Nummer. Also, ja.
1: Ja, sonst wäre sie mir wahrscheinlich auch gar nicht so bewusst hängen geblieben. Also ich kann es nur für mich sagen, ich habe mit 17 einen Song geschrieben, den wir jetzt veröffentlicht haben. Das ist also fast 40 Jahre her. Und der ist mir so ans Herz gewachsen, dass ich gesagt habe, der muss jetzt mit aufs Album raus. Egal, wie simpel und einfach man das damals vielleicht geschrieben hat, weil man nicht die Erfahrung hat. Aber ich glaube, du hast recht. Man schreibt anders, wahrscheinlich jetzt, mit mehr Erfahrung. Aber ob es dann unbedingt immer besser ist als das, was man ganz zu Anfang vielleicht gemacht hat, das wage ich ein bisschen zu bezweifeln. Also ich glaube, jeder Song, den man mitträgt, hat seine Berechtigung.

0: Jetzt habe ich noch einen Song zum Abschluss, wo auch deine Querflöte auftaucht, wo man dich dann mal sozusagen in als Flötistin sieht. Situation. Ich erweitere es mal at home. Mit dem Pool, mit den Bällen im Pool, mit der Querflöte. Was hat es mit dem Song auf sich?
1: Der Song habe ich geschrieben kurz danach, als ich glaube, das war vor 2 Jahren im Sommer. Wir hatten eine ganz kurze Tour in der Slowakei gehabt mit meinen Musikern. Ich habe 2 Konzerte bei mir gespielt, aber ich habe mich urgefreut, dass wir diese 2 Konzerte spielen in der Slowakei. Und dann sind wir zurückgekommen nach Wien. Und ich dachte mir, okay, ich verbringe Zeit mit meinem Mann. Ja. Und na, der hat andere Pläne gehabt. Der hat das und das und das und das gemacht. Und der hat keine Zeit für mich gehabt. Und ich dachte mir, okay. Also, you got a situation at home. You got a wife that wants to get some. So get home. Und das ist die Geschichte hinter Situation. Und ich finde, das eine komplett lustige Geschichte ist. Und auch das Musikvideo ist komplett lustig. Lustige Nummer.

0: Wir könnten auch über die restlichen Songs noch sprechen, aber wir haben ja auch dann ein gewisses Zeitkontingent nur zur Verfügung. Ich würde jetzt gerne den Ausblick wagen, Tünde. Was hast du, ich nehme das den Zeitraum jetzt mal so ab, Sommer 26, Herbst 26, was hast du vor? Wenn man mir das richtig geflüstert hat, arbeitest du an deinem dritten Album, also Enigma ist das zweite. Ich weiß nicht, ob das stimmt, ob da jetzt was kommt, aber vielleicht magst du uns mal mitnehmen in deine Projekte, die anstehen, was du verraten kannst, magst oder darfst.
1: Ja, also ich bin tatsächlich dabei, mein drittes Album auszuprobieren.

0: nehmen. Und mir ist im Juli 2025, im vergangenen Juli, ich habe einen kleinen Sohn bekommen. Und der hat also alles verändert, aber nicht in der Sinne, nicht in der negative Sinne, sondern in der positive Sinne. Ja, also, und ich habe irgendwie, ich habe komplett neue Inspiration bekommen. Und es sind tatsächlich, boom, ein Song nach dem anderen gekommen. Und ich sage, es sind nicht Kinderlieder. Ja, also, ich werde jetzt vielleicht vor dem Sommer ein Song, das erste Song releasen. Das ist ein bisschen lustig, ein bisschen lustige Nummer, eher schnell und eher, also meistens ein Kinderlied, aber es ist auch kein Kinderlied, ja. Aber es sind Lieder, zum Beispiel ein Song heißt My Bed und die Geschichte ist Have your fun with the others and smile till their hearts melt away. In the end, it's my bed you'll be sleeping in tonight. Ja, also solche Geschichten. Also wenn man nicht weiß, dass es über ein Baby ist, dann weiß man es nicht, ja. Ja, ich würde gerne im Herbst vielleicht im Herbst mein Album rausbringen, mein drittes Album. Mal schauen, ich würde gerne davor ein paar Singles veröffentlichen. Also je nachdem, wie schnell wir das machen, kommt drauf an, vielleicht im Herbst oder vielleicht im Frühling nächstes Jahr. Mal schauen mit dem Album. Weil ich möchte das auch nicht so verpuffern. Also man gibt 10, 11, 12 tolle Nummern raus und davon bekommt vielleicht ein oder zwei Aufmerksamkeit, weil heutzutage bekommen wirklich nur Singles Aufmerksamkeit. Und deswegen möchte ich zuerst Singles releasen und dann ein Album. Ja, das habe ich vor.
1: Okay, dann lassen wir uns mal überraschen, was da so entweder im Herbst oder Frühjahr 27 von dir alles so kommt.

0: Dann letzte Frage. Die gute Fee würde bei dir klingeln an der Tür und sagen, Tünde, du hast drei Wünsche frei, egal was für welche, also keine Limits, keine Grenzen, kein Nichts. Welche dürften das sein? So aus dem Bauch heraus. Gar nicht so lange überlegen, sondern einfach so mal aus dem Bauch herausholen, was da gerade so durchschießt.
1: Mein Wunsch ist, eine Karriere zu haben, die mir erlaubt, Konzerte zu spielen in einem größeren Raum, also außerhalb von Wien, und dass die Leute meine Musik genießen und zu meinen Konzerten kommen. Das ist ein großer Traum von mir. Puh, was noch? Zwei. Ich weiß nicht. Das ist alles. Mehr Gesundheit, ja.
0: Okay, ich stelle sonst den einen Wunsch auch noch zurück. Vielleicht klingelt sie ja nochmal bei dir, aber wie gesagt, es war
1: Ich bin
0: eher auch so ein.
1: eine, weißt du
0: Bitte?
1: das?
0: Nochmal?
1: Ich bin eine, weißt du das?
0: Nee, weiß ich nicht. Okay.
1: Tündre bedeutet auf Ungarisch eine Fee.
0: Ah, okay. Das hätte ich dich im Nachgang nämlich gefragt, wo der Name herstammt, aber das haben wir dann damit geklärt. Ja, dann musst du ja bei dir selber klingen. Also musst du jetzt auch selber dafür sorgen, dass die Karriere vorwärts kommt. Nein, Spaß beiseite. Sünde, ich danke dir recht herzlich für das Gespräch. Ich hoffe, die gute Fee hat zugehört, also du selber dann ja auch. Und ich wünsche dir, deinem Mann, deinem Nachwuchs alles Gute, Gesundheit allen voran. Und ich bin gespannt, wenn dann die nächsten Singles und das dritte Album kommen. Vielen Dank, dass du Gast in meiner Sendung warst.
1: Herzlichen Dank.

Das war nun auch schon fast wieder Teil 2 des Interviews mit Tünde Jakab und ihrem aktuellen Album Enigma hier bei Herms Promi Corner. Das Interview mit Tünde haben wir im März 2026 aufgezeichnet. Wer mehr über meinen Gast erfahren möchte, schaut einfach mal auf ihrer Homepage vorbei, tündemusic.com oder natürlich auf ihren sozialen Kanälen. Ich bedanke mich an dieser Stelle recht herzlich bei Tünde für das Gespräch, bei Johannes Koch für die Unterstützung sowie natürlich bei euch auch fürs Zuhören. Und ich würde mich ebenso freuen, wenn ihr auch beim nächsten Mal wieder einschaltet. Und bis dahin verbleibe ich wie gewohnt mit besten Grüßen, euer Hermes Kruse.

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1: In Ihrem Radio ist eindeutig Sommer. Sie haben Radio FFR eingeschaltet und wir haben für Sie heute Sommerwissen und Sommermusik mit dabei im Sommer 2026. So, jetzt habe ich ganz viel Sommer gesagt, sage ich gleich wieder, denn wir gucken mal, was wir da für Sie an Sommerwissen mit dabei haben.

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Das Wort Sommer leitet sich vom germanischen Wort Sumeria ab und wird in der deutschen Sprache seit dem 8. Jahrhundert verwendet.

Sommerwissen, der Eiskonsum. In heißen Sommern konsumieren die Deutschen durchschnittlich etwa 8 Liter Eis pro Person. Das entspricht rund 120 Eiskugeln.

Sommerwissen, Haisichtungen, entgegen mancher Befürchtungen sind die in der Nord- und Ostsee lebenden Haiattacken wie vom Hundshai oder vom Heringshai für Menschen ungefährlich und sehr selten.

Und hier nun nützliche Tipps für den Sommer. Unterwerfen wir einen Blick auf die Kleidung. Weite, luftige Kleidung aus Baumwolle oder Leinen ist besser als enge Kleidung, da sie die Luftzirkulation fördert und den natürlichen Verdauungsprozess der Haut unterstützt.

Dann kommen wir jetzt beim Sommerwissen zum Thema richtig lüften. Die Fenster am besten in den kühlen Morgen- oder späten Abendstunden öffnen, um die Hitze auszusperren.

Dann kommen wir uns noch zum Thema Abkühlung beim Sommerwissen. Feuchte Tücher in den Nacken oder auf die Gelenke legen und bei extremen Temperaturen schwere Mahlzeiten meiden, um den Kreislauf zu entlasten.

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1: Hallo aus Tauschers Plattenkiste, sagt der Alex. Wir widmen unsere Musik ab jetzt einer gewissen Zeitspanne. Sie ist 24 Stunden lang, aber gefühlt mitunter viel zu kurz, weil diese

Stunden so schön sind, so schön sein sollten. Diese Zeitspanne kommt zum Glück nach vielen Stunden wieder in schöner Regelmäßigkeit. Und die Vorfreude darauf kommt ebenso. Die Vorfreude auf den, natürlich, Sonntag. Und damit nun viel Spaß im ersten Teil der Sonntagslieder aus meinem Archiv.

Ja, ganz genau so soll eine musikalische Sonntagsmatinee gerne beginnen. Swingend, schön im aufgefrischten Klang der frühen Schlagerjahre. Ilse Werner in den 60ern mit der von Willy Fritsch einst so wunderbar besungenen Zeile: Ich freue mich, wenn wieder Sonntag ist. Hören wir natürlich auch noch den Willy im Original und auch Erwin Hartung. Und vielleicht noch finde ich diesbezüglich weitere Variationen. Für den Sonntag haben wir sicher, und das kann ich schon mal absehen, ja, wahnsinnig viele Scheiben hier aus Schellack und Vinyl. Ist doch der Sonntag ein schöner Grund, den Tag eben zu preisen. Und dazu schlagen nun die Sonntagsglocken.

die Sonntagsglocken des Jahres 1972. Da erschien diese tolle Aufnahme mit Manfred Krug aus dem Album Ein Hauch von Frühling mit Manne. Ja, da hatte man in dieser Aufnahme auch heraushören können, wie sehr sich dieser damals noch recht junge Mann auf den frühlingshaften Sonntag gefreut hatte. Da wurden einige Knospen reif. Auch diese Dame hier, die blüht ganz auf.

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danke dem österreichischen Rundfunk-Tanzorchester und den Music Boys. Die hatten nämlich Hannelore Bollmann begleitet. Am Sonntag, aufgenommen im Jahr 1954. Bei uns gibt es ja zeitlos Gutes, aber in diesen Folgen speziell eine Zeit, der Sonntag. Unser Ersatz für ein nicht mehr klingendes Sonntagsrätsel ist das hier. 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

Feindchen, wenn wir alle Sonntagskinder wären. Dann wäre unsere Welt viel friedvoller, als sie es derzeit ist. Aber das gehört eben auch zu einem Sonntag, ein wenig die Probleme der Woche nicht wegzuschieben, aber vielleicht doch in die zweite Reihe zu ordnen. Das versuche ich mit dieser Musik hier, mit Liedern, die unsere Welt sicher nicht verändern können, aber für den Moment im Jetzt und Hier die Welt ein wenig, gefühlt jedenfalls, verbessern können. Mit musikalisch gedanklichen Reisen in die Provence zum Beispiel.

0: an einem Sonntag in Avignon. Mireille Mathieu hatte damit ihren großen Erfolg, hier instrumental in bester Sonntags-Salon-Musikmanier, dargeboten von Tito Martelli und seinem Orchester. Und die Mireille, die kommt natürlich auch später noch hier singend bei uns, denn dieses Sonntagskonzert, das setzen wir natürlich fort, genau auf dieser Frequenz.
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Der siebte Tag der Woche beschäftigt uns weiter in der Musik. Der Sonntag mit eben seinen musikalischen Verehrungen. Und damit weiter im zweiten Teil der Sonntagslieder aus meinem Archiv. Viel Spaß!

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0: An einem schönen Sonntag, eine musikalische Erinnerung an den Sänger und Schauspieler Max Schipper aus Österreich. Er hatte kein langes, aber ein recht erfülltes Leben. Genau 1900 in Wien geboren und mit Anfang 30 bereits stand er in etlichen Filmen vor der Kamera, in den Wiener Liebschaften zum Beispiel. In den frühen 40ern ging er zum Theater im damals noch von den Deutschen besetzten Tschechien. Aussig und Eger las sich im Lexikon, heute ist Aussig, Ustinad Laban und Eger ist Rap. Ja, erst nach dem Zweiten Weltkrieg war er wieder in Filmen zu sehen, in denen hier stellvertretend der Film Der alte Sünder. Gibt es ja auch ein herrliches, schönes Lied davon. Max Schipper starb mit nur 50 Jahren in seiner Heimatstadt in Wien und fand auf dem Otterkringer Friedhof seine letzte Ruhe. Und hier ist eine Portion Schellack-Nachschlag mit einem Sänger, der auch nur ein vergleichsweise kurzes Leben hatte.
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1: Paul Omontes, ich fahre mit meiner kleinen Limousine sonntags ins Grüne. Ihn und seine Lieder habe ich immer wieder hier aufliegen, auch mit dem Hinweis, dass er viel zu früh aus dem Leben gehen musste, weil ihn die Nazis im Konzentrationslager ermordeten. Erinnerungen an Stimmen, die heute im Radio meist verstummt sind. Wann, wenn nicht am Sonntag, haben sie ihren richtigen gebührenden Platz. Bei uns aber an allen Tagen selbstverständlich dieser Sendung. Tauschers Plattenkiste, die Kultserie auf dieser Welle.

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1: Das war die österreichische Sängerin, die Söse, Schauspielerin und Synchronsprecherin Liane Augustin, gedanklich unterwegs auf der Reeperbahn, und zwar Sonntagnacht. Es gibt ein Lied aus einem Film, in dem es heißt Niemals am Sonntag, Never on Sunday. Stammhörer der Plattenkiste wissen, was jetzt kommt, was jetzt kommen könnte. Natürlich das Lied vom Schiff, das irgendwann kommen soll, in der Hoffnung des Mädchens am Hafen von Piräus. Aus dem Film Sonntags nie. Eine der zahlreichen Variationen.

Ein musikalischer Einsteiger der Vergangenheit aus einer Scheibe, die unser Plattenkramer Thorsten Bernauer einst entstaubt hatte. Herb Alpert und seine Tijuana Brass. Never on Sunday, auf Platte gepresst im Jahr 1962. Sonntags nie, nein, bei uns sonntags immer die Musik, die zeitlos die ganze Woche schmückt. Auch heute.

Wir widmen uns weiter einer Zeit, in der man besonders viel Zeit hat, auch um unsere Musik zu genießen. Der Sonntag. Und damit nun viel Spaß im dritten Teil der Sonntagslieder aus meinem Archiv.

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1: Rums, rums, jetzt hat er sie an der Angel. Es ging ihm scheinbar nicht um die kleinen Fische, sondern um diesen großen Fisch, den er im Netz sehen wollte. Chris Howland, mit dir möchte ich am Sonntag angeln gehen. Bitte nicht verwechseln mit dem Segeln am Sonntag-Lied, da wollte sie ja mit ihrem Süßen segeln gehen. Hatten wir in vielen Variationen in unseren Segelliedern. Für diese Runde eine bei uns noch nicht gespielte Version.

Das wäre doch schön. Und es war eine jüngere Darbietung dieses Klassikers der Segelfahrer am Sonntag. Vanessa Neigert aus Italien, bei uns längst zu Hause musikalisch. Als bereits 16-Jährige nahm sie im Jahr 2009 an der damals 6. Staffel von Deutschland sucht den Superstar bei RTL teil, wo sie damals den 6. Platz erreichte. In dieser Show sang sie vor allem Schlager der 50er und 60er Jahre. Finde ich gut, aber das Publikum hatte mehrheitlich eben einen anderen, ich sage mal provokativ, mainstreamigeren Geschmack. Und so ging sie die für sie richtigen Wege. Im Fernsehen, in Schlager- und volkstümlichen Sendungen trat sie auf, auch im Sommerfest der Volksmusik und seinerzeit bei Carmen Nebel in der Willkommenssendung im ZDF. Der Fernsehgarten wurde auch ihre Bühne, aber später wieder RTL, da wo alles begann, in dem Fall die Let's Dance Show. Ja, bei uns gibt es keine Scheuklappen, wir haben hier unsere Art Let's Dance. Erwin Hartung und Rose Segers, wenn der Willi mit der Lili sonntags tanzen geht, na dann schwurfen die beiden so.

schönes, langes Instrumentalstück in diesem Gesang, wie damals üblich bei den ganz frühen Schlagern. Erwin Hartung und Rose Segers, wenn der Willi mit der Lili sonntags tanzen geht. Bei unserer Musik sehr gerne Tauschers Plattenkiste, die Kultserie auf dieser Welle. Unser Sonntagsrätsel, bei dem ich Sie jetzt frage, wer sang das Original des folgenden Liedes? Sie erinnern sich doch bestimmt noch an diese Melodie.

0: wer das Cover hier sang, sage ich Ihnen sofort. Jan-Josef Liefers, der große Schauspieler, und Lisa Herbolzheyer mit dem Sonntagslied von, steht da jetzt ein Fragezeichen auf Ihrem Zettel, auf Ihrem Notizblock, vielleicht ja auch ein Kritzel auf der Kaffeetasse oder dem gedanklichen Notizblock im Kopf. Sonntag im Original begann der Titel mit Kirchenglocken, hier jetzt schön smooth und chillig und damals entspannt. Der Sonntag mit Manfred Krug, ja, so lernt man dazu bei uns in der Sendung. Der Liebling Kreuzberg eben immer auf Achse, im LKW in der Vorabendserie und mit dem Moped in der Abendserie als Anwalt quer durch Berlin. Ja, und hier ist noch ein entspannter Sonntag im modernen Berlin. Klaus Hoffmann und der Trompeter Till Brünner.
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Er sieht nicht nur gut aus, er gilt auch als Jazz-Ikone Deutschlands. Till Brönner begann in jungen Jahren in der Rias Big Band. Inzwischen da scharen sich viele Musiker aus aller Welt um diesen Künstler aus Deutschland. Und die Fans sind begeistert, was er alles aus seiner Trompete herausholen kann. Ja, im Italienischen ist der Sonntag der Domenica und der darauffolgende Montag der Lunedì. Beide Tage verbindet Angelo Branduardi in seinem Lied, das ich hier kurz mal instrumental anstimmen möchte.

Domenica e Lunedì. Denn nach dem Sonntag kommt der Montag. Der ist schwer ertragbar nach dem Sonntag oft, aber am leichtesten zu ertragen mit unserem Programm, mit unserer Musik. Gleiche Stelle, gleiche Welle, auf alle Fälle. Denn ciao, sagt der Alex, und wie immer, auf Weiterhören.

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1: Hallo aus Tauschers Plattenkiste, sagt der Alex. Es ist eigentlich egal, wo und wie man ihn verbringt, ob in der Ferne oder zu Hause. Er ist in der Regel ein angenehmer Tag, erst recht, wenn man lange in den Feldern liegen kann. Am Sonntag. Und damit nun weiter im siebten Teil der Sonntagslieder aus meinem Archiv. Viel Spaß.

La la la la la. Ja, diese Melodie hatte ich weit hinten im Gedächtnis abgespeichert. Als ich die Sonntagstitel dieser Serie heraussuchte, tauchte der gar nicht auf. Aber dann kam mir die Melodie wieder, die Melodie, die ich in meiner Kindheit noch so oft in Schlagerprogrammen hören konnte. Aber heute, weitgehend ist sie vergessen. Ein Sonntag im Bett, gemütlich und nett, aus dem Jahr 1976 mit Wenche Mürre. Der Sonntag im Bett, das ist die schon genau definierte Aussage, die jetzt von Erik Silvester allgemein kommt.

Erik Silvester, ein Sonntag zu Hause. Den vermissen nicht wenige am Montag im Büro. Wo man sich denkt, Mensch, wie schnell ging's vorbei, die Zeit am Sonntag, wie viel hätte man noch machen können. Mitunter freue ich mich auf das Rentnerdasein, wo ich jeden Tag Sonntag habe. Aber nein, ich will doch ein umtriebiger Mensch bleiben und auch aktiv und wertschöpfend hoffentlich. Aber eben mitunter kann man sich schon mal so einen Sonntag am Montag wünschen. Wenigstens einen Sonntag am Montag, wie die Hilde, die Knef.

Klim Bim, Hildegard Knef. Ich möchte am Montag mal Sonntag haben. Mit unserer Musik wird selbst der Montag zum Sonntag, denn das ist Tauschers Plattenkiste, die Kultserie auf dieser Welle.

Das waren heute zum ersten Mal bei uns in der Sendung die Geschwister Bender und das Original Prusta-Ensemble Tony Lakatos. Sie interpretierten die Melodie Einsamer Sonntag, eine Melodie aus Ungarn. Übersetzt aus dem Ungarischen heißt es An einem trüben Sonntag. Der englische Titel Gloomy Sunday. Unter diesem Titel gibt es auch viele, viele weitere instrumentale Versionen dieses Sonntagsliedes. Das Lied war auch bekannt als das Lied der Selbstmörder. Daher möchte ich jetzt keine weitere Interpretation mehr anspielen, sondern etwas Aufbauendes, Aufheiterndes hoffentlich ins Horn blasen.

Volksmusik aus Bayern, Gustl Bauer mit der Komposition Am Sonntagshorn. Und hier am Sonntagsmikrofon bleibe ich. Eine kleine Verschnaufpause, ein kleiner Frühschoppen und dann lege ich die nächste Scheibe aus Schellack und Vinyl auf. Schellack und Vinyl mit der Rille für die

schlechtes Wetter am Wochenende, das ärgert euch? Da weiß ich, was

Wir beschäftigen uns musikalisch weiter mit dem 7. Tag der Woche, einem freien Tag. In unserem Kulturkreis steht er an fester dieser Stelle, in anderen Kulturkreisen an anderer Stelle. Bei uns ist es der Sonntag und damit nun viel Spaß im 8. Teil der Sonntagslieder aus meinem Archiv.

Sonntag. Das war aus den 80ern die Formation Mess. Ein Duo aus Österreich. Elisabeth Engstler und Michael Scheike stehen dahinter. Ein Duo auf der Bühne und im Privaten waren sie gewesen. Und mit diesem Lied traten die beiden im Jahr 1982 beim österreichischen Vorentscheid zum Grand Prix d'Eurovision de la Chanson an. Sie traten an beim Vorentscheid und gewannen. Und vertraten die Alpenrepublik dann in England beim Song Contest. Da kamen sie auf den 9. Platz. Naja, in dem Fall bin ich nicht zu traurig, dass die beiden nicht gewonnen hatten, denn sie wissen ja, wer damals 82 den Sieg holte. Sie wissen es nicht, natürlich. Nicole mit dem bisschen Frieden. Aber wir wollen auch unseren österreichischen Freunden weiterhin eine Freude bereiten mit einem, der ist immer Sieger der Herzen gewesen und bleibt es auch. Peter Alexander.

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1: Von Zeit zu Zeit, die Zeit für die Gemütlichkeit am Sonntag. Peter Alexander. Dann lassen wir mal diesen Sonntag gemütlich beginnen. In den Alpen, in Südtirol. Aber das Lied, das spielt auf das Salzkammergut in Österreich ab.
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im Salzkammergut. Das war Musik von den Psairer Spatzen, benannt nach dem Psairtal, liegt in Südtirol und von da eben aus St. Martin im Psairtal stammen die Zwillingsbrüder Dieter und Günther und ziehen durch die Lande mit ihrer schönen Volksmusik. Und weil sie ja gerade das Salzkammergut priesen, grüße ich an dieser Stelle unsere lieben Plattenkistenkramer Reinhard Pirnbacher und Edith Schiller, die in Bad Ischl im Salzkammergut nahe des Wolfgangsees Woche für Woche in ihren Plattenschränken und auch in dieser alten schönen Scheune, ja, alte Scheiben aus Schellack und Vinyl suchen, immer wieder neue auch Raritäten da herauskramen, sehr zur Freude ihrer Fans, und das sind ja teils auch unsere Freunde. Wir sind alle hier Liebhaber dieser zeitlosen Musik. Tauschers Plattenkiste, die Kultserie auf dieser Welle mit Scheiben, die rund 100 Jahre auf dem Buckel haben.

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Einsamer Sonntag von Mimi Thoma, aufgenommen in den 30er Jahren voriges Jahrhundert. Mimi Thoma sang Chansons und stand als Kabarettistin auf der Bühne. Ihre große Zeit war die vor dem Zweiten Weltkrieg. Und so ging es ihr wie nicht wenigen dieser Künstlerinnen und Künstler von damals. Sie konnte danach, nach dem Zweiten Weltkrieg, nicht mehr an die großen Erfolge anknüpfen. Aber eines ihrer Lieder bleibt unsterblich. Das Kinderlied Mamachi wurde nämlich im Film Schindlers Liste gespielt. Und dieser Streifen ist ja mehrfach Oscar-preisgekrönt.

Richard Kleidermann spielte uns am Klavier die Melodie Tell Me on a Sunday. Und unsere Sonntagsmelodie, das Sonntagskonzert der alten Töne, freut sich, wenn Sie auf Ihren Sitzen bleiben. Gleiche Stelle, gleiche Welle, auf alle Fälle denn. Ciao, sagt der Alex, und wie immer, auf Weiterhören.

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1: Und wieder ist eine Woche vergangen und es ist wieder Zeit für Bogarts Schlagershow und diesmal für deren 140. Ausgabe hier bei eurem Lieblingsradio. Schön, dass ihr wieder mit dabei seid und damit hallo und herzlich willkommen.

Was entfliehen und seid nicht nur ins Schwitzen gekommen in diesen Tagen. Es wird also wieder eine sommerliche Sendung werden und einen Song habe ich tatsächlich die ganze Woche über im Ohr gehabt. Und deshalb eröffne ich diese heutige Ausgabe von Burgerts Schlagershow auch genau mit diesem Song. Von Zweiraumwohnung 36 Grad. Willkommen im Sommer 2026.

in die neue Ausgabe meiner Radioshow mit brandneuer Musik. Und diesmal darf ich euch den Song »Verliebter Egoist« meines lieben Lebekollegen Uli Schwinge vorstellen. Ein Song, der ungeschminkte Wahrheiten preisgibt und in dem Step by Step die negativ besetzte Assoziation Egoist zum absolut positiven umgekehrt wird. Verliebter Egoist ist textlich als auch musikalisch ein kleines Meisterstück, denn Uli Schwinge als Komponist und Rainer Thielmann als Songtexter gelingt es, uns im beschwingten Sound unser Ego auf die Liebe neu im Verzicht zu definieren.

ohne Ego, kein Charisma und keine liebevolle Beständigkeit unserer gesellschaftlichen Erwartungen. Verliebter Egoist zeigt uns, wie schön es ist, transparent, ehrlich und absolut verliebt zu sein. Ja, es braucht den gesunden Egoismus, um all das, was unser Herz erwärmt, innezuhalten und die Liebe zum Partner immer wieder neu zu beleben. Der neue Song von Uli Schwinge verstärkt das, was man wirklich will. Schön, dass Uli Schwinge seinem Stil auch mit der Fortsetzung von Ich will und dem textlichen Tiefgang treu bleibt und uns jetzt mit Verliebter Egoist wieder ein Stück Musik zum Wohlfühlen, Hören, Feiern und Tanzen schenkt.

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1: Schon in jungen Jahren stellte Sabine Schüller fest, dass das Singen mehr ist als nur ein Hobby. Sie machte es mit Leidenschaft und träumte von der großen Bühne. Mittlerweile produziert sie ihre eigenen Schlager, mit denen sie Fans in Österreich und Deutschland begeistert. Mit ihrer Musik fasziniert sie nicht nur Fans, sondern auch ihre Klienten. Sie arbeitet bei der Caritas als Heimhilfe, auch dort wird sie immer wieder auf ihre Musikkarriere angesprochen. Sie erzählt den älteren Damen und Herren von ihren Auftritten und ihrer großen Leidenschaft und kann ihnen sehr viel Freude bereiten, wenn sie eines ihrer Lieder singt. Durch die Unterstützung ihres Produzenten hat die Lehrerin bereits zahlreiche Lieder produziert, wovon sie die meisten auch selbst geschrieben hat. Die Ideen für ihre Lieder

kommen größtenteils aus ihrem eigenen Leben, ihren Erfahrungen oder von spontanen Einfällen, welche sie sofort notiert. Jetzt gibt es von Sabine Schüller einen brandneuen Song, den ich euch heute hier gern vorstellen möchte. Wie eine Königin. Hier ist Sabine Schüller.

Happy Birthday heißt es an dieser Stelle auch heute hier in Bogarts Schlagershow, denn auch in dieser Woche feierten wieder liebe Kolleginnen und Kollegen ihren Geburtstag und ich darf wieder einmal liebe Grüße und Glückwünsche zu ihnen senden. So feierte Melanie Payer in dieser Woche ihren Ehrentag und sie singt uns dazu auch gleich ihren aktuellen, sehr passenden Song Sommerfeuerwerk. Und auch Mickey Krause konnte die Kerzen auf seiner Geburtstagstorte auspusten und wir hören ihn dann auch gleich mit seinem Song Für dich. Happy Birthday, Teil 1.

Geburtstag gleich mit ihrem Song Balance hören werden. Und liebe Geburtstagsgrüße gehen auch ins Berner Oberland zu Francine Jordi, welche wir dann im Anschluss mit ihrem aktuellen Mutmacher-Song hören. Doch zuvor gehen auch an euch alle, die ihr in dieser Woche euren Geburtstag gefeiert habt, wieder herzliche Glückwünsche im Namen der Teams eurer Lieblingsradios. Ganz viel Gesundheit, Liebe und Glück für euer neues Lebensjahr.

In der vergangenen Woche verließ die norwegische Schlagersängerin und Schauspielerin Kristi Sparbu die Lebensbühne. Nach einer kaufmännischen Lehre arbeitete sie als Sekretärin. Sie trat in einer Tanzkapelle auf, nahm Gesangsunterricht und erhielt mit 17 Jahren ihren ersten Schallplattenvertrag. Bereits mit ihrer ersten Single Ballerina war sie 1964 in Norwegen und Schweden erfolgreich. Ihren größten Erfolg hatte sie in der Bundesrepublik Deutschland mit dem Titel Ein Student aus Uppsala, womit sie 1969 14 Wochen lang in den deutschen Charts vertreten war. Ja.

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1: Monika Martin feiert in diesem Jahr ihr 30-jähriges Bühnenjubiläum. Es sind Jahrzehnte, in denen die Künstlerin mit der beeindruckend charakteristischen Stimme einen steten Weg zur selbstbestimmten Entwicklung gegangen ist, von der Sängerin und Songwriterin hin zur Produzentin. Das Album zum Jubiläum trägt den Titel Sommerland und beinhaltet insgesamt 14 Songs, in denen Monika Martin alle Grenzen zwischen den Genres aufgehoben hat. Gefeiert wird die musikalische und textliche Vielfalt, vom Uptempo-Foxschlager zur Wall of Sound. Kurzum, Sommerland ist Album und musikalischer Bilderbogen zugleich und ist Monika Martin von der ersten bis zur letzten Note. Hier ist der Titelsong des brandneuen Albums von Monika Martin, Sommerland.

Das Leben hat so schöne Farben, sang soeben Danny Buller in seinem brandneuen Song. Und meine liebe Kollegin Madeleine Rausch hat die Zukunft erfunden, singt sie jetzt zumindest in ihrem aktuellen Song für alle, die sich nach Halt in unsicheren Zeiten sehnen. Die neue Single ist mehr als nur ein Liebeslied, trifft den Nerv der Zeit, in der sich vieles unsicher anfühlt und ist wieder ein Beweis dafür, dass Schlager auch Tiefgang haben kann. Mit klarer Stimme und einer Mischung aus Nahbarkeit und Ehrlichkeit positioniert sich Madeleine Rausch einmal mehr als Künstlerin, die zukunftsweisend deutschen Schlager neu denkt. Und einen neuen Song gibt es dann auch von dem charismatischen Sänger Mike Leon Grosch mit einer Botschaft, die aktueller kaum sein könnte. In einer Welt voller Statussymbole, Selbstinszenierung und Oberflächlichkeiten erinnert der Song daran, worauf es wirklich ankommt. Einen guten Charakter mit viel Herz. Denn ein echter Gentleman, so

Der Songtitel definiert sich nicht über das größte Auto, die teuerste Uhr oder den perfekten Körper. Er begegnet Menschen mit Respekt, hört zu, hält sein Wort und steht für die Menschen ein, die ihm wichtig sind.

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1: Mal ganz ehrlich, wer von euch lege jetzt nicht gern am Strand ein Eis oder ein kühles Getränk in der Hand? Man hört Kinder lachen, das Meer rauschen und genießt dieses Gefühl in vollen Zügen. Unsere liebe Görlitzer Musikredaktion, also der liebe Christian und der liebe Thorsten, haben sich für diese Sendung genau diesem Thema angenommen und uns für den Schlagerdreier dieser Woche das Thema Strand vorgeschlagen und bereiten uns damit bei diesen sommerlichen Temperaturen auf den bevorstehenden Urlaub vor. Christian schlägt dazu einen Song von Chris Wolf vor, in dem er vom Strand von Maspalomas singt. Thorsten freut sich über den Song Die Mädchen am Strand von Bernd Klüver und beide sehnen sich offenbar auch nach dem Strand von Griechenland, von dem dann zum Abschluss dieser Runde der ebenfalls unvergessene Costa Cordalis singt. Ich sag mal, packt die Badehose ein und dann nischt wie raus an den Strand.

Bei diesen sommerlichen Klängen von den Stränden dieser Welt kommen auch bei mir Urlaubsgefühle, aber auch Erinnerungen auf. Ich bin ja ein Kind des Ostens und dort war ja der Strand an der Ostsee der ultimative Urlaubsort. Auch wenn es in der ehemaligen DDR dort oben an der Küste auch schon mal etwas kuschelig werden konnte, hatten doch alle Schulkinder gleichzeitig 8 Wochen Ferien. Und die Ostsee war dann meist überlaufen, die Strände übervoll, aber wir haben das geliebt. So auch die Ostschlager, welche uns durch die damalige Urlaubszeit begleitet haben. Ich habe mal 2 Songs aus dieser Zeit herausgesucht. Zum einen FKK aus dem Jahr 1983 von der Magdeburger Band Juckreiz. Und wie schlimm es war, wenn man am Urlaubsort angekommen war und den Farbfilm vergessen hatte, davon singt dann Nina Hagen in ihrem Hit aus dem Jahr 1974.

Was passiert, wenn pure Pop-Energie auf authentischen Volksschlagerscham trifft? Die Antwort liefern Adiyama und Corbinian, der charismatische Frontsänger von Vox Club, mit ihrem gemeinsamen Duett »Ich schieße dich zum Mond«. Entstanden ist ein energiegeladener Popschlager, der nicht nur ins Ohr geht, sondern auch eine starke Botschaft vermittelt. Manchmal ist Loslassen der bessere Weg nach vorne. Ein Song, der nicht für Bitterkeit, sondern für den Mut, einen Schlussstrich zu ziehen steht, um sich selbst wieder an erster Stelle zu setzen. Und mit tausendmal Nein veröffentlicht Kerstin Ott ihre neue Single und zugleich den ersten Vorboten ihres kommenden Albums. Der Song erzählt von einem Gefühl, das viele kennen. Man weiß, dass eine Person einem nicht gut tut und doch bleibt da diese Anziehung, diese Erinnerung an Vertrautheit und die Versuchung, noch einmal schwach zu werden. Und der Song handelt vom inneren Ringen zwischen Nähe und Selbstschutz, zwischen Sehnsucht und der Entscheidung, sich zu lösen.

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1: Exakt 50 Jahre nach dem Beginn seiner einzigartigen Karriere schließt sich für Wolfgang Petri ein ganz besonderer Kreis. Mit Sommer in der Stadt, 50 Jahre Jubiläum, veröffentlicht die Musiklegende eine moderne Neuinterpretation jener Debütsingle, mit der 1976 alles begann. Der zeitgemäße Rockschlager verbindet die Aufbruchsstimmung von damals mit der unverwechselbaren Energie von heute und markiert gleichzeitig den Auftakt zu einem außergewöhnlichen Jubiläumsjahr. Bevor ich euch die neue Version des Klassikers von Wolfgang Petri in einer der nächsten Sendungen vorstellen werde, erinnern wir uns heute im Kalenderblatt fast taggenau an die Originalversion von Sommer in der Stadt aus dem Juni 1976.

Meine Mama warnte mich vor dir. Das waren Vanessa Neigert und ihr Partner Giovanni Weisheit mit ihrem charmanten Liebesduett, welches, wie soeben gehört, den Sound der 60er Jahre mit modernen Elementen verbindet und einen Schlager voller Herz abliefert. Da kommen wir doch zurück zu den Stränden dieser Welt bzw. den Urlaubsorten, in die wir immer wieder gern reisen. So genießen wir jetzt wieder einmal italienisches Lebensgefühl mit dem brandneuen Song Ciao Ciao Amore von Salvatore e Rosario, ehe wir dann mit Senza Confini, also grenzenlos, unsere Italienreise fortsetzen mit dem gleichnamigen brandneuen Song von Norbert Köhler.

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1: Zwischen Schlager, Pop, Rap und großen Gefühlen. Monika Martins Sommerland kennt keine Grenzen. Drei Jahrzehnte auf der Bühne sind für viele Künstler Anlass, auf Bewährtes zu setzen. Monika Martin geht den entgegengesetzten Weg. Mit ihrem 29. Studioalbum Sommerland präsentiert die Grazer Sängerin nicht nur ein Jubiläumswerk, sondern zugleich eine musikalische Standortbestimmung, die mutiger, vielseitiger und persönlicher kaum sein könnte. Die Ausnahmekünstlerin beweist einmal mehr, dass Stillstand für sie nie eine Option war. Stattdessen öffnet sie Türen zu neuen Klangwelten.

gehalten und überrascht mit einer stilistischen Bandbreite, die selbst langjährige Wegbegleiter überraschen dürfte. Hier ist ein weiterer Song aus ihrem neuen Album Sommerland. Glaubst du an die Liebe? Hier ist noch einmal Monika Martin.

Der moderne Schlager lebt nach wie vor von großen Emotionen. Doch während viele Songs von der großen Liebe, vom Neuanfang oder vom Feiern erzählen, richtet Eva Luginger ihren Blick auf die leisen Momente. Mit ihrer neuen Single »Heimliche Tränen« präsentiert die niederbayerische Sängerin einen Titel, der berührt, weil er ein Gefühl beschreibt, das wohl jeder kennt. Den Schmerz, den man nach außen verborgen hält. Nach einer selbstgewählten Veröffentlichungspause meldet sich die Sängerin nun also mit einem Song zurück, der persönlicher kaum sein könnte. Und gleichzeitig feiert die Sängerin 2026 ein besonderes Jubiläum. Vor 20 Jahren stand sie erstmals auf einer Bühne und legte damit den Grundstein für ihre musikalische Laufbahn. Und danach präsentiert uns Nathalie Holzner ihren brandneuen Song »Traumschiff«. Und die Österreicherin ist sich sicher, kein Pilot, kein Feuerwehrmann, die große Liebe wartet auf hoher See.

Manche Songs erzählen eine Geschichte, andere erzählen ein Lebensgefühl. Bleiben, wenn's am schönsten ist, gehört zu den Liedern, die man nicht nur hört, sondern auch fühlt. Für Julia Lindholm markiert dieser Song einen ganz besonderen Moment. Nach einer musikalischen Pause beginnt für die schwedische Sängerin ein neues Kapitel persönlicher

ehrlicher und näher an ihrer eigenen Geschichte als jemals zuvor. Mit Bleiben, wenn's am schönsten ist, veröffentlicht sie nicht einfach nur eine neue Single, sie veröffentlicht ein Stück ihrer eigenen Haltung zum Leben. Ein Song über jene Augenblicke, die wir alle kennen und viel zu oft zu schnell wieder loslassen. Wenn Freunde zusammenkommen, wenn das Lachen lauter wird, wenn Gespräche tiefer werden, wenn aus einem Nachmittag eine Nacht wird und niemand auf die Uhr schaut. Momente, von denen man sich wünscht, sie würden niemals enden.

zurück. Einen letzten Blick zurück warf musikalisch gerade Leonard in seinem gleichnamigen brandneuen Song. Und auch ich blicke ein letztes Mal zurück auf diese 140. Ausgabe von Bogarts Schlagershow, an dessen Ende wir nun angekommen sind. Und ich hoffe, es war wieder für jeden von euch etwas dabei und ich konnte euch über das Radio ein wenig auf dieses Sommerwochenende einstimmen. Ich wünsche euch ein wunderschönes Wochenende und dann natürlich einen tollen Wochenstart. Bleibt oder werdet bitte gesund, passt wie immer gut auf euch und eure Lieben auf. Viel Wasser trinken ist wichtig bei diesen Temperaturen. Und bis zur nächsten Sendung wieder meine Bitte an euch. Bleibt im Rhythmus. Von Herzen alles Liebe, euer Ralf Bogart.

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2: So, die Technik eingerichtet. Check. Kalte Getränke hergestellt. Check. Ventilator läuft. Check. Obstteller ist auch hier. Check. Genesungsgrüße an Frank und Heiko hiermit. Check. Es kann losgehen.
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Ja, jetzt muss man sich das mal so vorstellen. Jetzt haben wir schon Höchsttemperaturen im Wohnzimmer, im Schlafzimmer. Ist diesmal auch noch krank, liegt im Bett, soll auch noch zugedeckt bleiben und schwitzt eigentlich schon, ohne dass man die Decke hat. Also, lieber Frank, lieber Heiko, wir wünschen euch von ganzem Herzen schnellstmögliche Genesung. Heiß ist mir auch, krank bin ich nicht. Ja, höchstens Musikvirus bedingt, denn Musik ist ja, wir wissen, die beste Medizin, und solltet ihr vielleicht mit einem Ohr dabei sein, dann hoffen wir, dass wir den richtigen Schuss Medizin für euch parat haben. Einen schönen guten Abend und herzlich willkommen hier bei uns auf Radio FFR Music for You, so heißt es jetzt mit Freda Mikrofon, ja, und ich habe auch die Wunschbox geöffnet. Ich habe euch schon einige schöne Songs rausgesucht, aber die Wunschbox ist geöffnet unter www.radio-ffr.de. Ihr wisst ja, ihr müsst ja nur die Wunschbox anklicken. Oben eure Namen, zweite Zeile Interpret, dritte Zeile Wunschtitel, einen lieben Gruß auch da lassen. Ja, und schon können wir einen im wahrsten Sinne des Wortes heißen Abend erleben. Bis 22 Uhr bin ich heute für euch da. Grüß euch! Tja, und der Opener, der kommt jetzt von Billy Idol, Hot in the City. Aber nicht nur in der City ist es heiß, nein. It's hot.

Naja, in Wien soll es ja morgen, als Österreicher muss ich mir auch Gedanken um meine Wiener Freunde machen, soll es ja immerhin 40 Grad bekommen. Natürlich im Schatten, was denn auch sonst bräuchte man auch nicht zu jammern. Und wenn ich mir so vorstelle, man geht dann ins Freibad, man liegt wirklich Haut an Haut nebeneinander, wie ein Hering nach dem anderen. Also wenn ich schwimmen gehen will, geht es sowieso nicht. Ich kann mich höchstens kurz abkühlen, indem ich mich für 2 Sekunden ins Wasser stelle. Ja, brauche ich das? Nö, ich bleibe zu Hause und mache für euch Radio. Gut, jetzt hat sowieso kein Freibad mehr offen.

Also jetzt mal ganz ehrlich, als Reinhard Fähnrich vor 45 Jahren diesen Titel in der Hitparade platzieren konnte, da war das noch ein Thema. Heute wäre es ein Thema, wenn mal eine Lady im Bad nicht oben ohne ist. Oder sehe ich das jetzt ein bisschen überspitzt? Tja, und hier sind nun Racy, there's a party going on.

Tja, crazy, there's a party going on. Ja, richtig Party machen kann man bei diesen Temperaturen sowieso nicht. Und wenn wir schon bei unserem Thema oben ohne sind, ja, ich will jetzt keine Fantasien wecken, aber ich möchte auch nicht zum Lacherfolg beitragen. Sonst würde ich ja eventuell jetzt erzählen, dass ich ja auch oben ohne jetzt hier sitze. Aber ich glaube, es interessiert keinen und Schnief, es will auch keiner sehen. Was soll ich tun? Tanze ich allein. Tja, und es gibt Sichi, Louis und danach den ersten Musikwunsch.

Tja, Sweets for my sweet CG Lewis. Und jetzt haben wir natürlich ein interessantes Problem. Bin ich überhaupt noch zu hören oder bin ich nicht zu hören? Ja, es gibt hier offensichtlich aufgrund der großen Hitze ein paar Probleme. Und ich werde jetzt mal gucken, ob ich mich überhaupt hören kann. Das ist ja nicht so einfach heutzutage, ja, wenn man einen Ventilator links hat. Man hat einen Ventilator rechts, ja, aber ich glaube, ich müsste eigentlich zu hören sein. Also ich gehe mal davon aus, dass es funktioniert. Wisst ihr was, wir testen noch mit einem Titel und wenn ich dann fertig getestet habe, dann gibt es den ersten Musikwunsch. Ja, jetzt haben wir einstweilen noch ganz, ganz Tolles von den No Angels. Ja, die sorgen für ein bisschen Abkühlung, like Eyes in the Sunshine in der Single-Version.

0: Future, Like Ice in the Sunshine, die No Angels. Ja, und der Frank hat mir gesagt, nein, er hat es geschrieben, reden kann er ja momentan nicht. Vielleicht auch besser so manchmal. Stimmt's, lieber Frank, dass alles einwandfrei ist und man hört mich gut. Als Dankeschön und damit du schnell wieder gesund bist, kriegst du ein bisschen Vanilleeis, okay? Vanilleeis und Ice, Ice Baby.
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1: Hallo Fred, es ist klasse, dass du heute Abend on air bist. Das schreibt mir der Christian. Ja, und weiter schreibt er, ich sende liebe Grüße in die Runde. Ja, und wünschen du, dass ich jetzt Queen und Don't Stop Me Now. Ja, ich bin heute auch nicht zu bremsen, es sei denn, mir wird noch wärmer.

Ach ja, jetzt weiß ich, warum ich nie Freddy genannt werden wollte, weil ich kann mich nicht auf eine Stufe stellen mit Freddie Mercury. Das kommt eigentlich nicht so gut. Was heißt eigentlich? Das kommt gar nicht so gut, weil so wie der singt, möchte ich moderieren können oder wie er gesungen hat. Aber gut, er singt ja jetzt noch, weil er ist ja eigentlich unsterblich geworden, der gute Freddie Mercury. Queen, eine der besten Bands, die es im Laufe des letzten Jahrhunderts gegeben hat. Meine persönliche Meinung. So, ob dem Christian das auch seine Meinung ist, weiß ich nicht. Ich wünsche den beiden in Görlitz jedenfalls guten Appetit. Da gibt es Eis, leckeres Eis. Ja, und der Thorsten kriegt als Unterstützung den Rick Astley dazu. Never Gonna Give You Up. Ja, damals produziert von Stock Aitken Waterman, die ja damals Kylie Minogue auch noch entdeckt haben. Lieber Fred, das ist cool, dass wir heute Abend eine coole Sendung mit dir am Mikrofon genießen können. Cool.

Coole Musik zu hören ist doch immer wieder fantastisch. Hast recht, Bro. Ich schließe mich den Genesungswünschen für Frank und Heiko gerne an. Mit lieben Grüßen von Thorsten und Thorsten. Nicht zu viel Eierlikör aufs Eis geben, weil sonst hast du vielleicht auch ein Problem, nämlich ein Katerproblem morgen. Und das, obwohl ihr nicht mal Katzen zu Hause habt. Tja, und ich habe gerade erst zugeschaltet. Das ist Music for You. Mein Name ist Fred. Schön, dass ihr da seid. Jetzt mit, ja, Rick Astley. Never gonna give you up.

Ja, never gonna give you up. Ja, aufgeben ist sowieso nie eine Option. Ja, und der ein oder andere denkt sich jetzt nach der Leistung der deutschen Nationalmannschaft im letzten Spiel gegen Ecuador, naja, 1-2, ei, das schaut nicht gut aus für die Deutschen, aber es war nur ein Vorrundenspiel und die Deutschen haben trotzdem die Gruppe gewonnen. Also, aufgeben tut man einen Brief und Deutschland ist eine Turniermannschaft und ich drücke sowieso den Deutschen die Daumen. Und jetzt noch meine ganz kleine Bitte, könntet ihr bitte um 4 in der Früh den Österreichern die Daumen drücken, da geht es nämlich gegen Algerien. Ja, und Österreich sollte zumindest ein Unentschieden erreichen, um weiterzukommen. Noch besser natürlich immer ein Sieg, aber wir wären eigentlich schon mit einem Unentschieden zufrieden. Allerdings bitte kein 0-0. Mit dem Fußballgott werde ich noch darüber reden müssen, denn für ein 0-0 stehe ich nicht um 3:30 auf, dass ich mir um 4 das Spiel anschaue. Also ich hoffe, wenn schon unentschieden, dann 3-3, aber mir wäre ein 5-0 für Österreich lieber. Ja, ja, denn Fußball ist momentan bei uns wie in aller Munde. Und apropos Fußball, am 19. Juli gibt es ja das Finale zur Fußball-Weltmeisterschaft und da wäre ja eigentlich das Schlager-Rendezvous und ich habe mir da den Samstagtermin gekrallt. Da gibt es das Schlager-Rendezvous ausnahmsweise am 18. Juli bereits ab 19 Uhr und am Sonntag gibt es Ralf Bogert von 19 bis 21 Uhr. Er macht quasi das Warm-up zum Finale zur Fußball-Weltmeisterschaft. Der gute Ralf. Ja, heute kann ich keine deutsche Bundeshymne spielen, weil die Deutschen haben ja leider nicht gewonnen, aber dafür zelebrieren wir jetzt ein bisschen Fußball, würde ich sagen.

Fällt euch was auf? Der Hermes House Band ist offensichtlich auch richtig heiß geworden jetzt. Ja, jetzt haben sie auch nicht mehr vernünftig singen können. Aber ja, viel Spaß, wenn ihr Fußball-Weltmeisterschaft schaut. Ich schaue es heute um 4 in der Früh wieder. Wenn mich der Wecker nicht im Stich lässt. So, heute haben wir zu, sagen wir mal, 95% keinen Schlager, aber ab und zu wird man auch in dieser Sendung bei mir einen Schlager zu hören bekommen, denn man stellt sich ja hin und wieder auch solche Fragen. Zum Beispiel, warum ist die Banane krumm? Warum ist der Himmel blau? Oder ich möchte so gern wissen, warum du mich liebst? Fragen, die es halt so gibt. Hier ist Tony Vegas.

Tja, das sind also Fragen, die existenziell werden können im Leben. Toni Vegas, ich möchte nur wissen und ich möchte nur wissen, was wünscht sich eigentlich jetzt die liebe Sigi? Ich weiß ja schon. Barclay James Harvest und Life is for Living. Und zwar schreibt hier folgendes: Liebe Grüße zu euch nach Bruck und zu allen Hörern und genießt den Abend, würde ich auch sagen, den Abend genießen. Und wieder der kleine Tipp am Rande, den man wirklich momentan überall hört, in sämtlichen Sendungen, auch im österreichischen Radio, und so habe ich diesen Tipp jetzt auch schon bei vielen gehört, und das ist auch gut so, Freunde, viel trinken. Das ist momentan sehr wichtig bei diesen Temperaturen. Ich habe heute mindestens schon einen Viertel Liter getrunken. Halben Liter? Liter? Keine Ahnung. Life is for living. Barclay James Harvest für dich, Sigi.

Tja, Barclay James Harvest Live is for Living. Wir haben schon 20 und 47 Minuten. Das heißt, ja, die Wunschbox bleibt natürlich weiter geöffnet und ich werde auch gleich wieder den nächsten Musikwunsch erfüllen. Ja, wenn man vergleicht, wie früher angebaggert wurde und wie heute angebaggert wird, das ist ja alles irgendwie anders geworden. Gut, heute geht man zu Tinder und wischt, habe ich schon festgestellt. Oder wo auch immer, den brauche ich nicht, man schreibt sich an, das passt. Früher, als ich noch jung war, viele von euch wissen das mit Sicherheit nicht mehr, weil ihr noch zu jung seid, ja, wir sind noch fortgegangen. Wir sind noch in eine Disco gegangen. Das Wort Disco kennt man heute auch schon nicht mehr. Heute sagt man Club. Dann sind wir zum DJ hin und dann haben wir leise geflüstert: Hey, du DJ, die Kleine da, ja, die in der Ecke, die gefällt mir so. Ich möchte so gerne auf ein Getränk einladen. Und könntest du vielleicht den richtigen Titel spielen, damit ich sie ein bisschen anbaggern könnte? Ja. Der DJ hat gesagt, na klar, für 20 Schilling mache ich alles. Ja gut, heute gibt es sowas wahrscheinlich nicht mehr. Heute sagt man, hey Bro, brauchst du ein paar Tipps? Ja, spiel doch einfach Ola Moore von Erasure. Ja, wir haben damals noch dazu getanzt.

Ja, das ist die Musik, die meine Generation noch gehört hat. Und wir haben übrigens damals auch schon Rap gehört, aber bei uns war der Rap noch ein bisschen anders und ein bisschen cooler. Wenn ich mir heute den Rap so anhöre und auch die Texte übersetze, oje, oje, oje. Gut, Conny, zu unserer Zeit war das noch anders, als Julio damals Gangsta's Paradise rausgebracht hat, ist mindestens 1, 2, 3, 4, 5, 30 Jahre her, ja, 1996 war es, ja, und da schreibst du jetzt Folgendes: bei über 35 Grad in der Bude, Mr. Cool hören ist doch auch was Schönes. Guten Abend, Fred, schreibt sie auch noch. Ja, liebe Conny, du brauchst einen Mr. Cool, ja, dann kriegst du gleich Coolio, aber da musst noch ein bisschen warten. Ja, da bin ich gemein, wir machen so eine kleine Rap-Party. Ja, denn zu unserer Zeit, als ich noch DJ war, wie gesagt, wurde auch schon gerappt. Da haben wir noch ganz coole Rap-Geschichten gehabt, so wie MC Market G und DJ Swan mit dem Holiday-Rap. Das war damals diese Rap-Version des Madonna-Hits Holiday. Oder, ja, was fällt mir da auf Anhieb noch ein? Der Message zum Beispiel war auch ein ganz, ganz cooler Rap. Ja, und oder was es da alles so Schönes gegeben hat. Und den hat es auch gegeben. Und ich kann mich noch gut erinnern, nämlich der, der jetzt noch zuerst vor Julio an die Reihe kommt, den hat es auch gegeben. Und der wurde bei mir rauf und runter gewünscht, als ich DJ war in Wien. Allerdings, das ist jetzt nicht die Version, die ich damals immer gespielt habe. Das ist die etwas zensiertere. Funky Cold Medina. Das war die deutsche oder bayerische Version von Tonlock.

0: Übrigens, Grandmaster Flash war The Message. Jetzt fällt's mir wieder ein.
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0: gecheckt. Ja, was bringt denn der daher? Ein Obstler ist es nicht. Was ist denn das? Ja, da verrest. Ausschauen wird's wie ein Bärendreck. Das Zeug soll ich trinken.
1: Funky Cold Martina.
0: Wie sagt man euch so schön? 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

0: Das ist schon echt abgefahren da. Die Lady mit dem gewissen Etwas. Aber eins muss ich schon sagen. China, Etwas.
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Na bitte, was haben wir da alles drin gehabt? Einen coolen Rap, coole Beats, viel besser als heute beim Rap, aber das ist meine persönliche Meinung. Und am Schluss sogar noch quasi einen Kirchenchor. Ja, und so können wir heute alle durch den Samstagabend tanzen. Jetzt in der zweiten Stunde auf Radio FFR mit Musik for You.

Also ist mal ganz ehrlich, wer bei diesen Temperaturen zu Hause auch noch tanzt, der ist wirklich selber schuld. Gut, man könnte ja draußen grillen, aber ist ja auch heiß. Ja, so viel Tanzen braucht man da nicht. Kuscheln ist zwar auch nicht wirklich angesagt bei diesen Temperaturen, aber trotzdem kann man es ja mal versuchen. Ja, besser als tanzen, oder? Was sagst du dazu, liebe Renate? Du wünschst nämlich jetzt Leona Lewis on the Run und schreibst hier Folgendes. Hallo, lieber Fred, dir und deiner Angie an einem wirklich heißen Abend, einen angenehmen Abend. Ja, war gestern Trauzeuge bei meiner Freundin. Du warst nicht Trauzeuge, du warst Trauzeugin. Ich bin fast umgekommen. Ja, und die zwei beiden 71 hatten sicher eine heiße Nacht. All die zuhören, noch eine kühle Nacht. Und das finde ich wirklich schön. Jetzt muss man dir das wirklich so vorstellen. Da gibt es Menschen, 71 Jahre jung, und die dürfen sich das Ja-Wort geben, weil sie das Gefühl der Liebe zugelassen haben. Wie viele Menschen in dem Alter machen das nicht mehr? Also auch wenn wir die beiden jetzt nicht kennen, aber ich glaube, wir wünschen den beiden mindestens noch die Silberhochzeit, oder?

Tja, auch wenn es die beiden nicht gehört haben werden, aber vielleicht haben sie es gespürt, dass wir für das Ehepaar seit gestern verheiratet, 71 Jahre jung, auch noch Silbermond und Jahr gespielt haben. Ich muss ehrlich sagen, ich finde das wirklich so, so toll. Und was haben uns Silbermond auch mit diesem Titel wieder gezeigt? Damals waren die Singles länger, aber sie haben viel mehr Gefühl gehabt. Heute heißt es, ein Titel dauert 2 Minuten und dann ist eine Geschichte auserzählt. Naja, aber das ist eine andere Geschichte, die wollen wir nicht vertiefen. Wir kümmern uns nämlich um die schönen Geschichten. Es war einmal zum Beispiel ein armer Moderator, der lag im Bett und war ganz traurig, weil er nicht on air gehen konnte, der liebe Frank. Deshalb hat er dann beschlossen, er schreibt in die Wunschbox: Besten Dank all denen, die gute Besserung gewünscht haben. Dann kann ich die Füße hochlegen und einfach mal nur lauschen. Was heißt nur? Du darfst der wunderbaren Marianne Faithfull lauschen, der Ballad of Lucy Jordan. Und haben wir schon gute Besserung gewünscht? Gute Besserung.

Tja, das war quasi eine Alternativversion. Lieber Frank, dir wird das sicher aufgefallen sein, dass ich eine etwas andere Version gewählt habe, ausnahmsweise. Ja, damit man nicht immer das Gleiche hört. Aber ich finde auch diese Version sehr, sehr gelungen. Die unvergessene Marian Faithful. Naja, das war noch Musik, die ins Ohr gegangen ist und die bis heute geblieben ist, würde ich mal sagen. Tolle Künstlerin, die wir da wieder mal hören durften. So, der nächste Musikwunsch steht an und dieser Musikwunsch, der kommt jetzt von zwei lieben Menschen, nämlich dem Dietmar und der Melita mit Nachnamen Zwerchmeier. Sie wünschen sich Ben Zucker und zwar mit Bist du der Mensch und sie schicken liebe Grüße an alle. Na, und wir schicken ganz liebe Grüße zurück mit Ben Zucker.

Wunschbox noch 15 Minuten geöffnet. So lange habt ihr also noch die Chance, eure Musikwünsche reinzudonnern in die Wunschbox oder ganz sacht reinzuschreiben. Einstweilen gibt es noch Madonna, bis ich den nächsten Musikwunsch erfülle. La Isla Bonita. Mein Gott, da war ich auch noch sowas von jung, noch so happy, dass ich damals ja von Madonna mir damals wirklich alles gegönnt habe. Ich war, glaube ich, der größte Madonna-Fan überhaupt. Gut, mittlerweile hat sich das im Laufe der Jahre ein bisschen gelegt. Man wird ja auch älter, reifer, aber bleibt immer eine schöne Erinnerung an vergangene Tage. Madonna, La Isla Bonita und das Ganze im Extended Remix.

Tja, La Isla Bonita von Madonna und ich habe es versprochen und Versprechen sind da, um gehalten zu werden. Stimmt's, lieber Christian, Bonnie M. und Kalimba de Luna, lieber Fred, das Eis war sehr lecker. Tja, Thorsten war sehr sparsam und hat wenig Eierlikör im Eis gehabt. Eieiei, einen Kater wollte er nicht haben. Liebe Grüße vom Christian. Aber dabei sind Kater so süß. Aber gut, Katzen sind eigentlich auch niedlich. Ne?

Ja, Boniem und Kalimba de Luna, auch wieder ein schöner Sommertitel. Ja, vielleicht sollten wir wirklich mal auch eine Sendung machen mit den größten Sommerhits. Was haltet ihr eigentlich davon? Ja, gut, haben andere wahrscheinlich auch schon gehabt, diese Idee. Aber jeder kann diese Idee ja anders umsetzen. Ja, wäre zum Beispiel auch mal eine Idee, wenn er wieder fit ist für unseren lieben Frank, die größten Sommerhits der letzten 100 Jahre. Ich möchte zum Beispiel wissen, was war der Sommerhit im Jahr 1931? Okay, das ist vielleicht jetzt ein bisschen übertrieben gewesen, würde ich sagen. Aber interessant auf jeden Fall, gerade die 70er, 80er, 90er Jahre haben da einiges zu bieten, wie ich meine. So, wir haben aber natürlich auch noch einiges zu bieten, nämlich eure Musikwünsche und die wollen wir natürlich auch fertig erfüllen. Und ich habe es ja gesagt, noch ist die Wunschbox geöffnet, aber nicht mehr lange, jetzt nur noch 8 Minuten. Also wenn ihr jetzt noch einen Musikwunsch haben solltet, müsst ihr euch schon ganz schön beeilen, denn wir machen heute pünktlich Schluss, denn ein alter Moderator bei dieser Hitze muss dann ins Bett, damit er um 4 in der Früh fit ist für seine Österreicher. Es hilft alles nichts. Wer steht normal am Sonntag um 4 Uhr früh auf? Das muss ein Wahnsinniger sein. Naja, aber sei es wie es sei. Thorsten, du hättest gerne Bruce Springsteen Dancing in der Tag, lieber Fred. Es macht viel Spaß, der Sendung zu lauschen, ne? Vor allem wahrscheinlich mit Eierlikör. Zum Trinken gibt es heute Abend, ja was denn? Einen leckeren Blutorangentee, aber ich hoffe kalt, schön gekühlt. Tanzen würde ich bei diesen Temperaturen wirklich nicht. Ganz liebe Grüße von Thorsten. Zumindest würdest du es nicht zugeben, deswegen heißt es ja Dancing in the Dark, wenn dich keiner sieht. Ne? Aber Dancing in the Dark, mein erster Titel, den ich jemals im Radio anmoderiert habe. Lang, lang ist es her, 30 Jahre. Hier ist er, Bruce Springsteen, jetzt für dich, Thorsten.

Ja, Dancing in the Dark, Born in the USA, das war damals das ganz große Hit-Album von Bruce Springsteen, ja, und Jahre später hat er mich dann zu meiner ersten Radiosendung begleitet, der Boss. Ich kann mich sogar erinnern, da war noch Jazz-Gitter dabei, dann habe ich gespielt Seasons in the Sun, das fällt mir jetzt auch noch ein. Irgendwo müsste ich sogar noch die Musikkassette haben, aber ich glaube, das will keiner hören. Lang, lang ist es her und damals war ich vielleicht zwar auch ein bisschen frech, aber bei der ersten Sendung mehr oder weniger eher nervös. So, der Gilbert ist jetzt dran für unseren Frank und er hat hier Folgendes dazu geschrieben bei dem Titel: Muss ich geradewegs an Regina denken. Ja, und dann fallen mir noch alle die lieben Menschen ein, die ich in meinem Umfeld vermisse. Ja, Augen zu und durch, nämlich schön nachdenken, dann sind sie wieder bei dir, lieber Frank. Erinnern heißt ja doch auch ein Stück vom Leben. Ja, aber irgendwann kommt vielleicht der Moment, dann sind es noch 11,5 Minuten und wir bringen dich wieder zum Zug, lieber Frank. Denn man kann und soll auch in der Vergangenheit leben, weil wir von dieser Zeit und aus dieser Zeit profitieren. Diese Zeit macht uns dann noch stärker, auch wenn sie manchmal wehmütig macht. Aber man kann all das auch in die Jetztzeit transportieren. Und du brauchst jetzt keine 11,5 Minuten warten, bis ich den Titel spiele, denn ich spiele ihn jetzt nur für dich.

Godly and Cream und A Little Piece of Heaven, ja, so ein kleines Stück vom Himmel, konnte ich euch hoffentlich heute auch präsentieren. Ja, jede Sendung soll ja dazu beitragen, damit ihr ja ein bisschen seelisch gestreichelt werdet. So, Renate, das gilt auch für dich. Du wünschst dir jetzt noch den Ed Sheeran und Perfect und du schreibst, ich nochmal, wenn noch Zeit ist, und das ist das Lieblingslied von der jungen Braut. Ja, und da gibt es so viele verschiedene Versionen, liebe Renate. Ich weiß gar nicht, ob du das weißt. Ich habe mal gedacht, ich mache eine schöne Duettversion draus. Und keine Sorge, ich singe nicht mit Ed Sheeran. Das will keiner hören. Aber dafür habe ich da was ganz Tolles dabei, gemeinsam mit Beyoncé. Und das hört sich so an.

ja in einer ganz besonderen Version Perfect von Ed Sheeran gemeinsam mit Beyoncé. So, und jetzt um 21 Uhr, Wahnsinn, und mittlerweile 56 Minuten muss ich mich schon von euch verabschieden, aber ich hoffe, ihr hattet ein bisschen Spaß, auch mit mir natürlich. An einem Samstag kann ich keinem Heiko und auch keinem Frank das Wasser reichen, ja, die beiden sind ja auch so weit weg, aber ich hoffe, ihr hattet ein bisschen Freude. Ja, und in diesem Sinne freue ich mich schon auf morgen 19 Uhr, da gibt es eine weitere Ausgabe des Schlager-Rendezvous, Folge 968, dann sind wir wieder ganz schlageresk unterwegs, und zuvor haben wir natürlich auch tolles Programm, vielleicht, auch wenn wir jetzt ein, zwei Minuten überziehen, schauen wir noch ganz kurz auf den Sendeplan, was bietet uns da liebe Radio FFR Sendeplan am morgigen Sonntag. Die Zeit vergeht ja so unglaublich schnell. Wir haben schon wieder den 28.06. Also, es beginnt mit dem Michael Lampe. Der hat heute offensichtlich gedacht, ja, es ist zu wenig noch, was ich getan habe. Und morgen ist er wieder dabei, weil heute hat er schon einen schönen Sendemarathon hingelegt. Aber morgen von 12 bis 14 Uhr, der Michael, der Lampe, gemeinsam sind sie der Mischa. Und werden gemeinsam, also der Michael macht tolles Programm. Mischa und Micha. Ja, wäre auch mal eine tolle Idee. Ich mache auch mal eine Sendung mit mir selbst. Ja, ich könnte das, ich bin ja Zwilling. Gut, dann von 14 bis 17 haben wir dann die liebe Barbara, die Barbara Müller mit ihrem Treffpunkt Schlager. Und dann ist der Mischa schon wieder da von 17 bis 19 Uhr, bevor dann ich dann um 19 Uhr dran bin. Ja, und jetzt gibt es natürlich noch einen Titel, den ich für euch rausgesucht habe. Es gibt ja so viele schöne Songs und im Prinzip, ja, weiß man gar nicht, was man spielen soll. Es gibt so tolle Songs und ja, ich habe mir gedacht, am Ende der Sendung hören wir so auf, wie ich am liebsten immer starte, wenn ich meine Frau nach längerer Zeit dann wieder gesehen habe. Aber gut, das sind meistens nur 3 Minuten. It Started With A Kiss von Hot Chocolate und damit schönen Abend, gute Nacht, süße Träume. Am Mikrofon war euer Fred und habt euch lieb. 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